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1: Oh.
2: Hallo.
1: Wer bist du und was machst du beim Range Festival?
2: Ich bin Sydney, aka Sid.
1: Hey Sid.
2: Hallo. Und ich mache beim Range Festival, ich kümmere mich um das Mimikry. Und ich bin quasi im Radio-Team und ich bin auch bei Mimikry im Verein. Und ich habe so ein bisschen die Verantwortung für den Raum, gemeinsam mit der Truppe vom Radio. Und das macht mir riesen Spaß. Und ich bin auch als Artist beim Range Festival dabei.
1: Cool. Was sind so deine was ist deine Soundpraxis?
2: Meine Soundpraxis besteht eigentlich aus oder beschäftigt sich viel mit Distortion und Feedback. Das kommt, glaube ich, daher, dass ich am Anfang gar nicht so viel im Sound gearbeitet habe oder mit Sound gearbeitet habe. Ich dachte immer, ich will irgendwie nur malen. Und das kam dann erst so später. Ich habe aber währenddessen immer Musik gemacht viel und habe viel in Rockbands gespielt und hatte einfach irgendwie schon früh eine Faszination für Verzerrung irgendwie. Also hat sich entwickelt und ich bin dann ja durchs Studium und so in den letzten Jahren irgendwie mehr darauf gekommen, dass mich das einfach der Effekt der Distortion total fasziniert. Und dann habe ich damit einfach auch abstrakter gearbeitet. Also es kam ursprünglich von der Musik und hat sich dann eben in die Richtung weiterentwickelt. Einfach dadurch, dass ich mich, ich liebe einfach diesen Klang von Distortion.
1: Machst du das auch, wenn du spielst, also in deiner Band?
2: Ja, da spiele ich ja Schlagzeug, deswegen betrifft mich das gar nicht so
1: stimmt.
2: viel.
1: Stimmt.
2: Ja, ich bin auch ein ziemlich schlechter Gitarrist.
1: Okay.
2: Und deswegen hat es dann angefangen, weil wenn man dann quasi anfängt, die Distortion so weit aufzudrehen, dann ergibt sich eben ein Feedback. Loop und das Instrument beginnt sich selbst zu spielen auf eine Art und das hat mich immer einfach fasziniert.
1: Okay.
2: Also jetzt heute Abend mache ich auch was, da benutze ich ein Mikrofon und da werde ich auch hauptsächlich mit so Noise Pads arbeiten, die eigentlich nur daraus entstehen oder bestehen, dass ich eben da Distortion draufsetze. Und ich spreche zwar in das Mikrofon eine Zeit lang, aber irgendwann höre ich damit auch auf. Und dann spricht das Mikrofon irgendwann einfach von selbst mit dem Speaker. Und,
1: Okay. Ich bin auf jeden Fall gespannt, mir das später anzuschauen. Wie viel ist das?
2: Ich glaube, um 21 Uhr beginnt der Slot und ich glaube, ich bin als zweites dran.
1: Cool. Ja. Was war denn deine erste Soundarbeit?
2: Genau, meine erste Soundarbeit war hier im Mimikry bei der Volume 2, glaube ich.
1: Was hast du da gemacht?
2: Genau, da ging es auch um Distortion. Und da habe ich so einen Drone, so eine Drone-Performance gemacht mit einer E-Gitarre und mehreren Distortion-Pedalen und genau, Distortion und Feedback. Das war so sehr sphärisch.
1: Und wenn du, ist das dann auch dein Lieblingswerkzeug oder was ist dein Lieblingswerkzeug im Sound?
2: Ja, es wird wohl auch die Distortion sein. Ich weiß nicht, wie oft ich Distortion in diesem Interview jetzt gesagt habe.
1: Wir können ja zählen später.
2: Ja, genau. Aber ja, kann man so wird sagen.
1: Okay. Distortion. Du lebst ja jetzt in Kassel, ne?
2: Ja.
1: Was ist dein Lieblingsgeräusch oder was erinnert dich an Kassel? Welches Geräusch?
2: Es müssen wohl die Autos sein oder dieses White Noise Rauschen, was man eigentlich zu jedem Zeitpunkt in Kassel irgendwo hat, weil diese verdammten Autos, also das fällt mir an Kassel besonders auf, ist, dass die Stadt einfach enorm laut ist an vielen Stellen und das liegt daran, dass eigentlich da immer irgendeine Straße ist, wo Autos bekloppt schnell fahren. Und ich hatte das in meiner ersten Wohnung total arg, hier in Kassel, dass ich immer Autos gehört habe. Das hat mich total verrückt gemacht, ich habe es gehasst. Und in meiner zweiten Wohnung hatte ich das auch, aber von weiter weg. Da habe ich die holländische Straße total abgehört. Und da habe ich immer auch so ein weißes Rauschen im Hintergrund gehabt, bis mir irgendwann gar nicht mehr aufgefallen ist.
1: Ja.
2: Bis ich jetzt in meine dritte Wohnung gezogen bin, wo so gut wie keine Autos fahren, wo ich dann erstmal gemerkt habe, so Alter, das ist echt krass, wie präsent dieses Geräusch in Kassel ist. Und es wird mich, glaube ich, immer daran erinnern.
1: Fehlt es dir?
2: Nee, ich mag es auch gar nicht. Also du hast jetzt nach Lieblingsgeräusch gefragt.
1: Nee, aber tatsächlich, welches Geräusch dich auch, aber genau, welches Geräusch dich an Kassel erinnert. Ja, genau. Aber gerne möchte ich auch wissen, was dein Lieblingsgeräusch ist.
2: Gute Frage.
1: Ja.
2: Das wird wahrscheinlich auch irgendwas mit Distortion.
1: Distortion.
2: Nee, another time. Was könnte mein Lieblingsgeräusch sein? Ich kann es nicht sagen, weil ich kann mich auf viele Geräusche fokussieren und die irgendwie

0: Was bedeutet Community für mich? Also, ich meine, basically ist es sowas wie Range, sowas wie das Mimikry, ein Moment, eine Zeit oder ein Ort, wo Leute zusammenkommen unter einer gewissen, ja, unter einem gewissen Vorsatz oder einem geteilten Interesse. Und ich glaube, eine gewisse, einfach nichts dafür irgendwie als Gegenleistung haben zu wollen, so eine Art Hingabe, so eine Art Passion oder so.
1: Jemand hat mal im vorigen Interview gesagt, Care-Arbeit, das fand ich voll interessant.
0: Ja.
1: Das hört sich so ähnlich an. Ja. Wir kommen langsam zum Ende. Ich habe aber noch eine Frage. Und zwar, gibt es gerade im Moment etwas, was dich besonders interessiert?
0: Ja. besonders interessiert mich, ob ich noch gesund sein werde am Montag. Weil ich glaube, alles, was mir gerade durch den Kopf geht, seit einer Woche oder seit zwei Wochen, ist eben die Planung von diesem Festival. Es war super, super intensiv. Und ich glaube, das nimmt gerade so einfach wirklich mein gesamtes Hirn ein. Ja, von daher.
1: Ich glaube, da liegt ich hoffe auf jeden Fall, dass du Montag
0: Interesse.
1: Gesund bist. Nice, vielen, vielen Dank, Sid.
0: Ja.
1: Und ich wünsche dir ganz viel Spaß beim Range Festival.
0: Vielen Dank für das Interview.
1: Gerne.

0: So.
1: Das war Sid. Genau, hier gehen die Lichter wieder langsam an. Es startet eine weitere kleine Umbaupause, bevor wir dann allen hören. Ja, hier wachen gerade alle wieder auf. Hier lagen auch viele auf dem Boden. Und ja, ich würde euch jetzt mal direkt in die Pause schicken und
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2: Hallo, hi. Wer bist du und was machst du beim Range Festival?
3: Ich bin Cat Voivod. Ich werde am Samstag performen, aber ich bin auch Co-Initiator und Co-Organisator des Festivals.
2: Nice.
3: Jetzt zum zweiten Mal.
2: Nice. Was sind so deine Aufgaben? Was machst du so im Ranchess?
3: Oh, im Prinzip, also so die Kommunikation mit den Künstlern während dem Festival, aber eigentlich auch so ein bisschen so einen Überblick behalten, ne? Also so, ich sage immer, das ist so ein bisschen wie so Firefighting, aber eigentlich hauptsächlich habe ich das Care und Awareness Konzept, Care Access und Awareness Konzept entwickelt.
2: Okay. Und das jetzt das zweite Mal.
3: Ja.
2: Nice. Okay, wie fühlst du dich damit, das jetzt das zweite Mal zu machen?
3: Es ist noch so ein bisschen unreal. Also
2: Okay.
3: gestern, wir sind seit Montag beim Aufbau und das war so ein bisschen so, okay, ja, passiert, ne? So, also es läuft so langsam, aber gestern Abend, als wir dann fertig geworden sind, war es so ein bisschen so, oh krass, okay, morgen ist ja nicht so weit. Aber ich merke auch so, die Anspannung lässt jetzt nach. Weil was
2: Sehr
3: auch immer jetzt passiert, passiert, aber ich freue mich drauf. Kann nur gut werden.
2: Kann, genau, kann nur gut werden. Nice. Was ist deine Soundpraxis?
3: Oh, ich habe eigentlich angefangen mit so Field Recordings.
2: Mit?
3: Field Recordings.
2: Okay.
3: Also so hauptsächlich eigentlich Handyaufnahmen. Weil das doch immer so ein bisschen war, so musikalische Elemente eigentlich in alltäglichen Geräuschen zu hören. So als Kind, wenn so eine Waschmaschine gelaufen ist, weil ich so, warte, warum klingt das wie Metalmusik? Aber es so ein bisschen, das hat sich halt weitergeführt, dann, dass ich eigentlich so mittlerweile interessiert bin an so zeitlichen. Also so Klangerfahrungen, die eigentlich so Zeitwahrnehmung ein bisschen verschieben. Weil ich glaube, dass da so Potenzial drin ist, da auch so Vorstellungskraft, aber auch so ja, Vorstellungskraft für mögliche Zukünfte aufzumachen. Über eben verschobene Zeitwahrnehmung in Sound.
2: Okay.
3: Und so ein bisschen in Anbetracht dessen, was so die letzten Jahre so generell richtig krass geworden ist in Deutschland, glaube ich, bedarf es. Nicht nur in Deutschland, sondern generell auf der Welt, glaube ich, bedarf das einfach, dass wir so Räume haben, um Zukünfte uns vorstellen zu können überhaupt, die halt nicht abgefuckt sind und die nicht irgendwie apokalyptisch sind. Vielmehr so vielleicht postapokalyptisch im positiven Sinne. Ja.
2: Okay. Interesting. Du hast jetzt schon ein bisschen die dritte Frage beantwortet, aber ich frage sie gerne nochmal. Beschreibe deine Arbeit für uns.
3: Ja, stimmt. Also ich arbeite neben Sound auch mit Licht. Also ganz viel mit Spiegeln, aber eben auch so mit, ja, mit natürlicher und elektronischer Beleuchtung. Eigentlich hauptsächlich dadurch, weil ich glaube, so Sound und Licht, es ist beides wellenbasiert und es ist beides halt wahrnehmungsbasiert. Und das ist so ein bisschen da, wo ich jetzt eigentlich die letzten Jahre dran bin, halt so hauptsächlich so Wahrnehmungsforschung. Und da bietet sich Sound an, da bietet sich Licht an, da bietet sich aber auch einfach Drag als Kunstform an. Und bei den dreien bin ich halt irgendwie da drin.
2: Du machst auch Drag.
3: Ja, voll. Samt
2: Cool.
3: und solche Kollektivkasse.
2: Nice. performst du dann auch?
3: Ja, genau, am Samstag. Am
2: Okay.
3: Samstag um 9. Ja.
2: Okay, nice. Was war deine erste Arbeit mit Sound?
3: Wow.

0: Gute Frage, weil das ist das Ding so ein bisschen halt. Ich komme eigentlich so mehr so aus dem Musikkontext, aber es nicht so studiert oder so, sondern mehr so ein bisschen, okay, das ist halt so, das ist am nächsten dran. Halt so mit Stimme gearbeitet, dann so Musik und dann war das halt irgendwann klar, so als ich nach Kassel gekommen bin 2016, dass meistens in so Bandkontexten Leute waren so, oh ja, du singst. Und ich war irgendwann abgefuckt, weil ich war so, du hast recht, aber das ist nicht alles. Und dann habe ich halt angefangen, elektronische Musik mehr zu lernen, weil ich war so, es kann nicht sein, dass ich nicht selber komponieren kann. Und dann war das halt so, elektronische Musik war halt, also so in den 2010ern halt so Bedroom Producing und sowas. Also es war viel mehr so accessible. Und dann habe ich eigentlich angefangen, so elektronische Sachen mehr zu produzieren. Also irgendwie zu gucken, wie geht das? Wie kann ich mit Stimme arbeiten? Wie kann ich vor allen Dingen auch so meine Handy-Recordings irgendwie mit reinbauen? Und dann ging das eigentlich so los, dass ich so angefangen habe, mehr so, ja, so Environmental Soundscapes und sowas zu machen, ne? Genau, aber das würde ich jetzt so mehr so sagen. Da bin ich auch irgendwie immer noch bei. Also Sachen, die so ab 10 Minuten losgehen, habe ich Bock drauf. Manche nennen es Ambient, manche nennen es Environmental Sounds, ja, so
1: Wollte gerade
0: Experimental.
1: eben fragen, ob du das halt noch machst.
0: Ja, voll.
1: Okay. Interesting. Arbeitest du dann auch mit deiner Stimme noch? Also singst du noch?
0: Ja, voll. Also ich werde auch am Samstag Samples benutzen. Meine Stimme verändert sich gerade, ich kriege gerade Stimmbruch, deswegen bin ich
1: Okay.
0: gerade so scheiße. Ich glaube, ich werde euch nicht voll quietschen. Also es ändert sich einfach gerade, aber ich arbeite weiter mit der Stimme, nur gerade nicht live. Also
1: Okay.
0: viele, viele Stimmsamples bringe ich jetzt am Samstag mit.
1: Interesting.
0: Ich soll mehr singen
1: Ich
0: und
1: wollte
0: so.
1: gerade sagen, wenn du Stimmbruch kriegst, kann es ja auch mega interessant sein, mit der Stimme zu arbeiten, oder?
0: Ist es auch eine kleine, teilweise klingt es halt scheiße.
1: Ah.
0: Ist es so ein bisschen also so, ich lerne natürlich, ich lerne so weiter mit meiner Stimme umzugehen, aber es ist so, es ist für mich auch ein bisschen mehr Stress verbunden, weil ich dann bin, ich kann es nicht komplett kontrollieren.
1: Kontrollieren.
0: Gerade in
1: Okay.
0: Stresssituationen, weißt du?
1: Okay. Nice.
0: Yeah!
1: welches Geräusch erinnert dich an Kassel?
0: Oh, da fallen mir sofort die Schienen ein von der Straßenbahn. Literally sofort. Ich habe das mal gelesen oder gehört irgendwo, dass Kassel eigentlich eins der lautesten Städte ist Deutschland. Deswegen.
1: Echt?
0: Ja, voll krass.
1: Macht ein bisschen Sinn, wenn ich daran denke, weil als du Schienen gesagt hast, war auch so das erste, ich habe es direkt bildlich vor mir gesehen. Ja, super
0: Literally.
1: laut.
0: Super laut. Ich finde es aber gar nicht scheiße. Also natürlich, wenn du direkt daneben stehst, voll, aber im Prinzip. Auch so in der Tram gibt es voll oft so, ja, von der Lüftung oder so, einfach so harmonische Drones, die dann so ein bisschen. Es ist schon, also gerade sowas, sowas. Voll.
1: Okay. Was ist dein Lieblingswerkzeug im Sound?
0: Ich glaube weiterhin Glocken. Also
1: Glocken?
0: so, ja, voll. Also ich mache zwar elektronisches Zeug, aber alles, was analog ist, also auch so Akustik oder einfach generell mit räumlichem Sound arbeiten. Und Glocken sind halt so Metallglocken vor allen Dingen. Da geht mein Gehirn total drauf ab.
1: Sind das
0: So.
1: so typische Kirschglocken oder so
0: Nee, gar
1: ganz
0: nicht.
1: bestimmte?
0: Nee, so ganz eher kleinere. Weißt du,
1: Ah.
0: so, also so kleine helle Glocken in unterschiedlichen Tonfarben, sowas.
1: Okay.
0: So ein bisschen, das klingt so ein bisschen wie Glitzer aussieht.
1: So ganz kleine.
0: Voll,
1: Sweet.
0: voll,
1: Okay, und was bedeutet Community für dich?
0: voll. Darüber denke ich auch seit einer Weile nach. Also ich glaube mittlerweile, ich bin mehr bei dem Plural mittlerweile angekommen. Communities. Und ich glaube, das ist auch so das, was hier so ein bisschen zusammenführt. Das ist halt schon so, dass es kein Monolith ist an Menschen, sondern mehr so Schnittstellen und Beziehungspunkte. Und in diesem Fall ist es halt so, der gemeinsame Nenner ist halt Sound, ne? Also sei es jetzt Leute, die halt handwerklich unterwegs sind, Leute, die halt tontechnisch handwerklich unterwegs sind oder halt programmieren oder halt klassisch mehr so Musikkonzepte machen oder auch unklassische Musikkonzepte, experimentelles Zeug. Oder ihr jetzt auch beim Radio, ne? Also da kommt irgendwie so ein gemeinsamer Nenner zusammen. Und ich glaube, wir haben einfach nicht nur ein Publikum, sondern Künstler hier, die sehr viel Wert aufs Zuhören legen. Das ist, und das würde ich gerade beschreiben, dass wir eine Community von Leuten haben, die halt Bock haben auf Zuhören.
1: Ich habe gerade ein bisschen Gänsehaut bekommen beim Zuhören. Okay. Wir kommen jetzt zum Ende. Letzte Frage. Beziehungsweise vielleicht kommt noch mehr dazu. Gibt es irgendetwas, was dich gerade besonders interessiert?
0: Ich bin noch so ein bisschen in der Stimmung, dass der Sommer zu Ende geht. Ich finde das nicht so gut. Ich stehe da so voll drauf. Und das heißt, jetzt gerade bin ich so ein bisschen so, ich meine, Halloween steht jetzt, also ich bin gerade voll im Halloween-Modus, aber noch so ein bisschen mehr so Halloween in Flip-Flop-Vibes. So, das ist gerade der Vibe. Und ich glaube, das ist auch so die Stimmung, mit dem ich so ein Set spiele.
1: Okay.
0: Ja, doch. Ja, so ein bisschen Gothic am Pool.
1: Cooles Image. Nice, dann bedanke ich mich.
0: Danke
1: dir. Und
0: ja,
1: freue mich auf Range.
0: Happy Range.
1: Happy Range.

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1: Wer bist du und was machst du beim Range Festival?
2: Ich bin Sukaina und ich spiele am Sonntag ein Set.
1: Was für ein Set?
2: Ja, über Klänge in Marokko. Es wird ein Mix aus traditionellem Sound und Elektronik.
1: Mhm.
2: Genau.
1: Und wie ist deine Praxis? Spielst du immer quasi, ist das quasi Marokko-spezifisch?
2: Ja, Marokko-spezifisch. Ja.
1: Ah ja. Wie kommt die Verknüpfung?
2: Ich bin Marokkanerin. Meine Eltern sind Marokkaner.
1: Mhm.
2: Marokkanisch. Ja. Und deswegen, also hat was mit meinen Roots zu tun.
1: Okay, und bist du da auch aufgewachsen?
2: Leider nicht.
1: Okay.
2: Aber ich bin jeden Sommer dort gewesen.
1: Ah ja, crazy.
2: Alle 6 Wochen, jedes Jahr, ich 18 geworden
1: bin.
2: Wow,
1: da bist du ja schon fast da aufgewachsen. Ja,
2: deswegen habe ich so eine gute Verbindung zu Marokko.
1: Cool. Ja. Und wo in Marokko?
2: In Oujda, das ist an der Grenze von Algerien. Das ist östlich, Nordost.
1: Okay, cool. Genau. Und wenn du da warst, warst du da auch mit Musik in Kontakt? Wie ist der?
2: Ja, ich glaube, Marokko an sich hat ganz viel mit Musik und generell in der Tradition und ob es eine Hochzeit ist oder eine Verlobung, ein Henna-Abend, eine Beschneidung oder irgendwie sowas. Es gibt immer Musik.
1: Mhm.
2: Wir sparen nicht an Feiern.
1: Mhm.
2: Und deswegen, auch wenn einfach mal die Frauen zusammenkommen, so ein Teeabend, dann wird schon Trommel ausgepackt und halt zusammengesungen.
1: Ah, krass.
2: Genau.
1: Also sind auch alle irgendwie auf eine Art musikalisch.
2: Ja, auf jeden Fall.
1: Das ist ja der Wahnsinn. Das haben wir hier ja gar nicht.
2: Ja, es gibt ganz viele Songs und ja, es gibt voll viele Lieder, die halt jeder kann.
1: Mhm.
2: Und dann kann halt jeder einspringen und dann singt man halt immer zusammen.
1: Mhm.
2: Genau, es sind so traditionelle Songs, Kinderlieder, ja.
1: Okay, und das heißt, in deiner Arbeit oder in deiner musikalischen Arbeit, wenn du auflegst, dann versuchst du so ein bisschen auch in die Situation quasi hierher zu bringen?
2: Ja, ich habe einige Aufnahmen mitgenommen, die ich dort aufgenommen habe. Das sind, dadurch, dass Marokko mega divers ist und Stadt zu Stadt komplett anders ist und es gibt echt viele verschiedene Genres, ist schwer, alles in eine Stunde zu packen.
1: Mhm.
2: Aber ich versuche so die Hauptgenre oder die Sachen, mit denen ich aufgewachsen bin, mitzunehmen. Und dann sind auch Sprachnachrichten dabei oder sowas halt, ja.
1: Okay, cool. Und das ist jetzt aber, also unterscheidet das quasi, wie du sonst auflegst?
2: Ja.
1: Oder? Okay.
2: Definitiv. Ich spiele ja eigentlich immer auf Partys oder Events.
1: Mhm.
2: Da nehme ich auch ganz viele Songs mit, aber das sind dann halt Remix. Sachen, mit denen man mehr auf Partys ankommt.
1: Mhm.
2: Aber dadurch, dass jetzt Range ist, kann ich ein bisschen tiefer reingehen und Sachen machen, die ich davor oder die ich auf Partys nicht machen kann.
1: Mhm. Genau. Auf jeden Fall.
2: Ja.
1: Genau, und das ist vielleicht eine Frage jetzt, die sich schon ein bisschen beantwortet hast, aber gab es für dich so einen Kernmoment, wie du zu Sound gekommen bist?
2: Also habe ja schon ein bisschen die Frage beantwortet, aber ich würde auch sagen, ich bin in meinem Haushalt ganz viel in Kontakt mit Sound gewesen, mit Musik und meine Mutter hat jedes Mal in der Küche ganz viel Musik gespielt und mein Vater ist halt DJ gewesen.
1: Ah.
2: Genau. Auf marokkanischen Hochzeiten.
1: Oh.
2: Hier in Deutschland.
1: Ah, crazy.
2: Deswegen hat er auch jede Woche immer Sets vorbereitet und wir haben das halt hören müssen.
1: Ah.
2: Genau.
1: Crazy. Und macht er das immer noch oder ist er in...
2: Der hat aufgehört vor ein paar Jahren.
1: Ja. Und du übernimmst jetzt die Legacy.
2: Ja. Cool. Ist lustig, er weiß gar nicht, dass ich DJ bin.
1: Nein?
2: Nein.
1: Ah, okay, ja. Irgendwann.
2: Irgendwann,
1: mal irgendwann, gucken. Ja. Wenn du jetzt überlegst, wo du jetzt herkommst mit dem Sound, gibt es so eine Sache, die du noch ausprobieren willst oder wo du noch hin willst mit dem Sound?
2: Ich glaube, ich kann nicht aufhören zu lernen und zu entdecken, was Sound angeht, weil es einfach so krass viel ist.
1: Mhm.
2: Und ich dippe halt immer in so ganz vielen Höhlen und bin dann so erstmal lost. Also gerade bin ich viel in Jungle und Garage unterwegs und dann ist es halt nächste Woche dann wieder Soul und House und dann ist es nächste Woche wieder dann so Experimental und genauer oder sowas halt. Mhm. Also ich glaube, das, was war die Frage?
1: Naja, ob's da, ob du quasi, ja, im Prinzip das, was du noch mit dem Sound entdecken genau. willst oder ob es vielleicht auch in der Form noch was gibt, was du machen willst, wenn du jetzt sagst, du legst sonst eigentlich eher auf Partys auf, aber jetzt, wo Range ist, kannst du mal was Besonderes machen.
2: Ja.
1: Vielleicht gibt es ja auch wie so ein, wie Sound irgendwie, ist ja auch eine Kunstform, was du irgendwie noch quasi so umsetzen willst. Oder vielleicht hast du auch Bock, eine CD rauszubringen oder ein Album zu machen.
2: Also darüber habe ich gar nicht nachgedacht, das ist aber eine coole Idee. Ich glaube, ich bin ja auch in der Performance-Klasse in der Kunsthochschule.
1: Ja.
2: Und da versuche ich, wenn ich halt eine Performance mache, immer mit Sound zu arbeiten. Und dann ist es halt, ja, nehme ich halt solche Sachen mit, wie ich gehe dann mal ein bisschen in eine andere Sparte, als wenn ich nur DJ auf einer Party bin.
1: Ja,
2: genau.
1: Ja, das glaube ich.
2: Ja.
1: Hast du eigentlich ein Lieblingsgeräusch?
2: Krakep.
1: Was?
2: Krakep. Das sind, kennst du Gnawa? Gnawa ist ein Genre aus Marokko, aus Nordafrika, also aus Marokko. Wurde aus Westafrika mit Slavery nach Marokko gebracht, dann wurde es dort halt zum Genre und es ist halt ein Ritual, Ritualmusik und dazu gehören drei Instrumente, eine Trommel, Gimbril, was eine Gitarre ist mit drei Strings, hat so einen richtig geilen Sound, das ist so ein tiefer, ich kann es voll schwer zu erklären, aber es ist ein sehr tief. Ja, ich kann das nicht erklären. Auf jeden Fall, die Gitarre wird gespielt, indem man die ganz normal wie eine Gitarre spielt, mit halt Trommeln. Also man trommelt und, was bedeutet das?
1: Zupft
2: gleichzeitig,
1: ja, spielt,
2: genau.
1: Ja.
2: Und dann gibt es halt Krakep, das sind so, oh, ich habe das deutsche Wort dafür vergessen, aber es sind so Metallklappen.
1: Ah, so.
2: Die hält man so in der Hand fest.
1: Ja, warte. Wie heißen Schellen?
2: So Schellen? Ja, die liegen so in der Hand ganz locker und dann klatscht man damit. Man ja. Und das ist so ein metalliger Sound. Man hat zwei immer in der Hand, die spielt man dann nacheinander. Das ist so der Sound davon.
1: Okay.
2: Das ist so mein Favorite Sound.
1: Ah, nice.
2: Genau.
1: Okay, ja, vielleicht hören wir den ja in deiner Performance
2: ja,
1: auch. Vielleicht können wir den ja entdecken. Genau. Mal eine andere Frage. Wie findest du eigentlich Kassel?
2: Kassel ist nice für den Moment, in dem ich gerade hier bin. Also ich glaube, es ist nicht eine Stadt, wo ich immer bleiben möchte, aber die Kunsthochschule und die Kunst hält mich hier und das finde ich mega schön, die Kunstbubble ist mega nice, deswegen mag ich Kassel und ich mag die Natur. Die Stadt ist shit, also ist ein bisschen dry, die City, aber dadurch, dass sie so dry ist, kann ich mich mehr auf die Kunst konzentrieren und das mag ich.
1: Ja, das macht Sinn.

0: Muss ich überlegen. 1000 verschiedene Sachen könnte ich gerade sagen, aber ich.
1: Pick one. Nee, du kannst auch zwei sagen.
0: Ich überlege gerade, was mich inspiriert.
1: Ja.
0: Eine Person oder.
1: Eine Person vielleicht, vielleicht aber auch ein Künstler oder eine Künstlerin oder vielleicht auch ein
0: Okay.
1: Moment. Also eine meiner größten Inspirationen ist meine Großtante.
0: Warum?
1: Weil sie eine voll, die hat voll die schöne Art, die hat voll den schönen Mindset, ist mega stark, das ist eine super starke Frau, die halt, die war halt viel unterwegs in der Welt, in so Zeiten, wo es halt in Marokko nicht so einfach war. Und die hat halt immer was zu erzählen, hat so mega viele Weisheiten. Dann kann sie auch noch ganz gut Trommel spielen und singen und kennt super viele Gedichte auswendig und teilt sie auch immer gerne. Und von ihr habe ich einfach mega viel gelernt.
0: Ach, wie schön.
1: Genau. Ja.
0: Und kannst du auch ein Gedicht auswendig?
1: Nein.
0: Okay, vielleicht Goal for next year.
1: Maybe,
0: Wie
1: ja.
0: schön.
1: Ja.
0: Cool, Sukaina, vielen Dank.
1: Danke auch.
0: Und viel Spaß.
1: Danke.
0: Nice. Hello. ich habe heute ein Set mitgebracht von Aufnahmen, die ich in Marokko gemacht habe, von Aufnahmen von meiner Familie, Tracks, die super wichtig sind für die Gesellschaft und politisch. Und ich hoffe, ihr habt Spaß.

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So, da sind wir wieder auch hier in den frühen Morgenstunden. Ist euer freies Radio Kassel immer noch da nach 18 Minuten 8 Miles High von den Birds. Das ist die passende Musik für diese Tageszeit. 18 Minuten Gitarrengekniedel vom Allerschönsten live. Die Birds 1971 im Mai 71 in London aufgenommen. Und ich denke, wir haben den Stringbender, über den ich vorhin ja gesprochen habe, von Clarence White an seiner Gitarre gehört. Übrigens, ich habe nochmal nachgeguckt, der Stringbender ist tatsächlich später dann von unter anderem von der Firma Fender in Serie gebaut worden, aber auch von anderen Firmen, die haben das dann etwas modifiziert und umgebaut. Und soweit ich das richtig verstanden habe, ist das Ding bis heute noch aktuell und wird bis heute noch hergestellt. Also wer Gitarre spielen will und glaubt, kann mit dem Ding umgehen, der kann so ein Ding weiterhin erwerben. Hier im Freien Radio Kassel in unserer langen Birds-Nacht. Wir kommen jetzt zu den letzten 2 Stunden von insgesamt 16 Stunden. Wir sind fast durch mit dem Originalprogramm, mit den Originalalben der Birds, denn es kam danach nur noch eine einzige LP. Ich habe ja vorhin erzählt, die LP Bird Maniacs, die im Frühjahr 1900 und oder im Sommer 1971 erschienen ist, die ist ziemlich gefloppt, kommerziell, aber auch künstlerisch. Die Gruppe selber war überhaupt nicht zufrieden mit dem Sound und mit den Orchesterarrangements, die der Produzent drübergelegt hatte. Aber sie haben ja live zumindest, wir haben es gehört, immer noch großartig gespielt. Sie waren damals eine wirklich hervorragende Liveband. Und das wollte man eigentlich auch auf dem Album mal zu Gehör bringen. Und deswegen ist man schon relativ schnell nach dem ja ziemlich desaströsen Bird Maniacs Album wieder ins Studio gegangen und hat eine weitere LP aufgenommen. Farther Along heißt das Album und ist musikalisch auch nicht viel besser geworden. Die Birds haben sich dann selber produziert. Sie hatten ja, wie gesagt, mit ihrem Produzenten Terry Melcher Zoff gehabt, weil er nun ihre Platte verhunzt hatte nach ihrer Ansicht. Und deswegen haben sie gesagt, das machen wir jetzt selber. Aber wie das immer so ist, wenn eine Gruppe von Musikern, von sehr individuell starken Musikern zusammen versucht, was hinzukriegen, das klappt manchmal nicht so ganz, wenn man da nicht eine ordnende Hand hat. Und die nächste LP, Farther Along, die dann schon ein halbes Jahr später erschienen ist, nämlich im November 1971, die ist auch nicht sonderlich erbaulich. Die LP beginnt mit dem einzigen Song, den Roger McGuinn zur Platte beigetragen hat. Und das ist, naja, sagen wir mal, ein halber Klassiker zumindest, der hier, Tiffany Queen.

Ja, noch einer der besseren Songs vom Album Farther Along von den Byrds, das letzte reguläre Byrds-Album von 1971. Tiffany Queen, geschrieben und gesungen von Roger McGuinn. Das hat er dann später auch oft live gespielt. Kommt natürlich gut zu einem Rocker, das passt ganz gut. Aber ob das nun wirklich klassischer Byrds-Sound ist, das ist wirklich die Frage. Der Rest des Albums ist, ja, deswegen kann man die auch hier relativ kurz abhandeln, ist nicht sonderlich erbaulich. Es sind viele Coverversionen drauf und man hat doch richtig gemerkt, dass die Gruppe wohl offenbar keine richtige Lust mehr hatte. Die verschiedenen Bandmitglieder sind zu weit auseinandergedriftet, auch dann von ihren musikalischen Interessen her. Der beste Song, jedenfalls wird das immer so gesagt und das ist wahrscheinlich auch durchaus nicht so ganz falsch, das ist das Stück mit dem Titel Bugler und das wird von Clarence White gesungen. Der hat das, glaube ich, auch mitgebracht in die Band, hat zwar nicht selbst geschrieben, aber hat das vorgeschlagen und das ist nochmal ein Song, wo es wirklich schön auch diese wunderbaren Byrds-Harmonien zu hören gibt und deswegen, ja, wollen wir den auch nochmal hören, also vom Farther Long Album Bugler, die Byrds.

basiert sogar auf einer Coca-Cola-Werbung. Und ansonsten gibt es auch wieder einige Songs, die von Skip Bettin geschrieben wurden, der generell so einen Hang zum Komischen und Skurrilen hatte, was aber, wie gesagt, zu den Birds eigentlich überhaupt nicht gepasst hat. Und es gibt auch wieder eine so Bluegrass-Instrumental-Nummer. Und sie haben eigentlich im Prinzip sich auch gar nicht mehr so richtig bemüht, wirklich großartige Songs und tolle Melodien zu schreiben. Sie haben dann immer teilweise auch auf Fremdmaterial zurückgegriffen und in diesem Fall sogar auf einen alten Folksong oder alten Gospelsong, den schon viele gecovert haben. So, jetzt fährt hier irgendwo ein Polizeiwagen vorbei zu dieser frühen Stunde. Aber das soll uns nicht weiter stören. Der Titelsong der LP, wie gesagt, ein alter Gospelsong, ist auch noch einer von den Highlights der LP, Farther Along.

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Ja, das ist sicherlich ein schönes Motto und passt auch für die Situation, in der sich die Birds damals befunden haben. Wenn sie gewusst hätten, wie es weitergeht, naja, vielleicht hätten sie es ja ein bisschen anders gehandelt. Das war jedenfalls der Titelsong der gleichnamigen LP, Farther Along, die im Herbst 1971 erschienen ist und die übrigens in London aufgenommen worden ist. Die Gruppe war damals in London auf Tour in England und sie haben dann gesagt, komm, dann können wir die Gelegenheit nutzen und gleich unser neues Album aufnehmen. Sie hatten natürlich dann ein bisschen Zeitdruck. Sie hatten nur eine Woche Zeit für die Platte, für die Produktion der Platte und mussten deswegen ein bisschen Gas geben bei der Aufnahme und mussten konzentriert sich mit der Aufnahme beschäftigen. Es gibt übrigens eine schöne Geschichte, die Terry Melcher erzählt hat, der Produzent, mit dem sie vorher zusammengearbeitet hatten und der mit dem sie dann Zoff hatten wegen dieser Streicherarrangements bei der Platte Bird Maniacs, die wir vor ungefähr einer Stunde hier behandelt haben. Und der hat später erzählt, dass die Birds bei diesen Plattenaufnahmen für Bird Maniacs, in die die Plattenfirma damals ungefähr 100.000

$1.000 investiert hat für die Produktionskosten. Aber trotzdem haben die Gruppenmitglieder überhaupt keine richtige Lust gehabt, im Studio zu arbeiten und sich mit den Songs zu beschäftigen. Der Grund dafür, warum sie dauernd im Studio rumhingen, war vielmehr, dass sie sich von ihren nervigen Ehefrauen fernhalten wollten. Und sie sind ins Studio gegangen, um sich sozusagen vor denen verstecken zu können und ihre Ruhe vor ihnen zu haben. Ja, das ist sicherlich auch ein triftiger Grund, warum man ins Studio gehen sollte und dort Plattenaufnahmen machen sollte. Wie gesagt, aber die nächste LP, Farther Along, die wurde in London aufgenommen und wir hören einen weiteren Song darauf. Ich habe ja vorhin schon erzählt, Skip Batten, der Bassist der Byrds, der ist ein bisschen, wird kritisch betrachtet, vor allem auch wegen seiner Songbeiträge für die Gruppe und wegen seiner etwas nöligen und etwas quengeligen Stimme. Und er hat ja auch viele Songs beigetragen, die vielleicht nicht ganz passen. Auch für diese LP wieder einige Stücke, die so ein bisschen so einen nostalgischen Novelty-Touch haben, so ein bisschen Jazz- und Ragtime-mäßig, teilweise mit Blaskapelle und ähnlichen Geschichten. Also das passt eigentlich gar nicht richtig zu den Byrds. Aber einen Song, den hat er auch gesungen und der ist eigentlich sehr schön und da ist auch seine Stimme ziemlich angemessen. Und das ist der hier mit dem Titel Lazy Waters.

auf der Platte gibt es doch ein paar tolle Songs, wie ich gerade feststelle. Lazy Waters gehört unbedingt dazu vom Album Farther Along von den Byrds, Ende 1971 erschienen. Und damals wusste wahrscheinlich noch niemand, dass es die letzte Byrds LP sein würde. Das konnte damals noch niemand ahnen. So, wir kommen jetzt in das Jahr 1972. Die Byrds waren, wie gesagt, obwohl die Platten sich noch damals sehr schlecht verkauft haben, diese LP Farther Along ist gerade mal auf Platz 152, also kaum noch messbar sozusagen, in den amerikanischen Charts gegangen. Und das war schon sehr deprimierend für eine Band, die früher Nummer 1 Hits hatte. Jedenfalls in dieser Zeit haben die Platten sich nur schwach verkauft von den Byrds, aber sie waren immer noch eine gefragte Liveband, haben viele Konzerte gespielt und sie haben sich damals auch quasi schon richtig als Rockband inszeniert. Man kann das auch auf dem Plattencover sehen. Die hatten sich auch äußerlich sehr stark verändert. Die sahen richtig aus wie so eine wilde Rockband mit Jeansklamotten, Jeansjacken und so weiter und vor allem mit unglaublich langen Haaren und langen Bärten. Sogar Roger McGuinn, der ja früher immer auch in der großen Hippie-Ära in den späten 60er Jahren immer so eher einen braven und manierlichen Haarschnitt hatte, der hat jetzt wirklich eine Matte auf dem Kopf, die Haare gehen bis weit über die Schultern hinaus, sieht bei ihm sogar ein bisschen skurril aus. Jedenfalls, also sie haben sich als Rockband betätigt und sie haben dann auch Anfang des Jahres 1972 einige Studio-Sessions gemacht und einiges aufgenommen für eine geplante nächste LP. Und sie waren, wie gesagt, auf Tour, aber zu dieser nächsten LP kam es dann nicht mehr, denn im Sommer 1972 hat es geknallt, es gab Krach innerhalb der Band und Skip Bettin und Gene Parsons sind ausgestiegen oder ausgestiegen worden, je nachdem, wie man es sehen will. Es ging wohl, wie oft in solchen Fällen, ums Geld, um finanzielle Angelegenheiten. Man konnte sich nicht einigen und die beiden haben die Band verlassen, mitten in einer Amerika-Tournee. Also während der Tournee sind die beiden plötzlich gegangen und die beiden anderen Byrds-Mitglieder, also Roger McGuinn und Clarence White, standen vor der unangenehmen Situation, eine Amerika-Tournee noch zu Ende führen zu müssen, weil die Termine waren ja fest geplant und gebucht und das wäre sehr teuer gewesen, wenn man das einfach hätte ausfallen lassen. Und deswegen hat Roger McGuinn neue Leute gesucht, die kurzfristig einspringen konnten und er ist da auf seinen alten Kumpel Chris Hillman zurückgekommen und hat ihn gefragt, also den ehemaligen Bassisten der Byrds in der Ruhrbesetzung, hat ihn gefragt, ob er Lust hätte einzuspringen und Chris Hillman hat das gemacht und hat tatsächlich dann noch die letzten Konzerte der Byrds mitgespielt, hat auf der Bühne dann den quasi Ersatzmann gegeben. Ja, wie gesagt, aber es war klar, es war das Ende der Byrds. Das war dann klar, es war vorbei und Roger McGuinn hatte auch keine Lust und kein Interesse mehr, noch die Band weiter zu betreiben und er hat sich dann auf seine Solokarriere besonnen, die dann ein Jahr später begonnen hat. Wie gesagt, es gab aber vorher noch einige Plattenaufnahmen, die sind damals in den Archiven verschwunden, weil es klar war, dass dieses geplante Album nicht mehr vollendet werden würde und viele Jahrzehnte später sind einige Stücke dann immerhin veröffentlicht worden und wir können deswegen mal reinhören, was dieses nächste Byrds-Album ungefähr hätte beinhalten können, wenn es erschienen wäre. Das ist das mit dem Titel, das Stück mit dem Titel Lost My Driving Wheel, aufgenommen Anfang 1972, noch in der Besetzung mit Skip Bettin und mit Clarence White und mit Roger McGuinn und mit Gene Parsons, genau.

Ja, wenn man das so hört und wenn man auch die anderen Stücke hört, die inzwischen veröffentlicht worden sind von diesen Sessions, die dann dieses letzte Birds oder dieses nächste Birds-Album hätten ausmachen sollen, kann man davon ausgehen, dass es eine ziemlich harte Platte geworden wäre, also ziemlich stark in Richtung Rock, also wenig Country, wenig Folk, sondern eher so etwas kräftiger orientierte Rockmusik wäre es geworden. Wahrscheinlich, aber wie gesagt, die Platte ist ja nie erschienen, denn die Besetzung hat sich ja dann im Sommer 1972 aufgelöst. Die ja langlebigste Birds-Besetzung, immerhin 2,5 Jahre waren die vier Herren zusammen und haben die Birds ausgemacht. Ja, wie gesagt, also die Gruppe war am Ende im Sommer 1972 und hier in unserer Birds-Nacht, in der zweiten Birds-Nacht im Freien Radio Kassel, nach insgesamt inzwischen fast 15 Stunden Birds-Musik und Infos über diese legendäre kalifornische Band, kommen wir nun zum letzten Kapitel in der Birds-Geschichte. Wir haben noch etwas über eine Stunde Zeit und da können wir noch auf die letzte Geschichte hinweisen oder noch auch einiges daraus spielen. Wir befinden uns ja jetzt im Herbst des Jahres 1972 und es war ein bisschen die Frage, wie es weitergeht. Roger McGuinn, wie gesagt, hatte die Birds aufgelöst, hatte eigentlich vor, eine Solokarriere zu machen. Und da ist er, wie gesagt, ungefähr im Herbst 1972 mit seinem alten Kumpel David Crosby zusammen getroffen. Die beiden haben sich unterhalten und haben auch ihre Animositäten, die es ja zeitweise gegeben hatte, die haben sie überwunden und sie haben sich wieder vertragen. Und sie haben die Idee gehabt, man könnte möglicherweise ein Duettalbum aufnehmen. David Crosby war zu dem Zeitpunkt ja schon ein weltweiter Superstar durch seine Arbeit mit Crosby, Stills, Nash & Young. Aber die haben gerade in dieser Zeit ein bisschen pausiert und auch sein Duettprojekt mit Graham Nash zusammen, also Crosby und Nash, die waren zurzeit auch so ein bisschen in der Pause. Das heißt, er hat nicht so richtig gewusst, was er machen sollte, der gute David Crosby. Und Roger McGuinn hatte ja auch Zeit, also kam die Idee, ein Duettalbum zu machen, aber dann kam der Plattenproduzent David Geffen dazu, der damals gerade seine neue Plattenfirma Asylum Records aus der Taufe gehoben hatte. Der war damals noch ziemlich jung und brauchte Künstler, möglichst prominente Künstler, die er auf seinem Plattenlabel veröffentlichen konnte, um eben die Plattenfirma bekannt zu machen. Und dem ist dann die Idee gekommen, warum versuchen wir nicht einfach die Originalbesetzung der Birds, also die klassische 5-Mann-Besetzung aus den Jahren 1965, nochmal zusammenzubringen und ein gemeinsames Album zu machen. Und er hat ihnen wohl relativ viel Geld geboten dafür, allen 5 Mitgliedern, denn die waren alle 5 zu der Zeit so ein klein bisschen, ich will nicht sagen arbeitslos, aber jedenfalls hatten sie nicht so richtig viel zu tun. Chris Hillman war damals Mitglied von Manessis, das war so ein Projekt, das Steve Stills damals betrieben hat. Und Chris Hillman war auch mit dabei und die haben damals auch ein tolles Album zusammen gemacht. Aber ansonsten war er auch nicht so besonders viel beschäftigt. Und die beiden anderen, die weniger bekannten Mitglieder, nämlich Gene Clark und Michael Clark, die waren damals auch nicht unbedingt auf dem Höhepunkt ihrer Karriere, sondern hingen so ein bisschen durch. Gene Clark hatte eine weitere Solo-LP gemacht 1971, die ist aber auch wieder gefloppt, obwohl sie auch ganz hervorragend war. Jedenfalls hatten die also alle Zeit und David Geffen hat ihnen einiges an Kohle geboten und so hat man gesagt, gut, wir versuchen das mal. Wir machen ein Reunion-Album der klassischen Birds-Besetzung. Man ist ins Studio gegangen, man hat David Crosby, der wie gesagt der berühmteste von denen war, hat man als Produzenten dann auch noch vorne rangestellt, weil man davon ausgegangen ist, wenn David Crosby dabei ist, dann wird es auf jeden Fall auch ein kommerzieller Erfolg, weil die Welt hat ja immer zu der Zeit schon auf neue Sachen von David Crosby gewartet, denn wie gesagt, er war ein großer Star. Und David Crosby hat die Sache produziert und im Frühjahr des Jahres 1973 ist dann mit großem Presseaufwand und mit großer medialer Begleitung diese Birds-LP erschien. Die hieß auch einfach nur Birds. Das ist die LP, die Reunion-LP mit den 5 Originalmitgliedern. Man hat das so halbwegs demokratisch aufgeteilt. Alle durften Songs schreiben, durften Songs beisteuern. Und zur Ergänzung hat man sich dann auch noch Songs von Joni Mitchell und von Neil Young genommen, die hat man noch mit aufgenommen. Mit beiden war ja David Crosby eng befreundet. Und daraus hat man eben dieses Album gemacht und es kam im Frühjahr 1973 raus und hat allgemein enttäuscht. Ja, also man hatte sich wohl viel mehr versprochen, aber die Platte ist einfach musikalisch gesehen nicht sonderlich erbaulich.
Der Sound ist irgendwie ziemlich glatt und poliert und ein bisschen klinisch kalt auch. Man hat versucht, dem Sound der damaligen Zeit, also wie gesagt Anfang der 70er Jahre, sich so ein klein wenig anzupassen. Und die Songs auf der Platte, die sind zum großen Teil jedenfalls, sagen wir mal, eher zweitrangig. Teilweise haben die Leute sogar Stücke dann genommen, die sie bei anderen Projekten schon aussortiert hatten. Also das war wirklich nicht besonders erfreulich. Und auch die, wenn man die Platte heute nach vielen Jahrzehnten hört, da muss man sagen, die ist insgesamt doch eher mäßig gelungen. Originellerweise sind die besten Songs von der Platte, die Gene Clark geschrieben hat. Gene Clark, wie gesagt, der ehemalige Sänger der Byrds, der in dieser Zeit, 1971, 72, verzweifelt versucht hat, seine Solokarriere in Gang zu kriegen. Aber der hat offenbar noch genügend gute Songs gehabt, die er damals geschrieben hatte. Und zwei davon sind auf diesem Album enthalten. Und einer davon ist gleich der Eröffnungstrack und das ist einer von den allerschönsten Songs von Gene Clark und ein wirklicher Klassiker. Und das ist das absolute Highlight dieser Platte, auch als Single veröffentlicht worden. Und das ist der hier mit dem Titel Full Circle.

Ach, wäre doch nur der Rest dieses Albums auch so großartig gewesen wie dieser Song Full Circle, geschrieben von Gene Clark, er hat es auch gesungen. Und das ist der Eröffnungssong von der Platte. Wenn die Leute damals die LP aufgelegt haben, waren sie erstmal begeistert. So tolle Musik. Aber der Rest des Albums war dann doch ziemlich enttäuschend. Ich habe es ja eben schon gesagt, die anderen Gruppenmitglieder, also Roger McGuinn und David Crosby, Chris Hillman, die haben teilweise abgelegte Songs beigesteuert. Wahrscheinlich haben sie ihre besseren Songs zurückgehalten für ihre geplanten Solokarriere. Roger McGuinn beispielsweise hat den ja ziemlich drögen Song Born to Rock'n'Roll mitgebracht und aufnehmen lassen. Und den hatte er vorher schon mal bei den Birds probiert, hat nicht richtig funktioniert. Und die Version hier, die funktioniert auch nicht. Und David Crosby hat einen Song beigesteuert, Laughing, den hatte er vorher sogar schon zweimal veröffentlicht. Einmal mit Crosby, Stills, Nash auf einem Live-Album und ich glaube auch auf seinem Solo-Album, das ein Jahr vorher erschienen war, ist das Stück auch mit drauf. Also quasi der dritte Aufguss. Und das ist klar, da kann eine Platte nichts werden und es wurde auch nichts. Die LP ist von der Kritik verrissen worden und wurde auch nur eine Nummer 20 in den amerikanischen Charts. Das war zwar immerhin noch deutlich besser platziert als die anderen Birds-Platten vorher in den Jahren zuvor, aber verglichen mit den Erwartungen, die man hatte, war das doch ziemlich desaströs. Und die Planung, die es teilweise gegeben hat, wenn die Platte ein großer Erfolg geworden wäre, hätte man vielleicht in dieser Besetzung noch weitergemacht, auch noch weitere Platten aufgenommen, Tourneen gemacht und so weiter. Aber man hat dann gemerkt, also es wird doch nichts. Und so richtig haben sich die fünf Herren auch nicht mehr verstanden. Die hatten ja alle inzwischen auch alle ihre Solokarrieren und andere Aktivitäten. Und so hat man sich dann wieder getrennt und hat das Projekt dann einschlafen lassen, diese Reunion der Original-Birds. Wir wollen gleich noch hier in unserer Birds-Nacht zumindest kurz andeuten, was die einzelnen Gruppenmitglieder, zumindest die wichtigsten Gruppenmitglieder, danach gemacht haben, wie es bei denen weiterging. Aber ich will nur einen Song spielen und der zweite wirklich auch herausragende Song von dieser LP, das ist die zweite Gene Clark-Komposition und die heißt Changing Heart.

Changing Heart von den Birds, von der letzten Birds-LP, der Reunion-LP von 1973, geschrieben und auch gesungen von Gene Clark. Ja, jetzt sind wir durch hier mit unserer Birds-Anthologie, mit unserer Chronologie der Geschichte dieser großartigen amerikanischen Band. Und wir haben 15 Stunden hinter uns, letzte Nacht schon 8 Stunden, jetzt nochmal 7 Stunden. Das heißt, wir haben noch eine Stunde Zeit und ich will auf jeden Fall noch auf die Solokarrieren von einzelnen Mitgliedern eingehen. Und da fangen wir gleich bei Gene Clark an, wo wir schon bei ihm sind. Er hat das Stück ja eben gesungen, geschrieben. Wir haben das ja schon mehrfach erzählt. Er war eigentlich der in der Anfangszeit, in den ersten 1-2 Jahren, der große Star innerhalb der Band und eigentlich so wahrscheinlich auch mit der talentierteste Songschreiber und auch Sänger. Aber seine Karriere, seine Solokarriere ist nie wirklich abgehoben. Er hat viele tolle Platten gemacht, auch noch bis in die 80er Jahre hinein. Hat er großartige Platten gemacht, die von der Kritik auch immer gefeiert worden sind. Aber kommerziell hat es nie funktioniert, obwohl die Plattenfirmen teilweise auch große Hoffnung in ihn gesetzt hatten und ihm auch teilweise viel Geld gegeben haben für die Plattenproduktionen. Aber es ist, wie gesagt, immer so eine Sache für eine spezielle Spezialisten-Clique gewesen. Für eine Kult-Anhängerschaft hat er gehabt bei den Musikern. Bei anderen Musikern hat er ein sehr hohes Ansehen gehabt und gilt auch als eine wichtige Vaterfigur, als Pionier der Country- und der Rockmusik. Aber wie gesagt, er ist nie wirklich kommerziell erfolgreich gewesen. Immerhin, er hat zwischendurch noch ein bisschen Geld verdient. Wir haben ja zu Beginn der Sendung, gestrigen Sendung, haben wir ja ein Stück von Tom Petty gehört. I Feel a Whole Lot Better, das hat Tom Petty 1989 aufgenommen, das ist eine Komposition von Gene Clark und ich denke, dadurch hat Gene Clark dann auch ein bisschen Geld verdient, weil das war auf einem Tom Petty-Album Full Moon Fever, das sich millionenfach verkauft hat und Gene Clark hat dann als Komponist von diesem Song sicherlich auch noch einen Anteil an den Tantiemen bekommen, also in den letzten Jahren seines Lebens hat er wahrscheinlich zumindest finanziell ganz gut gelebt, ansonsten ging es ihm ziemlich dreckig, denn er hatte schon seit den spätestens seit den 80er Jahren ein erhebliches Alkoholproblem und auch sonstige gesundheitliche Schwierigkeiten. Und er ist dann im Jahr 1991 ist er gestorben, wohl auch hauptsächlich aufgrund des Alkoholkonsums. Wir wollen ein Stück hören und zwar habe ich ja eben gesagt, dass die Plattenfirmen auch große Hoffnungen in ihn gesetzt haben. Das war beispielsweise 1974 der Fall. Da hat man ihm wirklich ziemlich viel Geld zur Verfügung gestellt für die Plattenproduktion. Und die ist auch wirklich ziemlich opulent. Die Platte heißt No Other, ist heute ein großer Klassiker, wird überall gefeiert, immer als eine von den großen Platten aus dieser Zeit. Ist wirklich groß orchestral arrangiert und wirklich ganz großartig gemacht. Mit tollen Songs von Gene Clark geschrieben, aber damals auch ein völliger Flop gewesen. Wir hören rein, From a Silver File, Gene Clark vom Album No Other 1974.

wenn man auf großorchestral arrangierte Popmusik der allerersten Qualitätsstufe steht, dann ist man da genau richtig bei dieser LP No Other von Gene Clark. Gibt es inzwischen auch in einer großen CD-Box mit Bonustracks und so weiter. Also ist wirklich inzwischen ein Klassiker. Und damals im Jahr 74 wollte es leider noch niemand kaufen. Und das hat natürlich dann für Gene Clark auch sehr unangenehme Folgen gehabt, weil danach waren die Plattenfirmen dann auch nicht mehr so ganz sicher, was man mit dem Mann noch machen soll, wenn man schon so eine Platte nicht verkaufen kann. Und spätere Platten, teilweise dann auch im Duett mit der Sängerin Carla Olsen, die auch sehr gut waren, die sind dann wirklich nur noch für ein kleines Fachpublikum von Interesse gewesen. Ja, wie gesagt, so viel zum Thema Gene Clark. Jetzt kommen wir zum nächsten Expert. Wir gehen weiter zu Clarence White. Das können wir kurz machen, denn Clarence White, der wohl der beste Instrumentalist bei den Byrds war und einer der besten und einflussreichsten Gitarristen überhaupt, vor allem mit seinem speziellen Gerät, mit dem Stringbender, das er eingesetzt hat bei seinen Solo-Parts. Der ist nach der Trennung der Gruppe im Sommer 72 hat nicht mehr allzu viel Zeit gehabt, denn schon ein Jahr später, im Sommer 1973, ist er bei einem Unfall ums Leben gekommen. Er hat gerade nach einem Konzert seine Anlage in seinen Wagen reingepackt und dabei ist er von einer betrunkenen Autofahrerin angefahren worden und ist dann gestorben. Ja, also der hat dann leider keine große Karriere mehr machen können, aber trotzdem großen Einfluss genommen. Er hat in dieser Zeit noch kurz vor seinem Tod bei einem Projekt mitgemacht namens Muleskinner. Das war so ein Zusammenschluss von Leuten aus der Bluegrass-Szene, Bluegrass- und Country-Szene, vor allem um den Sänger Peter Rowan, der auch später noch große Karriere gemacht hat, wenn auch nur in Fachkreisen. Jedenfalls, der hat damals die Liedstimme gesungen bei den Songs, die Gruppe aufgenommen hat. Clarence White hat Akustikgitarre gespielt, ist also quasi wieder dann zu seinen Wurzeln zurückgekehrt. Er kam ja von der Bluegrass-Musik. Und die Platte, die dann erschienen ist, die kam nach seinem Tod erst raus und die ist ihm gewidmet. Da steht drauf, dass man das dem Freund und Kollegen Clarence White widmet. Wir hören einen Song daraus, Dark Hollow, alter Folk-Standard, mit einem tollen Gitarrensolo von Clarence White. Und das war wohl eine der letzten Aufnahmen, die er gemacht hat damals.

Die Gruppe Muleskinner, das Projekt Muleskinner mit Clarence White an der Gitarre, mit einer der letzten Aufnahmen, die er gemacht hat. Wie gesagt, im Sommer 1973 ist er dann gestorben. Hier in unserer Birdsnacht wollen wir weitergehen bei unserer kleinen Riege mit den ehemaligen Birds-Mitgliedern, was ist aus ihnen geworden. Und jetzt kommen wir zu der ganz großen Kultfigur innerhalb der Gruppe, Gram Parsons. Der war zwar nur wenige Monate Mitglied der Birds, ist aber im Nachhinein dann wahrscheinlich so die bedeutendste Persönlichkeit gewesen innerhalb der Band, so was den Einfluss auch angeht. Der gilt ja als der Vater des Country Rock. Und auch er war leider zu Lebzeiten jemand, dem kommerzieller Erfolg nie vergönnt war. Gut, es war egal. Ich habe ja das gestern schon erzählt in der langen Nacht, dass er aus einer sehr begüterten Familie kam. Also Geld hatte er. Und er hat aber leider auch den Hang gehabt, sich mit Alkohol und Drogen zu intensiv zu beschäftigen. Vor allem, nachdem er bei den Birds ausgestiegen war, hat er ja die Flying Burrito Brothers gegründet. Und da ist er aber auch schon nach 2 Jahren wieder ausgestiegen und hat sich dann vor allem Richtung England orientiert, denn er hatte sich mit Keith Richards von den Stones angefreundet. Und er hing mit denen rum sozusagen. Er war bei Plattenaufnahmen bei den Stones, teilweise mit dem Studio. Er soll wohl auch auf dem Album Exile on Main Street, dem berühmten Stones-Album von 1972, soll Gram Parsons auch bei dem einen oder anderen Song mitgesungen haben. Ob das stimmt, das lässt sich nicht mehr feststellen, weil alle Beteiligten, die damals dabei gewesen sind, die können sich nicht mehr so richtig erinnern, weil die meistens in Drogennebel sich befindlich waren. Jedenfalls war er dabei im Studio. Und er hat dann auch angefangen, 1972 eine Solokarriere zu machen. Er hat 2 Soloplatten veröffentlicht. Allerdings war das dann auch alles, denn im Herbst 1973 ist er dann auch gestorben. Mit, ich glaube, 26 Jahren hat es ihn erwischt. Wohl auch eine Mischung aus Drogen und verschiedenen anderen Tabletten und Ähnlichem. Also der ungesunde Lebenswandel, der hat dann letzten Endes zu seinem Ende geführt. Wie gesagt, zu Lebzeiten war er immer nur eine Kultfigur. Später dann ist er zu einer der ganz großen Legenden der Popmusikgeschichte geworden. Es gibt Bücher über ihn, es gibt Filme über ihn. Und viele, die mit ihm zusammengearbeitet haben, haben sich immer wieder an ihn erinnert. Und er gilt als einer der herausragenden Pionierfiguren auch in der Geschichte der Country-Musik und der Rockmusik. Wir wollen einen Song hören, einen seiner allerschönsten, zusammen mit Emmylou Harris. Er hat nämlich auch bei seinen Soloplatten dann zusammen mit Emmylou Harris gesungen, die damals auch noch ziemlich unbekannt war und eigentlich ihm auch ihre Karriere zu verdanken hat, denn danach ist sie dann auch ziemlich berühmt geworden, wie wir alle wissen. Und die beiden haben diesen ganz wunderschönen Song gemeinsam gesungen, The Return of the Grievous Angel, Gram Parsons von seiner zweiten und letzten Solo-LP 1973.

engelsgleich, diese beiden Stimmen. Graham Parsons und Emmylou Harris mit Return of the Grievous Angel von der zweiten und letzten Solo-LP von Graham Parsons. Ich glaube, als die erschienen ist, da weilte er schon nicht mehr unter den Lebenden, damals 1973. So, hier in unserer kleinen Reihe mit den Experts-Mitgliedern und der Frage, was aus denen geworden ist, kommen wir zu Chris Hillman, dem ehemaligen Bassisten der Byrds. Der stammte ja so ein bisschen aus der Country-Ecke, schon in seiner Jugend hat er ja Bluegrass-Musik gespielt und auch in seiner Solo-Karriere kam das immer wieder zum Tragen. Er hat zwar in den 70er Jahren dann auch zwei, drei Platten gemacht, die so ein bisschen in die Country-Rock-Richtung gingen. Und es gab Ende der 70er Jahre auch eine Zusammenarbeit mit Roger McGuinn und Gene Clark von den Byrds, also die drei Ex-Byrds, haben sich nochmal zusammengetan unter McGuinn, Clark, Hillman, haben auch nochmal zwei oder drei Platten gemacht und einige Konzerte gespielt, war auch halbwegs erfolgreich, aber musikalisch vielleicht nicht ganz so großartig. Man hat eher versucht, sich so ein bisschen im Mainstream anzupassen. Aber wie gesagt, das war dann auch nach einiger Zeit vorbei. Später hat sich Chris Hillman dann fast ausschließlich in Richtung Country-Musik bewegt. Auch viel Richtung Bluegrass-Musik. Er hat ja auch Mandoline gespielt. Und er hat dann immerhin zu einem Zeitpunkt seiner Karriere auch dann mal richtig großen kommerziellen Erfolg gehabt. Nämlich Ende der 80er Jahre. Da hat er die Desert Rose Band gegründet. Zusammen mit Herb Peterson. Das ist ein anderer ja, ziemlich bekannter Country-Musiker. Und die haben eine Zeit lang zumindest große Country-Hits gehabt in den USA, haben auch dann ja, groß abgesahnt, finanziell gesehen, haben dann große Konzerte gespielt in großen Arenen und so weiter und gehörten damals in die erste Riege der amerikanischen Country-Bands. Und wir hören rein, was sie gemacht haben damals. Ein sehr schöner Song, ich meine, aus dem Jahr 88 wäre der damals auch ein großer Hit gewesen in den USA. Die Desert Rose Band mit Chris Hillman als Songschreiber und Sänger und Summer Wind.

Ja, die Produktion klingt so ein bisschen 80er Jahre zeitgeistig, aber toll gemacht mit diesen Jangle-Gitarren wieder sehr stark börsorientiert. Ja, also zu Recht ein großer Hit in den USA damals 1988, die Desert Rose Band mit Chris Hillman und Summer Wind. Ansonsten hat er danach, nachdem die Desert Rose Band sich aufgelöst hatte, sich dann auch weiterhin der Country- und Bluegrass- und Folkmusik gewidmet, hat noch eine ganze Reihe von tollen Alben gemacht. Eins seiner letzten Projekte, das hat er 2018 gemacht, und zwar zusammen mit seinem alten Kollegen Roger McGuinn. Die beiden sind nämlich nochmal auf Tour gegangen gemeinsam, um das 50-jährige Jubiläum ihres legendären Birds-Albums Sweetheart of the Rodeo, das wir ja hier im Freien Radio Kassel vor ungefähr 7 Stunden hier abgefeiert haben, aus dem Jahr 68. Das haben die nochmal gefeiert und sind auf Tour gegangen und haben das Album live gespielt, zur großen Freude des Publikums und noch diverse andere Birds-Klassiker. Und erfreulicherweise ist jetzt, ich glaube im Jahr 2024 oder 2025, ist auch diese Aufnahme, diese Konzertmitschnitte auch als CD veröffentlicht worden. Das heißt, wir können das jetzt auch anhören, was die beiden damals im Jahr 2018 gemacht haben. Ansonsten hat Chris Hillman irgendwann auch seine Autobiografie vorgelegt. Und ich glaube, im Jahr 2022 oder 2023 hat er sich dann von der Bühne zurückgezogen, hat sich quasi aufs alten Teil dann zurückgezogen. So, hier, wir haben noch ungefähr etwas über eine halbe Stunde Zeit und wir kommen natürlich jetzt bei unserer Reihe mit den Ex-Birds-Mitgliedern zu Roger McGuinn, dem Ober-Bird, dem Gruppengründer, dem einzigen, der die ganze Zeit über dabei gewesen ist und dem eigentlichen Chef der Gruppe. Auch er hat dann im Jahr 1973 eine Solokarriere begonnen, hat eine Reihe von Soloalben gemacht, die auch halbwegs erfolgreich waren in den USA. Ich kann mich erinnern, im Jahr 77 ist er sogar hier in Deutschland aufgetreten im Rockpalast, in dieser berühmten Fernsehsendung, die damals europaweit übertragen worden ist. Diese Rockpalast-Nächte, die kennt man vielleicht noch. Da ist er auch mit dabei gewesen. Und ansonsten hat er, wie gesagt, Soloplatten gemacht, hat dann in den Jahren so ab 78, 79 die bereits erwähnte Reunion gemacht mit Hillman und Gene Clark. Und dann ab den 90er Jahren oder seit den 90er Jahren betreibt er ein Projekt namens Roger McGuinn's Folk Den, Den, D-E-N geschrieben. Das ist eine eine sehr umfangreich angelegte Sammlung von amerikanischen, englischen, irischen Folk-Songs. Die sammelt der und spielt sie ein. Er allein, meistens nur mit Gitarre oder mit Banjo, sehr urtümlich. Und er stellt sie ins Netz. Das heißt, er war einer von den ersten, die damals in den 90er Jahren das Internet genutzt haben, einer von den ersten bekannten Musikern, das Internet genutzt haben. Und diese Reihe gibt es, glaube ich, bis heute. Das heißt, er sammelt teilweise sehr altertümliche und vergessene Folk-Melodien, Folk-Songs und spielt die ein und

er ist und bleibt doch halt ein Forky. Roger McGuinn, I'm So Restless von 1973 und die Aufnahmen, die er für diesen Folk-Dan, für diese Sammlung, die ich eben erzählt habe, die ich eben angesprochen habe, gemacht hat, die klingen so ähnlich, also meistens auch nur eher mit Akustikgitarre. Roger McGuinn war übrigens auch öfters mal mit Bob Dylan auf Tournee, sozusagen als Vorprogramm, beispielsweise 1975 bei dieser berühmten Rolling Thunder Tournee ist er mit dabei gewesen. Und ich hatte ihn auch persönlich, hatte persönlich das große Glück, ihn erleben zu können. Das muss 1986 oder 87 gewesen sein. Da war er hier in Deutschland mit Bob Dylan, er hatte im Vorprogramm von Bob Dylan gespielt. Begleitet wurden die damals von Tom Petty and the Heartbreakers. Das ist ja quasi ein, Tom Petty ist ja sozusagen ein Wiedergänger von Roger McGuinn, der sich sehr, sehr stark an ihm orientiert hat. Und ich habe die live gesehen und in Hannover, bei dem Konzert in Hannover, haben die dann als Zugabe alle zusammen, also Roger McGuinn, Bob Dylan und Tom Petty in The Heartbreakers, Chimes of Freedom gesungen. Und das war eine dermaßen göttliche Version. Ich hoffe immer noch, dass die irgendwann vielleicht nochmal erscheint. Ich hoffe, dass das damals mitgeschnitten wurde und irgendwann nochmal als Platte veröffentlicht werden wird. Denn das war schon sehr, sehr erhebend, diese Herrschaften gemeinsam auf der Bühne erleben zu können. Soweit also zum Thema Roger McGuinn. Und jetzt kommen wir hier in unserer Birdsnacht in der letzten halben Stunde. Wir sind immer noch bei den Ex-Birds, bei dem, was sie so gemacht haben. Nach der Trennung kommen wir zu einem ziemlich traurigen Kapitel in der Birds-Geschichte. Wir kommen zu Michael Clark. Das ist der Schlagzeuger der ersten Birds-Besetzung gewesen, der die ersten 3 Jahre ungefähr dabei war. Also bei den großen Hits ist er dabei gewesen, ist dann ausgestiegen. Er war dann, haben wir ja vorhin erzählt, eine Zeit lang bei den Flying Burrito Brothers. Aber so richtig ist seine Karriere nicht in Gang gekommen. Gut, er als Schlagzeuger hatte auch keine Möglichkeit, jetzt nun sich als Sänger oder Songschreiber zu profilieren. Er war einfach immer nur der Drummer, nur in Anführungsstrichen der Drummer. Also nicht so wie Ringo, der dann auch gesungen hat, sondern er hat wirklich nur Schlagzeug gespielt. Immerhin hatte Michael Clark

dann in den späten 70er Jahren eine Zeit lang auch kommerziellen Erfolg mit einer Band namens Firefall. Das war so eine Mainstream-Country-Pop-Band, die in den USA eine Zeit lang sehr populär war und auch gut Platten verkauft hat. Das heißt, da hat er dann auch ordentlich Geld verdient. Aber danach, in den 80er Jahren, ging es dann wieder ziemlich rasant bergab mit Michael Clark. Und er ist dann auch dem Alkohol verfallen. Und er war finanziell ziemlich am Ende. Und dann kam er Mitte der 80er Jahre auf die grandiose Idee. Er ist ja schließlich ehemals ein Mitglied der Byrds gewesen. Und die Byrds gibt es ja nicht mehr. Das heißt, der Name Byrds ist ja mehr oder weniger frei. Was hat er gemacht? Er hat ein paar Musiker engagiert, ein paar junge Musiker, unbekannte Leute, und ist mit denen als The Byrds auf Tournee gegangen. Das heißt, er hat quasi dann den Namen, den alten Namen verwendet und ist mit einer Gruppe von unbekannten Leuten als Byrds auf Tour gegangen. Gab natürlich dann hin wieder Schwierigkeiten, weil das Publikum dann glaubte, dass die Original-Byrds da auf der Bühne stehen, aber das war natürlich überhaupt nicht der Fall. Die haben die alten Hits gespielt, aber es ging dann doch halbwegs, weil bei solchen Oldie-Geschichten ist es ja den meisten Leuten egal. Wir kennen das ja auch von Oldie-Veranstaltungen heutzutage. Den meisten ist es wurscht, wer da auf der Bühne steht. Hauptsache, die alten Hits werden gespielt. Und das war dann auch so bei Gene Clark. Allerdings, wer da überhaupt nicht begeistert war, das waren die anderen Ex-Byrds, also Roger McGuinn, David Crosby, Chris Hillman. Und die haben ihn dann irgendwann verklagt und haben ihm dann untersagen wollen, weiter unter dem Namen Byrds aufzutreten. Aber die Sache hat sich dann letzten Endes auch relativ schnell erledigt, weil er dann 1993 auch durch Alkoholkonsum und ähnliche Geschichten gestorben ist, der gute Michael Clark. Ja, ich habe eine Aufnahme hier tatsächlich. Das ist ein Konzert, das ist ein Bootleg, mitgeschnitten in Nürnberg im September 1989. Da sind die Byrds in Anführungsstrichen mit Michael Clark am Schlagzeug aufgetreten und haben die alten Hits gespielt. Und in diesem Fall war dann sogar noch ein anderer ehemaliger Byrd dabei, Skip Battin, der Bassist der letzten Byrds-Besetzung. Der hatte sich diesem Byrds-Projekt angeschlossen, wohl auch deswegen, weil er selber auch in einer finanziellen Notlage war und dringend Geld brauchte. Und deswegen hat er sich denen angeschlossen. Skip Battin lebt aber inzwischen auch nicht mehr. Der ist irgendwie um 2010 ungefähr gestorben. Wir hören mal rein, wie das geklungen hat. Also die Pseudo-Byrds mit Michael Clark am Schlagzeug, Skip Battin am Bass und weiteren unbekannten Musikern. Und wir hören All I Really Want to Do, ein Dylan-Klassiker, den die Byrds ja bekanntlich 1965 schon aufgenommen hatten. Hier in der Version von 1989 aus Nürnberg.

ja, die Pseudo-Birds sozusagen, All I Really Want to Do, live in Nürnberg 1989 aufgenommen, Michael Clark am Schlagzeug und Skip Bettin am Bass, immerhin zwei Birds sind mit dabei. Eine richtige Birds-Reunion hat es eigentlich nicht gegeben, mit einer, ja, halben Ausnahme würde ich mal sagen, und zwar, das ist im Jahr 1990 gewesen. In den 80er Jahren gab es eine regelrechte Birds-Reunion, nicht Reunion, sondern eine Renaissance, denn in den 80er Jahren gab es ja eine ganze Reihe von jungen Bands, die sich wieder so stärker dem klassischen Songwriting und dem klassischen Pop der 60er Jahre verschrieben haben. Und neben den Beatles und den Beach Boys und Velvet Underground waren die Birds eigentlich die Band, die die komplette Szene in den 80er und auch danach noch 80er Jahren beeinflusst haben. Also alles, was so an Indie-Pop gewesen ist oder auch darüber hinaus, was dann in den Mainstream gegangen ist. Ich habe ja vorhin schon Tom Petty erwähnt, der ja ein regelrechter Wiedergänger von Roger McGuinn war. Roger McGuinn hat damals sogar geglaubt, dass das seine eigenen Songs sind, die er im Radio gehört hat, aber er hat Tom Petty gehört, weil die Stimme auch so ähnlich ist und so weiter. Und Tom Petty hat natürlich immer auch ganz klar gesagt, dass er von den Birds extrem beeinflusst ist. Aber auch viele andere Leute, das geht hin bis zu Bruce Springsteen und Fleetwood Mac und viele andere, die sich von den Birds haben beeinflussen lassen. Und es gab natürlich auch eine ganze Reihe von Bands in den 80er Jahren dann und auch später noch, die ganz klar viel Birds gehört haben. Wenn man an die Smiths zum Beispiel denkt, den Gitarrensound von Johnny Marr, der ist eindeutig von den Birds übernommen. Und vieles andere auch, also im Prinzip die komplette Popszene, alles was Gitarrenpop betrifft, der letzten Jahrzehnte, der letzten 40 Jahre ungefähr, das geht in irgendeiner Form auf die Birds zurück. Und alles, was so mit mehrstimmigem Satzgesang, mit Folk-Einfluss ist und so weiter, das geht auf die zurück, auf die Birds. Und wie gesagt, in den 80er Jahren war das ganz besonders deutlich und das Interesse an den Birds hat auch wieder zugenommen. Und so hat sich die Plattenfirma dann 1990 entschlossen, eine CD-Box rauszubringen. War damals noch relativ ungewöhnlich, dass man Boxen, so Werkschauen von Bands auf CD rausbringt. Und das hat es vorher schon gegeben. Eric Clapton zum Beispiel hat eine Box rausgebracht, die war sehr erfolgreich. Und hat man gesagt, gut, die Birds sind momentan wieder in, also bringen wir von denen auch eine Box raus. Und die ist dann 1990 veröffentlicht worden, auch mit vielen vorher unveröffentlichten Aufnahmen, Outtakes und so weiter. Ist ein bisschen zwiespältig, weil man hat viele von den frühen Aufnahmen nochmal remastert und remixt. Das klingt ziemlich merkwürdig und ziemlich seltsam aus heutiger Sicht. Sollte einfach so klingen wie damals 1990, aber das hat irgendwie nicht so richtig funktioniert. Aber ansonsten ist die Box doch ganz, ganz erfreulich und ganz hilfreich auch für Leute, die so ein bisschen die Geschichte der Birds sich aneignen wollen und da einsteigen wollen. Und um die Fans auch dazu zu bewegen, das Ding zu kaufen, haben sich drei der alten Birds-Besetzung, nämlich Roger McGuinn, Chris Hillman und David Crosby, nochmal zusammengetan und haben noch einige Songs aufgenommen, die hier jetzt auf diesem Album, auf dieser CD-Box mit enthalten sind. Und einer davon ist wieder mal eine Bob Dylan-Komposition, Path of Victory, hier also die reformierten Birds im Jahr 1990.

klassischer Bird-Sound. Ja, da haben sie alles nochmal mit drin, die Vokalsätze, die dreistimmigen und die Jangle-Gitarre von Roger McGuinn. Pass of Victory, die Birds 1990 vom großen Box-Set, das damals erschienen ist, nochmal mit Roger McGuinn und Chris Hillman und David Crosby, die sich nochmal zusammengetan haben. Übrigens, David Crosby, natürlich auch Ex-Bird, aber über den müssen wir, glaube ich, nicht mehr viel erzählen. Das ist, glaube ich, allgemein bekannt. Er ist ja Zeit seines Lebens ein weltweiter Megastar gewesen und in den USA eine große Persönlichkeit des öffentlichen Lebens sozusagen, weit über die Musikszene hinaus. Er hat mit Crosby, Stills, Nash und Crosby, Stills, Nash, Young ja große Karriere gemacht, aber er ist dann immer noch auch durch seinen Lebenswandel sehr bekannt gewesen in den USA. Da ging es dann um Drogengeschichten, um schwere Erkrankungen, Lebertransplantation, Knastaufenthalt. Er hat länger Zeit im Knast gesessen wegen Drogengeschichten. Dann ging es um Samenspenden oder um ehemalige Kinder, die plötzlich aufgetaucht sind, uneheliche Kinder von ihm. Also ist sehr viel passiert mit David Crosby. Aber er war gerade in den letzten Jahren seines Lebens, er ist ja, ich glaube, 2023 gestorben, war er auch noch sehr aktiv, hat noch eine ganze Reihe von Alben veröffentlicht und ist immer jemand gewesen, der gerne in der Öffentlichkeit gestanden hat, sagen wir es mal so. Und natürlich eine legendäre Persönlichkeit. Wir wollen jetzt in den letzten 15 Minuten ungefähr nochmal, weil ich eben gesagt habe, dass die Birds extremen Einfluss ausgeübt haben und bis heute ausüben, eine der einflussreichsten musikalischen Kräfte überhaupt in der Popmusikgeschichte bis heute. Und da könnte man eigentlich jetzt noch eine weitere lange Nacht machen, eine dritte lange Nacht mit Einflüssen, die die Birds genommen haben. Wir wollen zumindest ganz kurz mal reinhören. Und zwar haben wir hier die Long Riders aufliegen, eine Band aus Los Angeles, die in den 80er Jahren aktiv war. Und die haben ihr erstes Album 85 rausgebracht. Und das klingt sehr, sehr stark nach Birds. Und auch deswegen, weil sie es geschafft haben, einen der Birds, nämlich Gene Clark, mit ins Studio zu nehmen. Und er hat bei einem Song tatsächlich auch mitgesungen. Und das ist der hier, Ivory Tower, also die Long Riders mit Gene Clark als Gastsänger.

Ja, auch ganz klar Bird beeinflusst, die Jungle-Gitarre. Und wie gesagt, Gene Clark hat persönlich mitgesungen hier bei Ivory Tower von den Long Riders von 1985 ist die Aufnahme. Übrigens einer von den Long Riders, nämlich Sid Griffin, der ist heute ein berühmter Autor und Musikexperte. Er hat etliche Bücher geschrieben und vor allem auch Bücher über solche Themen wie die Birds zum Beispiel. Er hat beispielsweise auch die erste große Gram Parsons Biografie geschrieben, damals schon in den 80er Jahren, und heute, wie gesagt, ein renommierter Autor, was amerikanische Musikhistorie betrifft. Wir wollen jetzt, nachdem wir jetzt fast unsere Birds-Nacht rum haben, den zweiten Teil, also 16 Stunden insgesamt, wenn man die beiden Nächte zusammenzählt, hier im Freien Radio Kassel, wollen wir natürlich noch das machen, was ich immer mache zum Schluss, den Service-Teil. Das heißt, die Frage, was gibt es? Also jetzt haben wir uns intensiv mit den Birds beschäftigt. Was gibt's von denen? Was gibt's zu kaufen? Was kann man erwerben an CDs und Büchern, wenn man sich näher damit beschäftigen will? Fangen wir mit der Musik an. Die Originalalben der Birds von 1965 bis 1971 sind alle als sehr gut remasterte und gut klingende CD-Editionen erschienen mit Bonustracks und mit Infos, Liner Notes und so weiter. Und wer das alles zusammen haben möchte, der kann auch eine Box kaufen. Ist vor einigen Jahren erschienen, eine Complete Columbia Albums Collection heißt das Ding. Da sind alle Columbia-Alben drin. Sweetheart of the Rodeo, diese berühmte Country-Rock-LP, sogar als Doppel-CD mit noch sehr vielen Bonustracks drauf. Und noch einigen Outtakes und so weiter. Und wer dann noch die, also das ist eigentlich das, was man von den Birds braucht. Das ist sozusagen das Standardprogramm. Und wer die Ränder noch abdecken möchte, die Frühzeit, also das Jahr 1964, als sie ihre ersten Aufnahmen gemacht haben, da gibt es eine Reihe von CD-Editionen. Pre-Flight Sessions ist, glaube ich, die beste. Das ist ein Doppel-CD mit so ziemlich allem, was in dieser Zeit entstanden ist. Und wer glaubt, das letzte Birds-Album, dieses Reunion-Album noch zu brauchen von 1973, das gibt es inzwischen auch als CD. Ansonsten gibt es noch Live-Aufnahmen, wobei man sagen muss, auf der Untitled CD-Edition, da sind auch noch eine ganze Reihe von zusätzlichen Live-Aufnahmen enthalten. Es gibt noch eine Live-Aufnahme, Live-CD von 1969 mit einem Konzert aus San Francisco, glaube ich. Und dann gibt es auch noch eine CD mit einem Live-Konzert aus London von 1971. Davon haben wir ja vorhin die lange Version von 8 Miles High gehört. Das ist auch noch ganz empfehlenswert, weil die Tonqualität ganz gut ist. Gibt noch mehr Aufnahmen, aber die meisten davon sind Bootlegs mit einer eher mäßigen Tonqualität. So viel also zum Thema, was gibt's an CDs, und wir kommen gleich noch zum Thema Bücher. Aber vorher hören wir noch eine weitere Aufnahme, und das ist wahrscheinlich die berühmteste Band, die von den Birds ganz direkt und unmittelbar beeinflusst wurde. Das sind R.E.M., die natürlich ganz, ganz klar sehr, sehr viel Birds gehört haben und das auch immer zugegeben haben. Ich habe mich entschieden für eine Aufnahme von 1986. Das ist R.E.M. und Fall on Me, und das sind die Einflüsse ganz deutlich hörbar.

R.E.M. und Follow Me, ganz klar natürlich auch massiv Birds beeinflusst. So, Freunde, das war's mit unserer langen Birds-Nacht hier im Freien Radio Kassel, mit unseren beiden langen Nächten. 2x8 Stunden macht 16 Stunden Birds. Und wer immer noch nicht genug hat, der kann noch lesen. Ich möchte jetzt noch die Literaturtipps loswerden zum Schluss. Das ist so als Einstieg geeignet. Every Album, Every Song aus dieser Reihe On Track, da werden die einzelnen Songs, die einzelnen LPs ausführlich dargestellt. Andy MacArthur heißt der Autor, also The Birds, Every Album, Every Song, relativ kostengünstig und dringend empfehlenswert. Dann für die Leute, die etwas tiefer einsteigen wollen, The Birds Day by Day gibt es eine so eine Art Tagebuch. So You Wanna Be Rock'n'Roll Star heißt das Ding, großformatig mit sämtlichen Tagen 1965 bis 1973. Was ist da jeweils passiert? Was haben die Birds gemacht? Studio-Sessions, Konzerte und so weiter. Alles genau aufgelistet und aufgeführt. Also quasi chronologisch sortiert, die Birds-Geschichte. Ja, und für die ganz großen Birds-Fans, da ist dann die Spitze, wenn man sich mit dem Werk von Johnny Rogan beschäftigt. Johnny Rogan, berühmter englischer Musikautor, hat über viele große Künstler Bücher geschrieben, über Neil Young, Roxy Music, Morrissey, Van Morrison und viele andere. Und seine Werke über die Birds sind wirklich absolut ultimativ und nicht zu toppen. Es gibt zwei große, dicke Wälzer mit jeweils 1200 Seiten. Requiem for the Timeless, Teil 1, das ist die Geschichte der Birds erzählt auf 1200 Seiten. Und Requiem for the Timeless, Teil 2 gibt es auch noch. Da werden die bis dahin verstorbenen Mitglieder der Birds ausführlich gewürdigt. Also Gene Clark, Michael Clark, Kevin Kelly, Graham Parsons, Clarence White und Skip Bettin. Inzwischen ist auch noch David Crosby gestorben, aber wie gesagt, bis 2017, als das Buch erschienen ist, sind die Toten quasi gewürdigt worden. Und das ist wirklich was für extreme Birds-Fans, denn da ist wirklich alles nachzulesen, was man über die Birds wissen möchte. Wahrscheinlich wird es keinen weiteren Teil geben, denn Johnny Rogan ist inzwischen auch verstorben, leider. Den hat es auch erwischt. Gut, also wie gesagt, so viel zum Thema Birds, das war's. Ich wollte eigentlich zum Schluss hier noch Jochen Distelmeier mit seiner Version von Turn, Turn, Turn spielen. Das schafft man zeitlich nicht mehr. Ich wünsche einen schönen Tag und bedanke mich fürs Zuhören hier im Freien Radio Kassel.

0: Hello and welcome to the children's program on Freies Radio Kassel. Hallo und herzlich willkommen hier im Kinderprogramm im Freien Radio Kassel. Wir sind die 5a der SIS, der Swiss International School. Ihr habt es schon gehört, bei uns wechselt es immer mal zwischen Deutsch und Englisch. Denn bei uns wird es immer der Unterricht zweisprachig gemacht, auf Deutsch und auf Englisch.
1: As part of the Politics for Future project, we have created podcasts this week. We were able to choose our own topics. They are about people who help others or tell others things about children and what you can say or what you shouldn't say. We hope you enjoy it.
2: Bei dem Projekt Politics for Future kann man Podcasts produzieren und die Themen haben wir uns selbst ausgesucht. Es geht um Menschen, die helfen oder anderen etwas erzählen. Es geht um Kinder und was man sagen darf oder was besser nicht. Dabei wünschen wir dir viel Spaß. Am Mikrofon begleiten euch durch die Sendung Lina, Alia, Alma, Sophia, Chomfa, Lea und Max. Helfen ist gut und wichtig und es macht einen glücklich, wenn man anderen helfen konnte. Und anderen zu helfen, darum geht es jetzt auch im ersten Beitrag.
3: Auf der Welt gibt es viele Menschen, die nicht das bekommen, was wir für selbstverständlich halten.
4: Hallo, ich bin Matthias und bei mir sind
5: Barflo,
6: Max
7: und Kuno.
4: Und wir gehen in die 5a der SIS, der Swiss International School in Kassel. Und wir haben uns mit dem Thema Global Welfare Organizations beschäftigt. Und wir stellen euch jetzt ein paar Organisationen vor, die wir ziemlich wichtig finden. Kuno und ich beginnen mit UNICEF.

0: UNICEF, das Kinderhilfswerk der Vereinten Nationen, setzt sich für die Rechte aller Kinder ein. Insbesondere der, die am stärksten benachteiligt und am schwersten zu erreichen sind. Also Kinder in sehr armen Gegenden, damit sie zum Beispiel trotzdem irgendwie zur Schule gehen können. In über 190 Ländern und Gebieten tun sie alles, um Kindern zu helfen, zu überleben, sich zu entwickeln und ihr volles Potenzial auszuschöpfen. Also wenn Kinder zur Schule gehen können, dann haben sie später einmal bessere Möglichkeiten, was sie arbeiten. Denn wenn man nicht lesen und schreiben kann, kann man bestimmte Berufe auch nicht machen.
1: Woher bekommen sie denn das Geld?
0: Sie finanzieren sich über freiwillige Zahlungen von Regierungen, Organisationen und durch Spenden.
1: UNICEF wurde am 11. Dezember 1946 von der Generalversammlung der Vereinten Nationen gegründet. Man kann auch Geld spenden, mit dem sie dann den Kindern helfen. Wenn du 100 Euro an UNICEF spendest, kommen ungefähr 82 Euro in Form von Hilfe bei den Kindern an. Und das ist ziemlich viel, denn nur 12 Euro werden für die Organisation und Werbung verwendet.
2: Hallo, ich bin Max
3: und ihr kennt doch bestimmt das Deutsche Rote Kreuz.
2: Und ich erzähle euch heute was über das DRK und hoffe, dass ihr danach mehr darüber wisst. In Deutschland arbeiten über 210.000 Mitarbeiter beim DRK und es sind über 450.000 ehrenamtliche Helfer. Und deutschlandweit gibt es sogar über 3 Millionen Mitglieder. Und das sind wirklich ganz schön viele Menschen, die mit dem Roten Kreuz zu tun haben. Die Aufgaben von Deutschen Roten Kreuz sind Blutspenden, der Rettungsdienst, der Katastrophenschutz, Pflege, Kinder- und Jugendhilfe und internationale humanitäre Hilfe. Das Deutsche Rote Kreuz, auch DRK abgekürzt, leistet viele gute Taten und ist ein sehr wichtiges Unternehmen für Deutschland. Vor allen Dingen der Rettungsdienst und vielen wichtigen Hilfsaktionen. In einem Bereich sind sie auch aktiv, den nicht alle kennen. Sie haben eine Rettungshundestaffel. Das heißt, mit den Hunden kann man Menschen suchen und finden, wenn sie sich verlaufen haben oder zum Beispiel durch eine Lawine verschüttet wurden. Und wie kam es überhaupt zu der Gründung von dem Roten Kreuz? 1859 beobachtet Henri Dunant aus der Schweiz den Krieg zwischen Frankreich und Österreich und war entsetzt, dass niemand den verletzten Soldaten half und schrieb darüber ein Buch, was sehr bekannt wurde. Jahre danach hat er dafür gesorgt, dass viele wichtige Staaten das Rote Kreuz gegründet haben. Das Deutsche Rote Kreuz wurde 1921 in Baden-Württemberg gegründet. Das IKRK jedoch entstand 1859 in Genf, also in der Schweiz. An der Spitze der Organisation steht das IKRK, das Internationale Komitee vom Roten Kreuz. Es besteht aus 25 Menschen, die Schweizer Bürger sein müssen. Sie sorgen für die Planung von Einsätzen auf der ganzen Welt. Jetzt noch ein kleiner Funfact: Die Flagge vom DRK wurde von der Schweizer Flagge gemacht und ist fast identisch mit der Schweizer Flagge, nur dass die Farben getauscht wurden. Das DRK steht für Menschlichkeit, Neutralität, Unparteilichkeit und Freiwilligkeit. Jetzt kommen wir zu Ärzte ohne Grenzen mit Pavlo. Danke, dass ihr mich zugehört habt und ich hoffe, ihr wisst jetzt ein bisschen mehr über das DRK.
4: Hallo, ich bin Pavlo und erzähle euch etwas über Medicines Sans Frontiers oder Ärzte ohne Grenzen. Ohne Grenzen bedeutet, dass Ärzte und Journalisten nicht nur zum Beispiel in Deutschland, sondern auch in anderen Ländern helfen wollen, wo ihre Hilfe gebraucht wird und wo es wichtig für die Menschen ist, über ihre Leid zu berichten, damit es in der Welt nicht vergessen wird. Und das ist in Ländern zum Beispiel der Fall, in denen Naturkatastrophen, Kriege und Hungersnöte herrschen. Es wurde 1971 gegründet. Inzwischen sind sie in 60 Ländern aktiv. Eine ganz besondere Auszeichnung hat die Organisation 1999 bekommen. Den Friedensnobelpreis. Das ist schon echt cool, um möglichst schnell bei einem Unglück eine Hilfsaktion starten zu können, gibt es verschiedene Hilfsbaukästen, die je nach Situation verschieden bestückt sind. Da sind dann zum Beispiel Medikamente, medizinische Geräte, Zelte und Wassertanks drin, je nachdem, was gebraucht wird. Break the Silence ist eine Aktion, die auch zum Beispiel in der Klasse durchgeführt werden kann. Dabei kann man Spenden sammeln oder andere Aktionen durchführen und sich mit der Arbeit der Ärzte ohne Grenzen beschäftigen. Wir haben immer wieder von Spenden gesprochen. Alle drei von uns vorgestellten Organisationen der RK, UNICEF und Ärzte ohne Grenzen liegen mit über 80% der Spendeneffizienz sehr gut. Und wenn jemand etwas Geld übrig hat, es gibt so viele Menschen, die Hilfe brauchen. Auch kleine Beträge helfen. Das war's für uns. Pavlo,
3: Kuno,
2: Max
0: und Matthias.
4: Ciao! Tschüss.

0: We learn a lot at school so that we can form our own opinions. When people have different opinions, they can discuss them and maybe they will argue sometimes. But it is important that we can have different opinions. That is even written in the Constitution.
1: Wir lernen in der Schule ganz viel, damit wir uns unsere eigene Meinung bilden können. Wenn man unterschiedliche Meinungen hat, kann man dies diskutieren und vielleicht streitet man sich auch mal. Doch es ist wichtig, dass wir unterschiedliche Meinungen sein haben können.
2: Das steht sogar im Grundgesetz. Leider ist das nicht in allen Ländern so. Deshalb geben wir euch jetzt einen kurzen Überblick, wie das hier bei uns und den anderen Ländern mit der Meinungsfreiheit ist.
3: Hallo und willkommen im Free Speech Studio.
4: Hier sind Luc,
5: Alia
4: und Maneli. Wir berichten heute über Meinungsfreiheit und wir reden nicht so viel und fangen direkt an. Viel Spaß!
5: Meinungsfreiheit ist ein Grundrecht. Sie ermöglicht allen Menschen, freie Gedanken zu äußern und miteinander zu diskutieren.
4: Grundrecht? Was ist denn ein Grundrecht?
6: Gute Frage. Grundrechte sind sowas wie Basisrechte für alle Menschen. Daraus folgen dann alle anderen Rechte. Sie werden auch Menschenrechte genannt, weil sie für alle gelten. Einfach weil Menschen Menschen sind, haben sie automatisch diese Rechte.
4: In Deutschland stehen die Menschenrechte im Grundgesetz. Sicher habt ihr schon mal von Artikel 1 gehört. Die Würde des Menschen ist unantastbar. Die Meinungsfreiheit steht in Artikel 5. Aber was bedeutet Meinungsfreiheit jetzt genau?
6: Meinungsfreiheit bedeutet, dass man in der Öffentlichkeit seine Meinung in Wörtern, Texten, Bildern oder in den Medien äußern darf. Und ohne Meinungsfreiheit gäbe es keine Freiheit, Veränderung und Gerechtigkeit.
4: Meinungsfreiheit ist es auch, wenn man den anderen zuhört und ihre Meinung akzeptiert. Oder auch, wenn man auf eine Demonstration geht.
5: Darf ich also einfach alles sagen oder gibt es Grenzen? Was ist zum Beispiel mit Beleidigungen?
4: Beleidigungen ist, wenn man rausgeht und was Schlimmes sagt, mit vielen Schimpfwörtern. Aber Meinung ist, wenn man seine eigene Meinung sagt, ohne Schimpfwörtern und ganz nett. Zum Beispiel ist es nicht erlaubt, wenn man zu fremden Menschen was Rassistisches sagt. Oder wenn ich jetzt sage, Alia, du bist ein Nazi. Ist es eine Beleidigung oder ist es Meinungsfreiheit?
5: Ey, ich bin noch kein Nazi. Das ist ganz klar eine Beleidigung. In diesem Fall könnte ich dich jetzt anzeigen.
4: Ja, das stimmt. Aber das war zum Glück nur ein Beispiel. Doch echte Nazis darf man natürlich auch Nazis nennen. Einige Politiker von der AfD zum Beispiel darf man so nennen, weil sie heute rassistische Sachen sagen, die die Nazis auch früher gesagt haben. Und das habe ich mir nicht ausgedacht, sondern das haben die Gerichte entschieden.
5: Das war jetzt zur Lage in Deutschland, aber wie sieht's eigentlich in anderen Ländern aus? Wir vom Free Speech Studio haben ein paar Länder rausgesucht und uns angeschaut, wie es dort mit der Meinungsfreiheit aussieht. Maneli, wie frei sind denn die Menschen im Iran?
4: Wenn Menschen in Iran auf die Straße gehen, weil sie eine andere Meinung als die Regierung haben, werden sie festgenommen oder getötet. Es ist sehr traurig, weil Bericht nach auch viele Kinder getötet wurden. Man kann also die eigene Meinung auf eine Demonstration nicht sagen. Deshalb ist die Meinungsfreiheit hier sehr eingeschränkt.
5: Auch El Salvador ist leider ein kritisches Land, weil laut Reportern ohne Grenzen das Land im Pressefreiheitsindex auf Platz 135 von 180 steht. Der Pressefreiheitsindex ist eine Liste und so weiter hinten ein Land auf der Liste steht, desto schlechter ist es mit der Pressefreiheit und damit auch mit der Meinungsfreiheit. In El Salvador liegt das hauptsächlich an der Belästigung von kritischen Medien und an der Kriminalisierung vom Berichten über die Regierung. Jetzt haben wir schon über viele Länder gesprochen, aber besonders habe ich schon schlechte Sachen über Nordkorea gehört. Lüg, weißt du mehr?
6: In Nordkorea gibt es sehr strenge Regeln. Wenn man hier seine Meinung äußert, die dem Diktator nicht passt, kann man ins Gefängnis kommen, wird gefoltert, umgebracht oder in bestimmte Lager gebracht. Kinder, die in den Lagern geboren werden, sind offiziell Gefangene, obwohl sie nichts getan haben.
5: 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If you demonstrate in Syria, you might get killed or be incrimed. 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
7: Russia has rules that limit free speech as well. 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
6: Wenn man in Eritrea seine Meinung sagt, wird man verhaftet, inhaftiert, gefoltert oder man verschwindet. Eritrea ist auf Platz 180 auf dem Pressefreiheitsindex, also auf dem letzten Platz. Wer aus dem Land flieht, wird im Ausland weiterhin überwacht. Die Hauptziele von den Fliehenden sind Deutschland, Schweden und die Schweiz.
5: Also sie fliehen in Länder, in denen es besser aussieht mit der Meinungsfreiheit. Wir sind so froh, dass wir in einem Land mit Meinungsfreiheit leben und zum Beispiel auf eine Demonstration gehen können, ohne Angst zu haben. Und Deutschland steht auf Platz 11, das Pressfreiheitsindex. Also darf die Presse ziemlich frei berichten, das ist auch sehr wichtig.
3: Danke fürs Zuhören.
7: Adios, amigos. Es verabschieden sich Luc, Alia und Maneli.
8: Hallo, ihr hört das Kinderprogramm im Freien Radio Kassel. Heute mit der 5a Swiss International School. Ihr hört hier heute Podcasts, die wir im Unterricht produziert haben. Für so ein Projekt braucht man verschiedene Partner. Und die stellen wir dir jetzt mal vor.
9: Wir sind die 5A der Swiss International School, haben beim Projekt mitgemacht und die Beiträge erstellt.
2: Unsere Lehrer, Frau Mitreska und Mr. Leng, haben uns dabei unterstützt. Die HLZ, die Hessische Landeszentrale für politische Bildung, fördert zusammen mit der Medienanstalt Hessen dieses Projekt.
8: Der Medienblitz e.V. hat die Technik zur Verfügung gestellt, damit wir die Beiträge in der Schule produzieren könnten. Dann sind wir hier im Freien Radio Kassel zu Gast. Das ist auch ganz wichtig. Sonst könnten wir jetzt keine Radiosendung machen. Und zu uns kamen Susanne und Bo. Sie haben uns alles gezeigt und erklärt, wie es geht und was sie machen müssen.
2: Jeder kennt sie und trägt sie den ganzen Tag in der Hosentasche mit sich herum. Nein, ich meinte nicht unsere Haustürschlüssel, sondern die Influencer auf unseren Smartphones. Sie begleiten uns durch den Tag und zeigen uns viel von ihrem Leben. Doch wie viel davon ist wirklich wahr? Wollen sie uns wirklich etwas von sich zeigen oder nur ihre Produkte verkaufen? Und sollten wir Kinder ihnen vertrauen? Influencer accompany us throughout the day and show us a lot about their lives. But how much of it is really true? Do they really want to show us something about themselves or just sell their products? And should we children trust them?
10: 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Today, me and my two classmates, Leah and Alma, are going to make a podcast about influencers and if they are positive role models for kids. Hallo Kassel und alle anderen Menschen da draußen. Ich bin Lina und bin 11 Jahre alt und heute mache ich und meine zwei Klassenkameraden Leah und Alma einen Podcast über Influencer und ob sie ein positives Vorbild für Kinder sind. Influencer sind Leute, die Videos, Bilder oder Stories auf sozialen Medien wie TikTok, YouTube, Snapchat oder Instagram posten. Aber wie sind Influencer gute Influencer?
11: Sie sind gute Influencer, wenn sie ein gutes Vorbild sind, also ehrlich und respektvoll sind.
12: Sie motivieren Leute zum Beispiel, die Hausaufgaben machen oder einen neuen Sport auszuprobieren. Sie können also eine große Hilfe im Leben sein.
13: Aber Influencer posten auf Inhalte, die geplant und geschönt sind. Das hat dann nichts mit der Realität zu tun.
12: Und dadurch fangen junge Menschen an, sich zu vergleichen und sich dann unwohl zu fühlen. Außerdem zeigen Influencer Produkte manchmal, ohne zu sagen, dass das eine Werbung ist.
14: Okay, stop it. Ich glaube, ihr macht es euch gerade ein bisschen zu einfach. Lasst uns mal ein paar Beispiele angucken und erst dann ein Urteil fällen.
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10: Mimira X, das ist der Name von Melissa Kotschak auf Social Media. In ihren Videos macht sie zum Beispiel Armbänder oder malt etwas. Auf TikTok hat sie über 4 Millionen Followers. Melissa gehört damit zu den größten deutschen TikToker-Stars und ist besonders bei jungen Zuschauern sehr beliebt. Sie macht Roomtours, also zeigt ihr Zuhause, ihr Zimmer und was sie verändert und was sie immer alles kauft. Manchmal macht sie Challenges oder Videos mit ihren Freunden wie Emir Bayrak, Jessie und Jule. Was macht Melissa Kotschak positiv? Sie ist respektvoll gegen anderen wie Follower und Kinder. Besonders gut finde ich, dass sie auch nie rassistisch ist und keine Fake News verbreitet. Ich habe Vertrauen zu ihr aufgebaut und somit verstanden, dass sie eine positive Influencerin ist. Nicht negativ wie viele anderen, wie zum Beispiel Natalie Royal. Sie hat letzte Mal ein Video gepostet, wie sie gemalt hat und Kunst erstellt hat. Dann habe ich das Gleiche gemacht und es hat funktioniert. Und somit habe ich weiter angefangen, mehr Videos über sie zu gucken, weil ich ihr vertraue.
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12: 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She's a good influencer because she's friendly and kind in her videos. 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This can cause young people to compare themselves to her filters' seemingly perfect life and feel bad about their own imperfect lives. Also Influencer können ein gutes, aber auch ein schlechtes Vorbild sein. Manche sind freundlich, bauen in ihrer Community Selbstvertrauen auf und sind respektvoll.
10: Während andere unfreundlich oder respektlos und in erster Linie an Geld und Aufmerksamkeit interessiert sind.
2: Wichtig ist, dass man erst nachdenkt, bevor man jemanden etwas nachmacht oder jemanden folgt. Und denkt immer dran, eine gute Freundin ist wichtiger als alle Likes auf Social Media.
10: Danke fürs Zuhören.
8: Bevor wir zu unserem letzten Podcast kommen, hören wir uns ein Lied an. Und das ist von der Band Honigs Kuchenpferd. Die hat zusammen mit Kinderrechten Schulen den Text zu dem Song geschrieben. Die Grundschule am Waal hier in Kassel hat auch mitgemacht. Das Lied heißt Ich darf das.

0: Unser letzter Beitrag hat auch ein ganz wichtiges Thema. Es geht um etwas, das uns Kinder schützt, das uns helfen soll, glücklich zu sein.
1: Our last post also deals with a very important topic. It's about something that protects us children and helps us to be happy.
2: Rechte.
3: Gesundheit.
4: Schutz.
5: Essen.
6: Identität.
7: Freiheit.
8: Spielen.
9: Meinung.
10: Bildung.
11: Rassismus.
12: Kinderarbeit.
13: Weltweit.
0: Wir sind
2: Lea,
0: Sophia und Schomfa aus der 5A der SAS. Das steht für Swiss International School. Der Name ist etwas speziell, denn bei uns an der Schule findet der Unterricht zweisprachig statt.
2: Wir beschäftigen uns mit einem Thema, das sehr, sehr wichtig ist für uns Kinder.
14: Kinderrechte.
1: Wisst ihr, was Kinderrechte sind?
0: Wenn nicht, dann seid ihr hier genau richtig. Die Vereinten Nationen formulierten die Kinderrechte 1924 in der Genfer Erklärung. Das Dokument zum Schutz der Kinder wurde inzwischen von 193 Mitgliedstaaten der Vereinten Nationen anerkannt, außer den USA. Es haben auch noch 4 Nicht-UN-Länder die Kinderrechtskonvention unterschrieben. Das sind die Cookinsel, Niue, Palästina und der Vatikanstaat. Es ging darum, dass Erwachsene Verantwortung für die Kinder übernehmen sollten. Viele Länder haben nach dem Zweiten Weltkrieg zugestimmt. Es gibt mittlerweile 54 Artikel. Artikel bedeutet eine Nummer für ein Kinderrecht. In den Jahrzehnten wurden immer mehr Kinderrechte hinzugefügt. Seit dem 5. April 1992 gilt die Kinderrechtskonvention in Deutschland. Aber es gab noch Vorbehalte. Denn erst seit 2010 gilt es bei uns ohne Einschränkungen.
2: Was ist eine UN-Kinderrechtskonvention?
9: UN steht für United Nations. Übersetzt bedeutet das Vereinte Nationen.
0: Kinderrechtskonvention heißt, es haben sich viele Länder getroffen und über Kinderrechte gesprochen und schließlich einen Vertrag gemacht.
2: Und weshalb hat die USA nicht unterschrieben?
0: Weil die US-amerikanischen Politiker befürchten, dass Eltern dann weniger Rechte als ihre Kinder haben. Für die Kinderrechtskonvention gibt es 4 Grundprinzipien. Kinder sind keine Privat- oder Nebensache. Man muss immer auf das Wohl der Kinder achten. Der Staat muss Kinder schützen und fördern.
9: Hi, my name is Leah. Today I will talk about the right of identity. Kids have the right of a name and friendship to their parents. What should the government do? The government should make sure that people write the name

0: down of a kid when they were born, because it is very important that we have names, so we are not all only a number. Kids have the right to know their identity. They have the right to know who they are, to what kind of country they belong, and who their parents are. I believe that they should do that. Then they think it is worthwhile for their living. They do not think they are nothing. If everyone has the same identity, then you will not feel special. After the children write 38, kids under 15 cannot be a soldier. Germany did not agree to it. They believe everybody should be over 18.
1: Was mit 15 als Soldat im Krieg kämpfen, das ist eigentlich auch noch viel zu jung. Aber wieso sollen denn noch jüngere Kinder Soldaten werden?
0: Na ja, man nennt sie ja auch Kindersoldaten. Und Kinder kann man noch leichter beeinflussen. Sie machen dann eher, was von ihnen verlangt wird. Es werden Kinder auch entführt, um sie als Kindersoldaten auszubilden. Und Kinder sind immer am billigsten. Es ist sehr schrecklich.
2: Hallo, ich bin Sophia und bin 10 Jahre alt. Ich stelle euch den Artikel 24 vor. Das Recht auf Gesundheit. Jedes Kind hat ein Recht, gesund zu sein. Und wenn sie krank sind, dürfen Kinder zum Arzt gehen und um Hilfe bitten. Es ist egal, ob man weiße oder schwarze Haut hat, ob man lange oder kurze Haare hat und viel, viel mehr. Die Länder, die dieses Kinderrecht unterschrieben haben, müssen auch dafür sorgen, dass das Kind zum Beispiel gesundes Essen oder sauberes Trinkwasser bekommt. Auch schwangeren Müttern muss geholfen werden.
3: Hi, ich bin Chamfa und bin auch 10 Jahre alt. Bei mir geht es um das Kinderrecht, Recht auf Bildung, Artikel 28. Jedes Kind hat das Recht auf Bildung. Das heißt, jedes Kind darf in die Schule gehen. Es ist egal, ob das Kind arm oder reich ist, Mädchen oder Junge, und die Hautfarbe ist auch egal. Das Recht auf Bildung ist sehr wichtig, weil, wenn es das Recht nicht gäbe, könnten viele Kinder nicht in die Schule. In manchen Ländern können Kinder trotzdem nicht in die Schule gehen, wegen den Kosten für Schuluniformen oder Schulmaterialien. Und in vielen Ländern kostet es etwas, zur Schule zu gehen. Aber es gibt auch ein paar Schulen in den Ländern, die kostenlos sind, zum Beispiel in Thailand.
1: Im Artikel 32 geht es um das Recht auf Kindheit. In Deutschland gibt es strenge Regeln, die festgelegt sind. In Deutschland ist Kinderarbeit streng verboten, aber diese Regel gilt nur bis 15 Jahre. Die Jugendlichen können einen leichten Job machen, aber nur, wenn sie das selbst wollen und die Eltern das auch erlauben. In Deutschland dürfen Kinder nur leichte Arbeiten, wie Zeitungen austragen oder Babysitten machen. Wichtig ist aber, dass sie weiter zur Schule gehen. Kinder, die jünger als 13 sind, können leichte Arbeiten maximal für 2 Stunden pro Tag machen. Aber Kinder ab 13 dürfen 3 Stunden pro Tag eine leichte Arbeit machen. Ich finde es wichtig, dass Kinder auch Freiheiten haben, Freizeit, um zu spielen und sich zu entfalten, zum Beispiel kreativ sein können oder Sport machen, um eine fröhliche Kindheit zu haben. Sonst, wenn es ihnen nicht gut geht, gehen sie mit anderen Menschen vielleicht nicht so gut um und tun anderen weh. Wo und was müssen Kinder in anderen Ländern arbeiten?
3: Viele Kinder und Jugendliche müssen in vielen Ländern arbeiten, vor allem in Afrika und Asien. Kennt ihr Glimmer? Das klingt ja total toll. Nach Glitzer?
0: Und Glänzen? So ein Mädchenzeug eben.
3: Nicht ganz. Das mit dem Glimmer ist aber gar nicht so süß, wie es klingt. Denn in Madagaskar, das gehört zu Afrika, wird Glimmer in Minen, also in Bergwerken, abgebaut. Dort machen etwa 10.000 Kinder diese schwere Arbeit. Das heißt, sie arbeiten den ganzen Tag im Berg und es ist sehr staubig. Sie haben so gut wie keine Freizeit und können auch nicht in die Schule gehen. In dem Bericht, den ich gelesen habe, waren die Kinder 8 bis 16 Jahre alt. Die sind da sogar noch 2 Jahre jünger als wir. Oh mein Gott! Glimmer wird in Kosmetik, Farben und elektronischen Geräten verwendet. Und jetzt fragen wir uns, warum müssen Kinder für diesen Stoff in Kosmetik und Farben so leiden? Diese Kinder können ihre Kindheit nicht leben. Sie können nicht spielen und lernen. Sie leben gefährlich und werden nicht geschützt.
1: Wir finden es toll, dass es Kinderrechte gibt und dass so viele Länder diese unterschrieben haben.
3: Das Problem ist allerdings, dass viele Kinder ihr Recht auf zum Beispiel Identität, Gesundheit, Bildung und eine gute Kindheit nicht unbedingt einfordern können. Hier müssten viele Kinder noch viel mehr unterstützt werden.
0: Und wir hoffen, dass es immer mehr Erwachsene gibt, die uns Kinder auf der ganzen Welt helfen und unterstützen. Und damit wünschen wir euch noch einen kreativen, verspielten und einfach einen schönen Tag. Wir,
3: Schomfa, Sophia
0: und Lea, verabschieden uns nun.
4: Tschüss!

0: Ja, hallo, hier ist Susanne und ich leite dieses Projekt und habe dieses Projekt mit dem Bo durchgeführt. Und jetzt haben wir noch ein bisschen Zeit für ein kleines Studiogespräch. Und bei mir sind jetzt die Lina, Alma, Schomfer, Alia, Max, Moritz, Luc. Genau, so ein Projekt hat heute seinen Abschluss, aber irgendwann hat es ja angefangen. Und Alma, wie fing denn das Projekt für euch eigentlich an? Mit was habt ihr angefangen?
1: Wir haben angefangen, uns Themen zu sammeln. Und nach wir den Themen gesammelt haben, haben wir uns in Gruppen aufgeteilt und dann ganz viel Recherche gemacht über unser Thema. Und dann
2: haben wir aufgenommen, also über die Sachen, die wir recherchiert haben, ein Postcard gemacht und die haben wir dann aufgenommen und dann haben wir geschnitten.
0: Ja, aber da sind wir ja schon, da sind wir schon ganz schön weit. Jetzt hätte ich noch mal eine kurze Frage zu den Themen. War das schwierig, ein Thema zu finden, weil ihr solltet ja wirklich Themen euch suchen, die euch interessieren. Das ist in der Schule manchmal nicht so der Fall, dass man Sachen machen darf, die man selber mag. Meistens werden die Themen von Lehrern vorgegeben. Wie war das mit dem Finden der Themen?
1: Es war eigentlich nicht so schwer. Jeder hatte ganz viele gute Themen. Und nachdem wir die Themen gesammelt haben, haben wir uns alle die Themen auf ein Blatt geschrieben. Und die Menschen, die denselben Themen hatten, wurden in eine Gruppe gemacht.
0: Sehr gut. Lina, du wolltest noch was ergänzen?
3: Wir haben dann, also das mit den Recherchieren war ein bisschen tricky, weil wir durften halt nicht allgemein ChatGPT oder Google benutzen, sondern so Kinder-Webseiten benutzen wie logo.com. Oder frag Finn und so.
0: Okay, da muss ich mal ganz kurz reinkrätschen. Da könnte man jetzt eine ganze Stunde was über KI und Recherchieren sagen, aber nur ganz kurz, weil wir haben jetzt nicht so viel Zeit. Wenn ihr recherchiert, ist diese KI-Zusammenfassung, die man zum Beispiel bei der Suchmaschine Google angezeigt bekommt, einfach nur ein Ergebnis von Wahrscheinlichkeiten und da kann vieles stimmen. Da sind aber in der Regel auch Fehler drin. Deshalb und KI-generierte Ergebnisse darf man nie als Quelle anwenden. Weil wenn ich den Suchbefehl nochmal eingebe, dann kommt eine andere Antwort raus, weil das immer wieder andere Berechnungen sind. Ja? Okay, also deshalb richtige Quellen zu, dass man die Informationen aus richtigen Quellen zieht. Ganz wichtig für euer weiteres Leben und für alle, die zuhören. ChatGPT ist keine Quelle. Okay, gut. Dann mussten ja Texte geschrieben werden und das war ein bisschen anstrengend, die vielen Sammlungen, ne? Alia, wie war das mit dem Texteschreiben? War das für dich einfach?
1: Ja.
0: Ja? Okay. Wer fand das mit dem Textschreiben schwerer oder so? Ja, Lina?
3: Also ich fand es ein bisschen schwer, weil ich habe, also wo ich halt gegoogelt habe, also mit einer bestimmten Webseite, hat es halt viel Sätze rausgebracht und ich musste die halt abschreiben, weil das halt perfekte Sätze waren für unseren Thema. Aber halt, wo ich angefangen habe zu schreiben, hat halt angefangen, meine Hand weh zu tun. Deswegen war es so ein bisschen schwer.
0: Okay. Alma?
1: Es war schwer, die Sätze zu formulieren und die Text zu halt machen, weil die werden halt so, die Webseiten haben Texte gemacht, aber die passten nicht so wirklich zu unserem Thema dann.
0: Genau. Und wer irgendwie die Podcasts jetzt gehört hat, wir haben ja jetzt alle Podcasts gehört, da merkt man ja auch, dass die Texte, die man da drin hört, nicht unbedingt auf irgendwelchen Webseiten zu finden sind, sondern dass die Sätze eben zu eurem Podcast passend und nicht auf irgendeine Webseite unbedingt, ne? Sondern das musste man alles noch ein bisschen umformulieren. Okay, jetzt haben wir, waren die Texte fertig, dann haben wir die Texte aufgenommen. Max, wie war das Textaufnehmen für dich?
4: Also ja, es hat Spaß gemacht und es war aber auch ein bisschen anstrengend, vor allen Dingen. Wir haben, unser Podcast war, glaube ich, 8 Minuten oder so lang. Man hat 20 Minuten aufgenommen oder so, also da sieht man schon, dass das mehr ist. Und ja, man verspricht sich auch oft, deswegen musste man am Ende auch viel rausschneiden.
0: Genau. Lina?
3: Genau, wie Max gerade gesagt hat, also beim Aufnehmen war es schon auch ein bisschen schwer, weil eigentlich hat ja unser Podcast mehr oder weniger gedauert, aber halt beim Aufnehmen hat es halt mehr gedauert, weil man sich mehrmals verspricht oder so, da kann man keine Wörter richtig aussprechen, wie ich. Ich konnte zum Beispiel Social Media nicht richtig aussprechen, habe fast 10 Minuten gebraucht, es richtig auszusprechen, also ja, hat auch viel Zeit verschwendet. Also wir haben einen Tag, glaube ich, dafür gebraucht.
0: Genau, und wer die Podcast jetzt gehört hat, der hat wahrscheinlich keinen Versprecher gehört. Oder wir haben auch manchmal, wenn wir was aufgenommen haben, da hat man gesagt, vielleicht betonst du es nochmal ein bisschen anders. Oder ja, da steht ein Doppelpunkt dahinter, dann will ich den Doppelpunkt auch hören. Das heißt dann nicht, dass man sagt, Doppelpunkt, sondern man sagt das so wie eine Überschrift klingen könnte oder so, ne? Alma?
1: Ich fand es auch richtig schwer beim halt Schneiden und so, weil unsere Hände tun und wir haben manchmal vergessen, wie das funktioniert. Wir brauchen richtig viel Hilfe und deswegen war es auch schwer.
0: Ja. Shamfa?
2: Also ich fand es beim Schneiden, es war, dass es halt nicht so schwer war und ich fand, es hat auch Spaß gemacht.
0: Ja, du warst auch richtig schnell, genau. Bei dir habe ich es mehr mitgekriegt, der Max war auch ziemlich schnell, bei den anderen habe ich es nicht so mitgekriegt, deshalb habe ich euch jetzt so ein bisschen rausgepickt. So, wir haben noch ein bisschen Zeit, weil die Sendung ist ja auch bald vorbei. Jetzt sind die Podcasts fertig. Wenn so ein Projekt anfängt, dann hat man ja oft irgendeine Vorstellung, was am Ende rauskommt. Entweder man denkt, oh mein Gott, das wird bestimmt total peinlich, oder man sagt, ja, ich werde bestimmt voll berühmt. So, jetzt sind die Ergebnisse sozusagen auf dem Tisch. Habt ihr irgendwie sowas erwartet? Oder ja, habt ihr was ganz anderes erwartet? Wie ist es jetzt für euch, die Ergebnisse gehört zu haben? Alia?
1: Also wir waren schon sehr happy, dass wir fertig waren und wir müssen sehr viel schneiden am Ende und neue Musik machen, ja.
0: Und wie, du hast es jetzt gehört, deinen Podcast, wie fandst du den dann?
1: Also ich fand es sehr gut.
0: Ja, ne? Fand ich auch voll gut, auch wenn dann so ein bisschen Musik mit drin ist und so. Moritz, wie der Moritz... Der gehört nämlich gar nicht hier in die Klasse, das ist nur ein Bruder. Was heißt nur? Er ist ein Bruder von einem, der mit in der Klasse ist. Und wie fandest du denn die Ergebnisse?
5: Die Ergebnisse fand ich eigentlich ganz gut. Ich fand, sie haben alle den Text sehr fließend sagen können und ich habe fast keine Fehler gehört und keine Versprecher. Also fand ich die Ergebnisse eigentlich sehr, sehr positiv.
0: Mhm. Also Daumen hoch.
5: Ja.
0: Wunderbar.
5: Auf jeden Fall.
0: Luc, du wolltest auch noch was zum Ergebnis sagen,
6: ja,
0: oder?
6: Also genau. Ich bin ziemlich happy mit dem Endergebnis, denn wir haben auch ziemlich lange daran gearbeitet und ja.
0: Du bist happy.
6: Ja, ich bin einfach happy, dass wir, also dass das so einfach, oder es war nicht einfach, aber ich bin happy, dass ich es geschafft habe.
0: Ja, wunderbar. Genau, wir sind auch alle happy und vor allen Dingen, ich glaube, auch die ganzen Eltern. Hier sind nämlich auch ganz viele Eltern hier im Radio. Die Bude ist nämlich wieder mal voll. Und ich habe auch bisher nur Rückmeldungen bekommen, dass alle irgendwie happy sind. So, und bevor die Abschlussmoderation kommt, machen wir noch mal ganz kurz Musik. Dann bauen wir hier mal kurz um. Okay.

0: Oh no, what a shame. Our program is already over. We hope you enjoyed our podcast. We had a great time here at the radio station.
1: Schade, jetzt ist unsere Sendung schon vorbei. Wir hoffen, dir haben unsere Podcaste gefallen. Wir fanden es hier im Radio toll. Morgen, Montag, früh kannst du die Sendung nochmal hören, falls du was verpasst hast, von 8 bis 9 Uhr, hier im Freien Radio Kassel. Am Mikrofon verabschieden sich jetzt Max, Lina, Alia, Sophia, Chompa, Alma und Lia.
2: Stopp, noch nicht wegschalten.
0: Die Sendung ist noch nicht vorbei. Denn wenn wir schon mal hier sind, wollen wir auch noch ein paar Grüße loswerden. Gleich geht es los. Hold on, don't switch off yet, the program isn't over yet. While we're here, we'd like to send a few greetings. 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

0: Hallo, hier ist Lina. Ich werde meine ganze Familie grüßen, die da draußen ist, und meine Familie in Berlin und meine zwei besten Freunden Lia und Elisa.
1: Hallo, mein Name ist Moritz und ich grüße Alexander Tolmatschew, Dill Schwarze und Kuno Treiber.
2: Hi, ich bin Max und ich grüße meine Eltern und meine ganze Familie und zwei Freunde von mir.
3: Hallo, ich bin Luc und ich grüße meine Oma, meine Mama, meinen Papa und meine kleine Schwester.
4: Hallihallo, ich bin Sophia und ich grüße meine Familie, auf jeden Fall meine Schwester Alicia und alle Lehrer und Lehrerinnen, die auf unserer Schule sind.
5: Wir sind Alma und Schompa und wir grüßen uns an unsere Familie und
6: Blackpink
5: und Kids.
7: Hallo, ich bin Alia und ich grüße meine ganze Familie und Maneli, weil sie es nicht geschafft hat, hier hinzukommen.
8: Dann grüße ich auch auf jeden Fall noch Lea, die heute auch nicht da sein konnte. Vielen Dank an euch alle für die harte Arbeit.

Guten Abend, liebe Hörerinnen und Hörer. Hier ist wieder das Tanzparkett mit einer Stunde Musik von Original-Schellack-Platten. An der Technik begrüßt Sie der Michael Rolf und Ihr Mikrofon. Ich bin Peter Michael. Heute gibt es Swing-Aufnahmen aus den 30er und frühen 40er Jahren. Verbindendes Element ist, dass es sich um schwarze Orchester handelt. Und wir wollen jetzt beginnen mit Alex Hill and his Hollywood Sepias. Die Band besteht aus Alex Hill. Er hat das Arrangement geschrieben, er dirigiert die Band und er singt. An der Trompete sind Joe Thomas und Benny Carter zu hören. Claude Jones spielt die Posaune und Albert Nicholas ist an der Klarinette dabei. Der Altsaxophonist heißt George James. Gene Sedgwick spielt am Tenorsax und Garnet Clark ist am Piano dabei. Der Rest der Rhythm Section besteht aus Eddie Gibbs, Gitarre, Billy Taylor, Slap Bass und Harry Dyle, Drums. In New York sind am 19. Oktober 1934 die Titel Let's Have a Jubilee und Song of the Flow entstanden. Beide Titel hat Alex Hill auch selbst komponiert.

0: Das war Alex Hill and His Hollywood Sepias mit Let's Have a Jubilee und Song of the Flow. Und jetzt kommen wir zu Slim and Slam. Das waren Slim Gaylord an der Gitarre. Er singt auch und spielt Vibraphon. Slam Stewart spielt den Bass und ist der zweite Sänger, den wir hören. Außerdem ist noch Sam Allen am Piano und Pompey Guts Dobson an den Drums dabei. Wir hören die Titel Oh Lady Be Good und 8, 9 and 10. Beide sind in New York am 3. Mai 1938 entstanden.
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0: Das waren Slim and Slam mit Oh Lady Be Good und 8, 9 and 10. Unsere nächste Platte ist von den Washboard Serenaders eingespielt. Eine amerikanische schwarze Band. Diese Aufnahme ist allerdings auf Tournee in London entstanden. Und zwar am 19. Juli 1935. Die Band besteht aus Harold Randolph, Kazoo, und er singt auch. Derek Neville bläst Klarinette, Altsax und Basssaxophon. Arthur Brooks ist am Piano zu hören. Jerome Dare an der Gitarre. Len Harrison am Slap Bass. Und Bruce Johnson spielt das Waschbrett und er ist der zweite Sänger. Wir hören zuerst Lonesome Road und auf der Rückseite dann Dear Old Southland.
1: I look here. We're having a little revival meeting there now. And I want all you brothers and sisters to feel the spirit and walk right up here and put your little collection and a little communicating box. I'm going to have little Bruce Johnson to come out the choir here and open this meeting up with a

Das waren die Washboard Serenaders mit Lonesome Road und Dear Old Southland. Und jetzt kommen wir zu Pete Brown and his Band. Die bestehen aus Dizzy Gillespie Trompete, Jimmy Hamilton Klarinette, Pete Brown Altsaxophon, Sam Price Piano, Charlie Drayton Slap Bass, Ray Nathan Drums. Und als Sänger hören wir zuerst Helen Humes auf Gonna Buy Me a Telephone und auf der Rückseite auf Cannonball Nora Lee King. Beide Titel sind in New York am 9. Februar 1942 für Decca entstanden.

Das war Pete Brown and his Band. Zuerst hörten wir Gonna Buy Me a Telephone mit der Sängerin Helen Humes. Und auf der Rückseite The Cannonball hörten wir als Sängerin Nora Lee King. Und jetzt kommen wir zu Cootie Williams and his Rug Cutters. Das ist eine verkleinerte Duke Ellington Band. Es spielen mit Cootie Williams Trompete, Johann Tisol Ventilposaune, Otto Hartwig Altsaxophon, Barnaby Gard Klarinette und Tenorsax, Harry Carney bläst das Baritonsax und in der Rhythm Section hören wir Duke Ellington am Piano, Billy Taylor am Slap Bass und Sonny Greer an den Drums. Die Titel sind Jubilesta und Pigeons and Peppers. Beide sind New York für Vocalion am 26. Oktober 1937 entstanden.

Das waren Cootie Williams and his Rock Cutters mit Jubilesta und Pigeons and Peppers. Und für diejenigen, die gerade zwischenzeitlich eingeschaltet haben, Sie hören das Freiradio Kassel. Wir sind das Tanzparkett. Es gibt heute eine Stunde Musik von Original-Schellack-Platten und wir spielen Aufnahmen von schwarzen Bands aus der Swing-Ära. Und jetzt kommen wir zu einem bekannten Namen, nämlich zu Ella Fitzgerald. Sie leitet hier eine kleine Auskopplung der Chick-Webb-Band, nämlich Ella Fitzgerald and Her Savoy Eight. Wir hören auf dieser Aufnahme Taft Jordan an der Trompete, Sandy Williams an der Posaune, Hilton Jefferson am Altsax, Teddy McRae an Tenorsax und Baritonsaxophon, Tommy Fulford am Piano, Bobby Johnson an der Gitarre, Beverly Pier am Slap Bass und der Leader, der eigentliche Leiter der Band, Chick Webb, spielt die Drums. Ella Fitzgerald singt natürlich und wir hören Strictly from Dixie und Woe is Me. Beide sind in New York für Decca am 18. August 1938 entstanden.

Das waren Ella Fitzgerald and Her Savoy 8 mit Strictly from Dixie und Wo is Me. Und jetzt kommen wir zu Sidney Bechet and his Orchestra. Das ist aber kein großes Orchester, sondern eine Small Band und besteht aus Bechet an Klarinette und Sopransax, Ernie Casiris am Baritonsax, Dave Bowman am Piano, Leonard Ware an Klarinette und Gitarre, Henry Turner am Slap Bass und Sadie Singleton an den Drums. In New York sind für die Firma Vocalion am 16. November 1938 die Titel Chant in the Night und What a Dream entstanden. Beide hat übrigens Sidney Bechet auch selbst komponiert.

Das war Sidney Bechet and his Orchestra mit Chant in the Night und What a Dream. Und jetzt kommen wir zu Sam Price and his Texas Bluesicians. Das sind Joe Brown und Ed Mullins an der Trompete, Don Stovall am Altsax, Ray Hill am Tenorsax. Sam Price spielt das Piano und er singt auch auf dem zweiten Titel, den wir hören, auf Oret. Duke Jones schlägt den Bass und Wilbert Kirk ist an den Drums zu hören. Für Decca, für die Sepia-Series, also für den schwarzen Käufermarkt, wurde in New York am 26. September 1940 zuerst How About That Mess und dann, wie schon erwähnt, O Red aufgenommen.

Das waren Sam Price and his Texas Bluesicians mit How About That Mess und Oh Red. Und jetzt kommen wir zu Louis Russell and his Orchestra. Die Band besteht aus Louis Russell, der dirigiert vom Piano aus, die beiden Trompeter Leonard Davis und Gus Aiken. Rex Stewart spielt das Kornett, Nathaniel Story und Jimmy Archie blasen die Posaune. Henry Jones und Charlie Holmes sind an Klarinette und Altsaxophon dabei. Bingy Madison und Creely Walton hören wir an Klarinette und Tenorsax. Und der Rest der Rhythm Section außer Russell besteht aus Lee Blair an der Gitarre, Pops Foster am Slap Bass und Paul Barberin an Drums. Und wo das Arrangement das vorsieht, spielt er auch Vibraphon. Der Sänger ist Sonny Woods und wir hören ihn auf Old Man River und At the Dark Town Strutter's Ball. Beide Titel sind für die Firma Mellotone, also für die American Recording Corporation, in New York am 8. August 1934 entstanden.

Das war Lewis Russell and His Orchestra. Zuletzt hörten wir At the Darktown Stratos Ball und davor das mitreißende Old Man River. Und damit geht unsere Sendezeit zu Ende. Wir verabschieden uns für heute. Der Michael Rolfe an der Technik, hier am Mikrofon. Ich bin Peter Michael. Wir hoffen, es hat Ihnen gefallen. Wenn das so war, können Sie uns zur selben Sendezeit in 2 Wochen wiederhören. Morgen können Sie ab 13 Uhr die Wiederholung dieser Sendung hören und sonntags gibt es dann Wiederholungen älterer Sendungen. Damit verabschieden wir uns für heute und wünschen Ihnen weiterhin guten Empfang.

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1: Guten Abend, meine Damen und Herren. Hier ist die Freisprechanlage mit
2: Martin Reuter
1: und Gertrud Salm. Wir haben heute das Thema Kinder, wie die Zeit vergeht. Und einen Gast, der sich wie immer selbst vorstellt.
3: Mein Name ist Daniele Dellagli, Schriftsteller, Essayist, Lyriker.
1: Und mit dem Klima beschäftigt.
3: Ja, und zuletzt habe ich mich mit dem Beschluss des Bundesverfassungsgerichts vom 24. März 2021, also bei sozusagen aus Anlass eines 5-jährigen Jubiläums dieses damals sehr weit auch international rezipierten und beachteten, gelobten, seltsamerweise zuerst gelobten Beschlusses. Und ich wollte mal schauen, was ist eigentlich seitdem daraus geworden? Also hat es Spuren hinterlassen? Es gab schon zwischenzeitlich eine kritische Bilanz, die feststellte, dass sich praktisch kein einziges Verwaltungsgericht in Deutschland und auch kein einziges untergeordnetes Verfassungsgericht etwa der Länder bei ähnlichen Klagen unter Berufung auf diesen Grundsatzentscheid des Verfassungsgerichts Erfolg gehabt hätte. Also
1: alle Klagen wurden sozusagen, kamen da nicht weiter.
3: Ja.
1: Und das Bundesverfassungsgericht hat damals ein Urteil, nicht ein Urteil, eine Stellungnahme zu einer Klage von Minderjährigen gemacht.
3: Und Umweltorganisationen.
1: Und Umweltorganisationen, die eingeklagt haben, dass sozusagen die jetzige Generation und die jetzige Regierung auf Kosten der nächsten Generation und die jetzigen auf Kosten der nächsten Generation lebt und dass das nicht geht, richtig?
3: Ja, also zunächst einmal haben Sie das Klimaschutzgesetz der rot-grünen Regierung von 2019 als schlicht verfassungswidrig bezeichnet und wollten das vom Bundesverfassungsgericht bestätigt haben. Genau das ist nicht passiert. Also diese Klage auf Verfassungswidrigkeit des Klimaschutzgesetzes wurde abgewiesen. Es ist ein seltsam widersprüchliches Konstrukt, was damals das Verfassungsgericht abgeliefert hat. In einem Satz wird diese Klage abgewiesen, im nächsten Satz wird aber die Regierung dazu angehalten, die Klimaschutzziele ab 2030 für die Einhaltung der Klimaschutzziele ab 2030 mehr zu tun. Also es konnte nicht feststellen, dass gegenwärtig, damals 2021 oder bis 2021, zu wenig getan wurde. Aber es hat festgestellt, wenn weiter so wenig getan wird, wird es ab 2030 nicht mehr möglich sein, auf der Basis also solcher Maßnahmen die Klimaschutzziele einzuhalten. Das aber jetzt nicht etwa, war jetzt nicht etwa sozusagen ein Urteil im Dienste der Erderwärmung oder des Klimaschutzes, sondern das Verfassungsgericht hat sich vor allen Dingen darum besorgt, dass die Freiheitsrechte der künftigen Generationen ab 2031 überproportional eingeschränkt werden könnten, wenn man nicht heute wesentlich mehr tut, um die Klimaziele zu erreichen. Sozusagen, dass die Freiheitsrechte der jetzigen, das war schon auch dann intendiert in der Klage, also insofern haben sie dem schon stattgegeben, die Freiheitsrechte der jetzigen Generation würden zum Nachteil der künftigen ausgelebt, wenn die Emissionsminderungen, wenn nicht heute schon zum Zwecke der Emissionsminderung auch die Freiheitsrechte der heutigen Generation eingeschränkt würden.
1: Also das heißt zusammengefasst, wir verbrauchen alles im Moment und oder wir verbrauchen so viel, dass die nächste Generation dann nicht mehr, dass die alles kontingiert, sagt man kontingiert?
3: Kontingentiert
1: bekommen.
3: Das ist zwar richtig, war aber nicht die Sorge des Verfassungsgerichts. Die Sorge des Verfassungsgerichts ist, dass man dann, dass man ab 2031 wird Maßnahmen ergreifen müssen, um die Klimaschutzziele zu erreichen, die viel stärker in die Freiheitsrechte der Menschen werden eingreifen müssen als heute. Und das nennt sich dann, dafür wurde dann das, die interessante Begriffskonstruktion intertemporale Freiheitssicherung.
1: Das muss man sich auf den auf der Zunge.
3: Intertemporale Freiheitssicherung. Was aber im Grunde etwas nochmal spezifiziert, was es ja schon gab, nämlich Generationengerechtigkeit.
1: Okay.
3: Zur Generationengerechtigkeit gehört, dass die nicht mehr belastet werden, die künftigen, als die heutigen. Und das ist, und was mich stutzig gemacht hat, ist, dass es immer nur um diese Freiheitsrechte geht. Also erstens geht es nicht primär um Erderwärmung, Naturschutz, Umweltschutz und so weiter. Und zweitens sind die Freiheitsrechte bedroht, in Zukunft bedroht, nicht durch die Erderwärmung, laut Verfassungsgericht, sondern durch die staatlichen Maßnahmen, die man zum Schutz vor der Erderwärmung wird ergreifen müssen. Das heißt, die machen sich, im Grunde ist es sozusagen die Sorge, also wenn ihr heute nicht ein moderates Tempolimit erlasst, dann müsst ihr nach 31 ein richtig drastisches Tempolimit erlassen, um noch zu den Klimazielen, wie sie vom Pariser Abkommen über verschiedene dann Anpassungsschritte auch der innerhalb der EU formuliert worden waren. Ja, und das ist und damit ist klar.
1: Also ich meine, das ist ein sehr revolutionäres, nicht Urteil, sondern eine sehr revolutionäre Stellungnahme, dass die nächsten Generationen überhaupt in Blick kommen. Ja. Ne? Das habe ich jetzt vorher nicht gehört.
3: Das ist neu. Mhm. Ja. Da wird zum ersten Mal wirklich in Generationen gedacht und nicht in Dividenden, Renditen, Wahlterminen oder all dem, was sozusagen gegenwartsfixiert ist. Mhm. Insofern schon. Also das für diese Einbeziehung der Zukunft in die Gegenwart ist das Verfassungsgericht schon zu Recht gelobt worden. Die eher liberal-progressiven Ökojuristen haben allerdings bemängelt, dass es eben tatsächlich nur um den Schutz subjektiver Rechte geht und dass es das nirgendwo die Natur als Rechtsperson, also die Natur mit eigenen Rechten, vorkommt in diesem Urteil und waren dann schon auch etwas verblüfft. Ich spreche da von Christian Kallies und Jens Kersten am vorderster Front, sind die sich am ausführlichsten mit diesem Urteil befasst haben.
1: Die Rechte der Tiere und die Rechte der Natur sind ja so gar nicht gefasst. Also doch, du hast erzählt doch, im Grundgesetz.
3: Doch, eigentlich schon. Das wollte ich nämlich sagen, dass die haben sich gewundert, dass das Verfassungsgericht diese Chance vertan hat, wenn es denn schon die ganze Zeit mit der Artikel 20a des Grundgesetzes operiert. Es geht, also Artikel 20a des Grundgesetzes lautet, der Staat schützt auch in Verantwortung für die künftigen Generationen die natürlichen Lebensgrundlagen und die Tiere im Rahmen der verfassungsmäßigen Ordnung durch die Gesetzgebung und nach Maßgabe von Gesetz und Recht durch die vollziehende Gewalt und die Rechtsprechung. Da wäre es ein leichtes gewesen, sagt der Jens Kersten, doch auch das Recht auf ökologische Integrität oder auf ein ökologisches Existenzminimum oder dann, warum nicht gleich auf ein Eigenrecht der Natur mit in diesen Artikel 20a anzuhängen, dann hätte das grundgesetzliche Bestand und wäre damit, das ist entscheidend, das habe ich bei der Gelegenheit gelernt, in dem Moment, wo das im Grundgesetz verankert wird, ist es eine Gemeinwohlaufgabe, die unabhängig vom Wählervotum ist. Ja, die Wähler können das dann nicht mehr abwählen, den Klimawandel, indem sie AfD oder auch CDU wählen, sondern der Staat ist grundgesetzlich verpflichtet, all diese Maßnahmen zu ergreifen.
1: So. Aber weißt du, aber eigentlich hört sich der Artikel 20a genauso an. Also die Grundlagen und die Grundlagen der Natur. Nee, warte mal, wie war's?
3: Nein, der Staat schützt die natürlichen Lebensgrundlagen und die Tiere im Rahmen der verfassungsmäßigen Ordnung. Ja, das wird aber, dieser Artikel muss immer abgeglichen werden mit dem übergeordneten Artikel 2. Die ersten drei Artikel sind ja sozusagen die unantastbaren.
1: Genau, die Freiheit.
3: Jeder hat das Recht auf die freie Entfaltung seiner Persönlichkeit, soweit er nicht die Rechte anderer verletzt und nicht gegen die verfassungsmäßige Ordnung oder das Sittengesetz verstößt. Bislang gibt es keine Einschränkung dieses Artikels 2, was praktisch sozusagen ein Artikel auf uneingeschränkte Konsumfreiheit und Verbrauch der Ressourcen beinhaltet und bedeutet. Das hätte man, einzurahmen, einzuschränken und auch vielleicht auch neu zu definieren, was ist denn überhaupt Handlungsfreiheit, Bewegungsfreiheit, freie Entfaltung der Persönlichkeit. Ich vermute, das Verfassungsgericht ist auch deshalb nicht darauf eingegangen, weil damit hätten sie ein anderes Riesenfass aufgemacht, nämlich wie will man dann die ökologische Perspektivierung einer solchen Einschränkung abgrenzen von all den anderen Beschränkungen der Handlungs- und Bewegungsfreiheit, die es auch gibt. Darauf hat der Verfassungsblock als einziger hingewiesen. Das ganze Feuilleton.
1: Sag mal, der Verfassungsblock, das ist
3: Block. Ich weiß. Das ist ein Block linksliberaler Juristen. Junger Jurist überwiegend, nicht? Die dann natürlich auch solche Bundesverfassungsgerichtsentscheidungen kommentieren, auch zum Teil kontrovers kommentieren. Denen ist als einzige das aufgefallen, dass man das ja dann hätte übertragen können. Nämlich, was ist mit der intertemporalen Sicherung der Studienfreiheit für junge Menschen, die sich nirgendwo mehr, wenn sie nicht Millionäre sind, die Universität aussuchen können oder dort studieren können, wo sie sich eigentlich die Universität mit den für sie geeigneten Studiengängen ausgesucht haben, weil sie die Mieten nicht mehr bezahlen können. Zum Beispiel. Berufsfreiheit, was heißt denn das? Wir haben Millionen Pendler, die gezwungen sind, täglich stundenlang zu pendeln, im Stau zu stehen, weil sie die Mieten nicht an dem Ort bezahlen können, wo sie es
1: wo sie arbeiten.
3: Zeitnah und kurzweilig zu ihrem Arbeitsplatz hätten und. Also vielleicht haben die Verfassungsrichter gesehen, da gehen wir nicht dran. Lass uns mal das so eng wie möglich fassen und auf diese auf die konzentrieren auf die Freiheiten und beziehungsweise Freiheitseinschränkungen, die sich aus dem Klimawandel ergeben. Interessant ist, dass deswegen wurde das auch zu Recht kritisiert. Es gibt ja seit 2008, seitdem Ecuador etliche Teile, Flüsse, Wälder und so weiter seines Territoriums etlichen dieser Naturressourcen Eigenrechte, Stichwort Pachamama nennt sich das, ja, zugestanden hat, gibt es eine ständig wachsende, weltweit wachsende Initiativen und auch Umsetzungen in Kanada, in Australien, in Bolivien, in Kolumbien und so weiter, in Spanien sogar als einzigen EU-Land, die haben eine Lagune, eine Mar Menor haben sie, der haben sie das, den Status einer juristischen Person zuerkannt. Das nimmt überall zu und ich wollte in dem Zusammenhang nur sagen, weil wir in Kassel sind, an vielen Orten in Deutschland gibt es Institute für Nachhaltigkeit, die sich oft kamuflieren unter dem Anglizismus Institute for Sustainability. Was vielleicht
1: also,
3: auch deswegen.
1: Also verstecken sozusagen, hat
3: es ja, aber vielleicht muss das auch sein. Es geht da immer auch um Fördergelder und indem sie sich einen englischen Namen geben, können sie wahrscheinlich leichter sich vernetzen mit anderen Akteuren auf der ganzen Welt. Ich weiß, dass zum Beispiel eben das Institute for Sustainability in Kassel mit Ecuador eng zusammenarbeitet. Mhm. Und da hat es Projekt der Deutschen Forschungsgemeinschaft gegeben. Das ist, glaube ich, inzwischen ausgelaufen. Es lief 3 Jahre lang Natur als Rechtsperson, geleitet vom Andreas Fischer-Lescano, der als erster, ein Rechtswissenschaftler aus Bremen, der als erster in Deutschland einen bahnbrechenden Aufsatz exakt zu dem Thema, also Andreas Fischer-Lescano, Natur als Rechtsperson, kann man sich über Google runterladen. Ist öffentlich zugänglich. Und der hat das geleitet. Der war hier auch in Kassel. Inzwischen ist er wieder in Bremen als Verfassungsrichter. Aber das Institut arbeitet weiter an all diesen Dingen. Wollte ich nur sagen, weil wir gerade in Kassel sind und das nicht so bekannt geworden ist. Ich weiß nicht, ob die HNA über sowas berichtet.
2: Nein. HNA niemals.
3: Ja.
1: Jetzt hänge ich gerade. Der Ansatz, dass Dinge im Parlament der Dinge von Bruno Latour wird ja genau das diskutiert und gesprochen. Also ja, wie
2: zum Beispiel Gewässer als Rechtsperson.
1: Genau. Und auch Experimente in diese Richtung gemacht. Und es ist eigentlich eine Erweiterung des Parlamentes mit Dingen.
2: Ja.
1: Ne, das ist seine Forderung gewesen. Und ich halte die für sehr, sehr sinnvoll. Nur es ist die Frage, wie kriegt man denn die Flüsse zum Sprechen? Weil wir sind Sprachwesen und unsere Rechtsprechung ist auch basiert auf Sprache. Wie kriegt man die Dinge und Tiere und so weiter zum Sprechen? Bruno Latour hat damals vorgeschlagen, der ist vorletztes Jahr gestorben, es muss Stellvertreter für diese Flüsse, ja, für die Berge, ja. Berge geben. Also Menschen sozusagen, ja, ja. die für die sprechen. Auch das ist schwierig, ne?
3: Wir sprechen heute von dem Schritt davor. Wir sprechen nicht vom Parlament der Dinge, sondern vom Gericht, vom Gerichtshof der Dinge. Weil so weit sind wir noch lange nicht, leider, dass man auch im Parlament diese Initiativen hineintragen könnte. Aber das ist sozusagen der Ausweg, den auch diese ganzen Umweltorganisationen, das waren in Deutschland übrigens neben dem BUND auch Greenpeace und andere, ich habe die jetzt nicht alle präsent vertreten, die sagen dann auch, eigentlich ist es ein Unding, dass wir diese Sachen über Gerichte klären lassen müssen, aber wir haben keine andere Wahl, weil die Regierungen nicht die entsprechenden Gesetze erlassen. Mhm. Und natürlich sind auch die Anwälte der Natur vor Gericht, das sind natürlich auch Anwälte, wie zum Beispiel eben Vertreter von Greenpeace oder vom Bund. Mhm. Das ist für Juristen aber kein Neuland, weil es gibt alle möglichen Rechtspersonen. Ein Unternehmen ist auch eine Rechtsperson und die schickt dann auch seine Anwälte, die für das Unternehmen sprechen, nicht für sich. Mhm. Also man kann alles zu einer Rechtsperson machen. Und da ist, beziehungsweise wenn man sich dann anguckt, dass praktisch alles auch schon Rechtsperson ist oder jederzeit werden kann, nur nicht Wälder, Flüsse, Meere, Berge, Tiere, ist das
1: Pflanzen,
3: schon ein
1: nicht
3: ziemlich...
1: Zu vergessen.
3: Ein ziemlicher Skandal. Ne? Also wie gesagt, es gibt 5, 6 Fälle auf der ganzen Welt. Nicht? Neuseeland hat einen Fluss und Bolivien einen Teil des Amazonas und Spanien eine Lagune und Kanada einen See und Ecuador. Schluss. Eigentlich, das ist doch absurd. Na? Also ich meine, wenn man sich anguckt, was weiß ich hier, zum Beispiel der Sender, in dem wir hier sind, ist auch eine Rechtsperson. Wenn die mal Probleme haben, schicken die auch jemanden, der für sie spricht. Warum sollen also die Millionen armen Schweine in den Massentierhaltungsanstalten, in den Tier-KZs keinen Anwalt, nicht anwaltlich vor Gericht vertreten werden können, zumal Artikel 20a, das verstehe ich wirklich nicht. Artikel 20a statuiert ganz klar eine Schutzverantwortung des Staates auch für die Tiere. Warum nur für Wildtiere? Weil es ist auch absurd, dass man für ein paar Kröten ist man bereit, eine Autobahn zu untertunneln für 5 Millionen. Aber Millionen Schweine müssen unter den unsäglichsten Bedingungen dahin vegetieren, obwohl sie zum Beispiel zu gut einem Drittel nicht mal der Versorgung der Bevölkerung dienen. Ein Drittel davon geht in den Export. Mhm. Na, könnte man sofort abschaffen. Warum macht das keiner? Warum geht da keiner vor das Verfassungsgericht? Oder ist das passiert und wurde es abgewiesen?
1: Das weiß ich auch nicht.
3: Ich habe mich jetzt also auch, ich habe das jetzt auch noch nie, hatte mich jetzt mit anderen Dingen beschäftigt. Aber wir können ja dann.
1: Wir können jetzt mal Musik machen.
3: Und dann zu dem Punkt übergehen nach der Musik, wo ich dann etwas entdeckt habe, was wirklich sehr interessant und sehr und inspirierend an der Begründung, nicht am Urteil selbst, sondern an der über 100-seitigen Begründung des Verfassungsgerichts zu diesem Urteil. Und ja, und ich sollte jetzt zu der Musik noch was sagen.
1: Sag mal was zur Musik hier.
3: Ich habe heute Cello-Musik von David Darling mitgebracht. Darling ist vor ein paar Jahren gestorben, war klassisch ausgebildeter Cellist, hat sich dann selbstständig gemacht und ein eigenes Cello, achtseitiges Cello gebaut. Er hat also dem gewöhnlichen Cello noch eine Bassseite und eine Violaseite hinzugefügt und hat dann erst noch in den 60er Jahren angefangen mit dem Paul Winter Concert und Oregon Ralph Towner, also praktisch in der ersten, kann man sagen, Crossover Jazz Group zu spielen, und später auch hat er gejammt mit vielen anderen Jazzern und ist auf diese Weise dann auch zu ECM gekommen, weil er mit Terry Riptal und Jan Garbarek und diesem ganzen skandinavischen Pluton an ECM Jazzern zusammengearbeitet hat. Aber dann hat er eine Solokarriere gestartet und ich klammere mal aus, dass er in den 80er Jahren auch mal kurz eine New Age Phase hatte, für die er berühmt wurde, obwohl da aus der Phase stammen seine seichtesten Produktionen. Er hat aber in seinen Solo-Cello Aufnahmen, die bei ECM erschienen sind, man kann sagen, das bedeutendste Solo-Cello-Werk seit Bachs Cello-Suiten aufgelegt, aufgenommen und vorgelegt. Und
1: wir spielen die jetzt mal.
3: Soll ich nicht noch was dazu sagen zu der Musik? Okay, gut.
1: Kannst du hinterher machen. Okay. Oder die Hörer hören es auch.
3: Ja.

0: Ja. Du wolltest noch, also wir sind in der Freisprechanlage mit dem Thema Kinder, wie die Zeit vergeht. Unser Gast ist Daniele Delay und wir sprechen gerade über, wir haben gesprochen über das Bundesverfassungsgericht, die Entscheidung, kann man sagen, oder die Vorgabe für die nächste Generation, für die nächsten Generationen einen Klimaschutz zu entwerfen, also der Hinweis für die Regierung. Und eigentlich auch über die Erfolglosigkeit dieses bahnbrechenden Urteils.
1: Aber auch halbherzigen Urteils. Das ist ja die Ambivalenz, nicht? Also, weil sie ja doch quasi auf halbem Wege stehen geblieben sind. Ich habe diese Cello-Musik von David Darling nicht zufällig ausgesucht. Darling ist ein Großmeister des elegischen Tons. Er hat in seinen Cello-Stücken immer elegische Streichergesänge angestimmt, mal archaisierend, mal wie in dem, was Sie gerade, mal neobarock oder wie wir eben gerade gehört haben, einfach minimalistisch mit extrem geringem Aufwand, aber Erstaunliches erzielt. Und ich habe das Elegische ausgesucht, weil es ja zu unserem Thema passt. Es ist ja doch unendlich traurig, das ganze Klimathema ist, wurde erst von Corona, dann vom Ukraine-Krieg, dann vom Gaza-Krieg und schließlich von Trumps irrlichternden Aktivitäten und den ganzen geopolitischen Verwerfungen vollkommen ausgeblendet, auch weil diese ganzen geopolitischen Verwerfungen ja auch für jedermann lebenspraktisch spürbar Auswirkungen hatte, energiepolitische Konsequenzen hatte. Und es ist auch traurig, dass wir heute im Grunde andersrum wieder eine gewisse Hoffnung schöpfen können, dass sowas wie der Iran-Krieg sich vielleicht doch ausbremsend auswirkt oder als Warn- und Stoppsignal an die Adresse der jetzigen Regierung auswirkt, zum Beispiel wieder die ganzen Klima- und energiepolitischen Maßnahmen der Ampelregierung wieder rückgängig zu machen, was die ja zum Teil schon gemacht haben und jetzt und immer noch vorhaben.
0: Du meinst, es hat eine Signalwirkung auf

0: es ist jetzt klar, wir kriegen kein Öl, ne? Oder wir kriegen nur
1: Ja, wir müssen mehr denn je auf alternative Energien setzen.
0: Ja,
1: um endlich davon, von diesen Abhängigkeiten freizukommen.
0: Ja.
1: Es hat aber noch einen anderen Grund, dass ich das Elegische von dem Darlehen vorgezogen habe. Und das hat mit der Begründung des Urteils des Bundesverfassungsgerichts zu tun. In dieser Begründung findet sich von niemandem bislang beachtet 13 Mal der Ausdruck unumkehrbar bzw. irreversibel. Also das ist schon ein starker Tobak. Ja, also das ist so zentral. Es taucht allerdings nicht und es taucht sogar auch einmal in den Leitsätzen. Das möchte ich aber doch. Also das Verfassungsgericht schickt vor solchen Grundsatzentscheidungen immer auch Leitsätze voraus.
0: Und du suchst jetzt gerade nach
1: dem... Ich wollte das mal zitieren, weil da geht das nämlich schon los.
0: Ja.
1: Diese Leitsätze sind dem Urteil, wenn man das man kann sich das ja im Internet runterladen, das Urteil. Und hier sind die Leitsätze. Hier. Leitsatz 1b besteht wissenschaftliche Ungewissheit über umweltrelevante Ursachenzusammenhänge, schließt die durch Artikel 20a Grundgesetz dem Gesetzgeber auch zugunsten künftiger Generationen aufgegebene besondere Sorgfaltspflicht ein, bereits belastbare Hinweise auf die Möglichkeit gravierender oder irreversibler Beeinträchtigungen zu berücksichtigen. Und das Verfassungsgericht kommt an 12 weiteren Stellen immer dann in der Begründung auf das Irreversible oder das Unumkehrbare, wenn es um die berühmten Kipppunkte geht. Ich selber bin deswegen über die Häufung der Unumkehrbarkeitsformeln in der Begründung gestoßen, weil, wie es die Koinzidenz so will, es liegt in deutscher Sprache zum ersten Mal ein Werk zu dem Thema vor, und zwar von dem französischen Philosophen Wladimir Jankelevich. Der hat L'irréversible et la nostalgie bereits 1974 geschrieben, und es ist seltsam, dass dieses Werk heute erst übersetzt wird. Man muss zu Jankelevich vielleicht noch wissen, er klingt russisch, ist aber in Frankreich geboren. Also seine Eltern sind Anfang des Jahrhunderts nach Frankreich geflohen und er wurde in Frankreich geboren. Ist aber trotz auch eher vielfältigster Vernetzung während der Résistance immer ein Einzelgänger geblieben. Also er war erst stand er im Schatten des Existenzialismus, dann des Strukturalismus, dann des Dekonstruktivismus, und er wurde erst im Grunde in den letzten 20 Jahren nach und nach entdeckt. Auch in Frankreich übrigens.
0: Vielleicht war er zu früh dran.
1: Das glaube ich. Ja, gut, das kann man aber heute eigentlich, dafür sind wir dann noch zu nahe dran. Mhm. Vielleicht kann man das die nächste Generation besser einschätzen. Und jedenfalls hat Jankelevich, ist in gewisser Weise, kann man in gewisser Weise einen Schüler von Henri Bergson bezeichnen, der über Zeit und Freiheit und Zeit und schöpferisches Werden, das sind zwei seiner Hauptwerke, Denken und schöpferisches Werden und Zeit und Freiheit. Und Jankelevich hat sich immer an Bergson orientiert und deswegen ist auch seine Arbeit über das Irreversible ein zeitphilosophisches Werk, oder eine Aneinanderreihung von zeitphilosophischen Essays. Und der definiert eben das Unumkehrbare, das Irreversible als das Wesen der Zeit schlechthin.
0: Das stimmt. Also ich kann das nicht wieder gut machen, was ich vor 2 Minuten gesagt habe. Einfach so ist es.
1: Und nicht nur nicht wieder gut machen, sondern du kannst es nicht ungeschehen machen.
0: Das auch ist, das. Darum muss man immer darauf achten, was das Gehege meiner Zähne verlässt.
1: Und das, deswegen ist das auch der entscheidende Begriff im Zusammenhang mit den Kipppunkten. Die ja bezeichnen sollen eben klimatische Veränderungen, die in der Regel ja sehr schleichend vorangehen, aber irgendwann an einem Punkt erreichen, an dem sie insofern umkippen, als sie nicht zwangsläufig, aber oft dann an Geschwindigkeit zunehmen und nicht mehr dann reversibel sind.
0: Ich stelle mir das so vor, wenn wir an diesem Punkt angekommen sind, geschehen Prozesse, werden Prozesse eingeleitet, die wir nicht überblicken, wo wir noch nicht wissen, was dann passiert, auf verschiedenen Ebenen. Und so habe ich mir das immer vorgestellt. Bruno Latour sagt in seinen Interviews, ich bin ein Bruno Latour, bekennender Bruno Latour-Fan.
1: Warum auch nicht?
2: Parlament der Dinge ist doch ein großartiger Titel.
0: Ja. Also auf jeden Fall sagt er, er wird gefragt, seine Enkelin ist gerade auf die Welt gekommen, was wird er ihr in die Wiege legen? Und dann sagt er, naja, die nächsten 30 Jahre werden schlimm, aber danach wird's besser. Das ist das, was er sagt.
1: Ein Optimist.
0: Vielleicht auch ein großes Vertrauen in die Technik. Vielleicht. Gut. Auf jeden Fall sind Kipppunkte ja die Punkte, wo es nicht mehr zurückgeht.
1: Genau.
0: Also wo man nicht mehr mit Sparen und Energie, weniger verbrauchen und so weiter hinkommt, sondern wo es dann so ist, dass es finito ist an dem Punkt.
1: Ja, und das Interessante ist, dass die Wissenschaftler alle noch streiten. Also sie sind sich eigentlich einig, auch die Klimaskeptiker, es gibt diese Kipppunkte, aber wir können nicht genau sagen, wann genau sie eintreten. Und dieser Begriff wurde in Umlauf gesetzt von dem berühmt-berüchtigten Potsdamer Klimafolgen Institut, das aber selbst bislang sich nur auf das langsame Wegschmelzen des Eisschildes der Westantarktis festlegen will. Und ich habe mich da auch gefragt, was ist das für eine Logik? Also wir erleben aktuell, wie die Alpengletscher schmelzen, und was schmilzt, kehrt nicht zurück. Und was einmal mit dem Schmelzen angefangen hat, hört nicht mehr auf. Die Alpengletscher werden in 20 Jahren verschwunden sein.
0: Und wir werden nicht mehr in die Alpen gehen können, weil wir erschlagen werden vom Steinschlag.
1: Zum Beispiel, ja genau, die Gletscher halten ja auch die Steine zusammen. Es wird dann Felsbrocken regnen, unentwegt. Es wird sehr, sehr gefährlich sein, jedenfalls da rumzulaufen. Oder eben wir erleben den Anstieg des Meeresspiegels und zugleich mit seiner Erwärmung, wobei es ist klar, wenn Wasser sich erwärmt, dann dehnt es sich auch weiter aus. Aber es wird auch insgesamt mehr, weil zum Beispiel das Grönlandeis wegschmilzt. Und da frage ich mich, wieso... Also diesen Kipppunkt haben wir auch hinter uns. Dass der Meeresspiegel wird nie wieder sinken. Es ist vollkommen ausgeschlossen. Er wird immer nur, man kann sich nur darüber streiten, wie schnell wird er steigen.
0: Und welche Inseln werden verschwinden und welche Staaten werden verschwinden.
1: Ja, und was muss man am besten heute schon machen? Wir kennen das von Venedig, da haben die ein System, Mose nennt sich das, nicht? Moses, der die Fluten trennte.
0: Die Italiener, die haben es wieder drauf.
1: Das sind 76 gigantische Schleusen, die da jedes Mal geschlossen werden, wenn das Lagunenwasser droht, Venedig zu überfluten. Und man sagt heute schon, das wird ganze 50 Jahre halten. Und danach müssen wir wieder was anderes machen. Und das gleiche Schicksal blüht aber auch Amsterdam, New York, Hamburg, Antwerpen, vielen, vielen anderen. Und auch den Megacities in Asien, die werden noch größere Probleme kriegen. Städte wie Tokio oder wie Shanghai mit 20, 30 Millionen Bewohnern. Nur, das finde ich dann doch merkwürdig, dass man sich immer noch zurücklehnt und streitet, wann die Kipppunkte wohl einsetzen werden. Die haben längst eingesetzt. Der Permafrost taut auf und der wird nie wieder aufhören aufzutauen, bis er weggeschmolzen ist. Weil auch, das muss man auch wissen, die ganzen Klimaschutzmaßnahmen, sprich Emissionsreduktionen, die wir vornehmen, bis zu einer mutmaßlichen Klimaneutralität in Europa von 2050. China hat schon zugesagt 2060, und da das ein totalitärer Staat ist, werden die das auch hinkriegen, habe ich überhaupt keine Zweifel dran. Großes Fragezeichen, Schurkenstaat Russland, kümmern sich jetzt nicht drum. Die reparieren auch nicht eine einzige geplatzte Gas- oder Erdölpipeline in Sibirien. Die lassen einfach alles verkommen. Ja? Schließlich ist Sibirien ja auch 30 Mal so groß wie Deutschland. Ne? Auf jeden Fall diese jetzt habe ich den Faden verloren, wieder verflucht.
0: Naja, nein, es geht ja darum, dass diese Kipppunkte eigentlich schon längst da sind.
1: Ja, ja.
0: Und dass aber die Staaten oder auch wir es so tun, als wäre das nicht der Fall.
1: Ja, und vor allen Dingen verdrängen wir das eben. Das wollte ich in dem Zusammenhang noch sagen, dass selbst wenn wir auf Null kommen, die Erderwärmung dann trotzdem noch 80 Jahre erstmal weitergehen wird, weil so lange braucht das CO2, um wieder von der Atmosphäre resorbiert zu werden. Und dann, also wenn wir 2050 annehmen, dann wird es 2130, bis die Erderwärmung aufhört. Und ja, was macht sie dann? Geht sie wieder zurück auf vorindustrielles Niveau? Das kann niemand sagen. Es ist sehr unwahrscheinlich. Auf jeden Fall.
0: Ne? Und ja. Unsere Biobauern sagen, das mit dem CO2 ist kein Problem. Wir müssen die Landwirtschaft umbauen.
1: Ja.
0: Weil die Pflanzen binden das.
1: Aber
0: nicht so wie auf diesen Böden, wie wir sie haben.
1: Aber auch nicht genug. Also selbst wenn man noch 2 Billionen Pflanzen anbauen. Also es gibt schon 2000 Milliarden Bäume auf der Welt. Wenn man nochmal 2000 Milliarden anpflanzen würde, ja. Aber es gibt nicht die Fläche dafür.
0: Josef Beuys schlug Russland dafür vor.
1: Ja.
0: Ja, ich meine, der war schon auch federführend in diese
1: Richtung. Dazu müssen wir Russland erstmal wieder besetzen, ne?
0: Ah, nein, das müssen wir nicht. Also vor allen Dingen wir nicht. Und ich glaube, das lassen wir lieber. Du platzt gerade den Hörern das Trommelfell.
1: Nein.
0: Ja. Gut, wir waren bei den Kipppunkten und die Irreversibilität. Ich glaube, wir können ja dieses menschliche Wesen hat ja das Prinzip Hoffnung. Und die Schwierigkeit ist zu verstehen.
2: Das ist doch nicht das menschliche Wesen. Das war Bloch. Bloch hatte die Hoffnung.
0: Ich weiß nicht, Martin, ob Bloch kein menschliches Wesen war.
2: Doch,
0: also das können wir uns einigen drauf. Okay.
1: Bloch hat die Hoffnung prinzipialisiert, aber das
2: genau.
1: Ist.
0: Ja, ich meine, die Frage stellt sich ständig, warum gibt es nicht die Einsicht in diese Notwendigkeit, dass es nicht so weitergehen kann wie bisher. Aber das ist, glaube ich, jetzt nicht der Rahmen, wo wir das diskutieren können. Oder hast du darauf eine Antwort?
1: Ich habe ein paar Mutmaßungen, die ich auch in meinem Essay ausgeführt habe. Nebenbei bemerkt, ob der Essay im Perlentaucher nächste Woche veröffentlicht wird.
0: Das haben wir noch gar nicht gesprochen. Wir diskutieren hier auf der Grundlage eines...
1: Ich darf doch mal ein bisschen Eigenwerbung machen.
0: Ja. Nein, wir diskutieren auf einen Essay, den du geschrieben hast und der vermutlich im Perlentaucher veröffentlicht wird. Das darf
1: vielleicht
0: man
1: nicht. Ich habe noch keine Zusage, wie gesagt.
0: Ja. Ich habe ja auch nur vermutlich gesagt.
1: Ja, das hat, etwas mit der Wahrnehmung dieser Unumkehrbarkeit zu tun. Das wird, wir sind nicht geschult worden, überhaupt, das Irreversible oder das Unumkehrbare unserer ablaufenden Lebenszeit wahrzunehmen, aus guten Gründen. Wenn man sich wirklich ernsthaft damit beschäftigt, kann man wirklich ziemlich trübsinnig werden. Naja, es geht... nichts verdrängen wir so gründlich wie unsere Endlichkeit. Und zwar auch schon aus Selbstschutz. Man kann nicht ständig daran denken, dass man eines Tages stirbt und trotzdem fröhlich und heiter oder sonst wie produktiv weiterleben. Das geht nicht. Philosophen können das.
0: Wir haben da was davor. Und was davor ist, ist unsere Nachkommen. Das heißt, in dem Moment, wo wir Nachkommen haben, haben wir die Illusion, dass wir in den Nachkommen weiterleben. Und das ist übrigens eine sehr befreiende Geschichte. Also die habe ich selber erlebt bei der Geburt meiner Enkelin, wo ich so das Gefühl hatte, aha, ich habe meine Pflicht getan, es ist geschafft. Ne?
1: Da warst du aber noch jung.
0: Da war ich, ach, keine Ahnung, warum sollte ich dann noch jung gewesen sein?
1: Ja, das wäre aber doch interessant. Wenn man Kinder gerade zur Welt gebracht hat und mitten im Erziehungsprozess ist, ist man auch beglückt darüber zu sehen, ja, also man hat sich nicht nur körperlich fortgesetzt, sondern man arbeitet auch daran, dass es...
0: Aber erst dieses Gefühl hat sich erst eingestellt, als die Enkelin da war.
1: Ah ja.
0: Nicht die eigenen Kinder.
1: Ah ja.
0: Die Enkelin war es.
1: Ja. Ah,
0: also gut. Das hast du sozusagen, da drin hast du dann die Garantie, dass es weitergeht. Und
2: Professor Küssi hat gesagt, es braucht 3 Generationen.
0: Ja. Yeah. 3.
2: Bis was angekommen ist, ja.
0: Okay.
1: Du musst noch auf deine Urenkeln sozusagen warten.
0: Da bin ich guten Mutes.
1: Restlos überzeugt davon zu sein, dass etwas von dir weiterlebt auf dieser Erde.
0: Das ist nicht das Wichtige, sondern dass es weitergeht. Und das meine ich, dass dadurch, dass wir Kinder kriegen und unsere Kinder kriegen, haben wir sozusagen so etwas wie eine Garantie auf Fortbestand. Und dass dieser Fortbestand ausgelöscht werden könnte, das kann nur über Katastrophen gehen. Mhm. Und ich glaube, diese Kontinuität, also dieses Wissen, dass es weitergeht über die eigenen Nachkommen, das ist das, was hindert daran, diese Katastrophe zu denken, weil für seine eigenen Nachkommen kann man diese Katastrophe nicht denken.
2: Weißt du übrigens, was Katastrophe eigentlich heißt?
0: Ja, das weiß ich.
2: Gut.
0: Bitte.
2: Es ist nämlich gar nicht die Katastrophe, die wir meinen.
0: Sondern? Ja.
2: Okay. Aufdeckung heißt das.
0: Ja.
2: Griechisch.
0: Ja.
1: Das ist interessant, dass du das so aufziehst. Aber das ergänzt also meine andere Vermutung, die ich gewonnen hatte, auch bei der Lektüre von Sloterdijk's Die schrecklichen Kinder der Neuzeit. Es gibt in der Moderne diesen, nicht nur den antigenealogischen Affekt, sondern auch die immer weiter zunehmende Verweigerung, sich fortzupflanzen.
0: Ja.
1: Was durchaus auch, sagen wir mal, eine weitere Desensibilisierung gegenüber den Zumutungen, Drohungen, Anfechtungen des Irreversiblen bedeutet. Und ich könnte mir vorstellen, dass auch das, also ich habe das den Rausch des Irreversiblen, nicht? Also dieses, was man auch beobachten kann heutzutage, jetzt erst recht oder nach mir die Sintflut.
0: Und nochmal einen Suff kaufen.
1: Das ist sogar noch, das noch beschleunigt. Also objektiv beschleunigt und für einen selber aber umso gründlicher ausblendet.
0: Ja, ich meine, es gibt ja Pläne, auf dem Mars dann auszuwandern und so weiter.
1: Das würde ich sehr begrüßen, wenn Musk verschwinden würde auf dem Mars. Also das Ding, auf den können wir gerne verzichten hier.
0: Wir sind fast am Ende der Sendung. Es wird irreversibel sein, dass ich diese wunderbare Musik von David Jarlings nochmal abspielen kann. Ja, wir stehen eigentlich mitten im Thema und vielleicht sollten wir das weiter bearbeiten im Sender.
1: Habe ich noch Zeit? Ich habe im Lichte dieser Überlegung über das Irreversible, habe ich die Leitsätze des Bundesverfassungsgerichts nochmal neu formuliert. Ja. Mhm. Und zwar in drei Teilen. Erstens, alle politischen Entscheidungen und gesetzlichen Maßnahmen zum Klimaschutz müssen zum Ziel haben, die irreversibel eingeleiteten Veränderungen der Atmosphäre zu verlangsamen. Mehr können wir nämlich nicht tun. Man kann das Irreversible nicht aufhalten, man kann es aber verlangsamen. Und die mit den Kipppunkten drohenden neuen unumkehrbaren Prozesse zu vermeiden. Alles, was von nun an gebaut, gefördert, implementiert, installiert, reguliert werden soll, steht unter einem Reversibilitätsvorbehalt, auf Deutsch Nachweis. Es dürfen keine unumkehrbaren Tatsachen mehr geschaffen werden. Als kategorischer Imperativ formuliert, handle so, dass die Folgen deines Handelns keinen irreversiblen Schaden an Menschen, Natur und Gesellschaft verursachen.
0: Das ist doch ein absolutes Schlusswort.
1: Finde ich auch.
0: Dann hören wir uns nochmal Darling an. Und auf Wunsch von Daniele Delay wird das jetzt die Abschiedsmusik sein.

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1: JJ Cale mit dem Titel Who Knew. Herrlich, diese Wortspielereien. Und der Mann, JJ Cale, ist ja nun wirklich dafür bekannt, an seinen Sounds lange und ideenreich und ja, mit viel Geduld zu tüfteln. Bis der mal wieder mit dem Album rauskommt, sind schon wieder ein paar Jahre ins Land gegangen. Beim Titeltrack davor, Roll On, übrigens mit dabei, sein alter Freund und Verehrer Eric Clapton. Hier weitere Tracks aus dieser tollen Scheibe. Roll On, JJ Cale.

Tja, ein bisserl süßlich kam's daher, soeben. Klingt ein bisserl nach Country. Naja, ist es aber nur bedingt. Anyway, we're going down the road to Escondido. Und zwar zusammen mit dem guten alten Oki G.J. Cale. Und dann hätten wir da noch einen weiteren Mitfahrer im Pickup-Truck. Das ist nämlich Eric Clapton. Und der hat seinen Gitarrenkoffer auch schon aufgemacht.

Humor hat er also auch. Der gute J.J. Cale, der Laidback Oki aus Oklahoma, aus Tulsa, okay. Und bei diesem tollen Titel Last Will and Testament, eine ziemlich abstruse Geschichte, sehr knapp und bündig, aber witzig erzählt. Herrlich, diese Textzeilen, Wortspielereien, auf sowas muss man erstmal kommen. Wurde wiederum begleitet von seinem Freund und, ja, darf man wohl sagen, seinem Verehrer Eric Clapton an der zweiten Gitarre. Hier einige weitere J.J. Cale Sounds aus neueren Produktionen des Künstlers.

In meiner heutigen Folge der Laidback Oki, JJ Cale aus Tulsa, Oklahoma. Und ja, um ihn mal ausgangs hier zu zitieren: We've come to the end of the line, don't we? Bis demnächst, folks. Take care, everybody, and have a good week. Bye-bye.

0: Jawohl, Udo.
1: Ja.
0: Willkommen zur wachsten Sendung aller Zeiten.
1: Genau. Service Kitchen im Freien Radio Kassel.
0: Muss man immer dazu sagen, aber das wisst ihr ja schon.
1: Ja. Ja, neuen Song von Down. Gibt's?
0: Löblich, löblich, du hast es ja gemerkt. Ich als ein neuer Englischlehrer.
1: Right Place, Wrong Time heißt. Der Song ist ein Coversong von
0: Dingens.
1: Von Stadt Nachbarn Heldorf, sozusagen.
0: Stadt
1: nee, das waren Jazz und Blues und Funkmusiker aus New Orleans,
0: ja,
1: wo die auch herkommen, genau.
0: Aus den Sümpfen sozusagen.
1: Genau,
0: Song, wo mein Frosch auch herkommt.
1: Genau, der Song ist eigentlich 1973 das erste Mal erschienen. Hier ist Down mit Right Place, Wrong Time.
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0: Ja, ein alter Rainbow-Klassiker, ja, Long Live Rock'n'Roll, war auf dem gleichnamigen Album 1978 erschienen. Hier eine Coverversion von Graham Bonnet, der ja übrigens mal bei Rainbow gesungen hat.
1: Richtig.
0: Allerdings später, also der war ja der Nachfolger von Ronnie James Dio.
1: Richtig.
0: Genau. Ja, hier in einer Version, vermutlich vom nächsten Album, an dem auch Bruce Dickinson unter anderem mitwirkt.
1: Oh.
0: Und genau, hier als Gäste dabei Bumblefoot an der Gitarre, Bob Daisley, der ja auch mal bei Rainbow war, am Bass, Carmen Appice am Schlagzeug und Don Airey an Keyboards.
1: Ah, er war's.
0: Ja, ja.
1: Man muss ja immer zwischen Schrieden, ich immer nenne, und Airey und allen unterscheiden.
0: Ja.
1: Was ich schön übrigens fand, zum Schluss hat er so ein Crescendo von der Orgel, was du mir immer vorgeworfen hast, gemacht. So spielt mir das, so hat der Frosch mir erzählt.
0: Habe ich dir vorgeworfen?
1: Ja, weil ich das immer gemacht habe.
0: Was habe ich denn jetzt hier reingemacht?
1: Weiß ich nicht.
0: Weiß ich auch nicht.
1: Meine Zigarette brennt auch ab.
0: Ach so, von der neuen Metal Church.
1: Ah, sehr schön, sehr schön. Haben Sie gestern schon gehört.
0: Dead to Rights heißt sie und so heißt auch der Song, den wir jetzt hören. Übrigens, Metal Church ziemlich rundherum erneuert. Unter anderem jetzt dabei Dave Ellison, ehemals Megadeth, am Bass. Und ja, hier ist Metal Church mit Dead to Rights. So.
1: Oh, ja, genau, das habt ihr jetzt erfunden.

0: Ja, Return to the Badlands.
1: Jawohl.
0: Vom neuesten MotoGP-Album. Die wir ja vor ein paar Wochen in der Goldgrube gesehen haben.
1: Richtig.
0: Sehr nettes Konzert.
1: Stimmt.
0: Ich glaube, ich habe es zum zweiten oder dritten Mal gesehen. Ich weiß gar nicht.
1: Ah, ich glaube zum dritten.
0: Dritten Mal, ne? Kann sein. Ja, war sehr cool.
1: Ja.
0: Und jetzt kommt eine Band, eine alte Band, die ein neues Album rausgebracht haben, nämlich Corrosion of Conformity. Die haben das Album rausgebracht, Good God, Bad Man mit 2 A.
1: Ja.
0: Und genau, wir hören jetzt Asleep on the Killing Floor.
1: Hört sich gut an.

0: Lynyrd Skynyrd, That Smell.
1: Ja.
0: Vom, ja, im Dezember erschienenen Live-Album Celebrating 50 Years Live at the Ryman.
1: Verstehe.
0: Was übrigens, ich hab's ja eigentlich nicht so mit den neuen, ich mache ja die alten Sachen von Lynyrd Skynyrd.
1: Ja, die richtigen meinst,
0: die alten Lynyrd Skynyrd noch mit, ja, ich finde aber, das Album ist ziemlich gut, also.
1: Ja, die müssen ja auch den Namen hochhalten.
0: Ja, also, hat mir Spaß gemacht zu hören. Im Auto damals, wie es noch heile war.
1: Das Auto jetzt.
0: Ja. Ja, Lynyrd Skynyrd, genau.
1: Ja.
0: Jetzt kommen wir nochmal wie jede Woche zu Nuclear Messiah, die Band von Chris Poland, der mal bei Megadeth,
1: Woche.
0: Ja, haben wir oft gespielt jetzt, der mal bei Megadeth Gitarrist war. Hat ja unter dem Bandnamen Nuclear Messiah ein Album mit vielen, vielen, vielen, vielen Gästen rausgebracht. Dabei ganz obskure Leute dann auch zum Beispiel wie Arthur Brown ist auch dabei.
1: Warum nicht?
0: Ja, und
1: solange lebt, soll er dabei sein.
0: Und William Shatner,
1: ja.
0: Captain Kirk ist dabei und Vinnie Appice, Vinnie Moore, Ronnie Romero, Don Airey, Bob Daisley, Chris Adler, ganz viele bekannte Leute und so.
1: Ja.
0: Und genau, jetzt hören wir mal einen Song davon. Dice and Thunder heißt der. Singt Ronnie Romero. Rick Wakeman ist am Keyboards.
1: Sehr, sehr vernünftig, sehr vernünftig.
0: Wer Fred Aking ist, weiß ich nicht.
1: Ja, auch sehr vernünftig. Aber Wakeman ist ja
0: schon. Und Bumblefoot an der Gitarre. Und
1: schon wieder, der war da wieder, eben,
0: der war
1: schon,
0: eben
1: wieder.
0: Schon mal, genau. Und Steve DiGiorgio, das weiß ich auch nicht, wer das ist, ganz ehrlich.
1: Ja, weil wir uns nicht informiert haben. Aber ihr könnt das ja alles über Google
0: genau
1: tun.
0: Also hier ist Nuclear Messiah mit Dice and Thunder.

0: kommt Hannover!
1: Jo.
2: Ja.
3: Hui.
1: Die Scorpions waren das, genau. Vom letzten Live-Album Coming Home 60 Years of Scorpions oder so. Ja.
2: Ah, alles klar.
1: Sagte, haben wir, glaube ich, erst einmal was von gespielt. Ja. Gedacht, kann man mal machen.
2: Ja, schick jetzt aber auch.
1: Und jetzt kommt ein neuer Song von Kerry King. Der ist ja, also bringt demnächst seine zweite Solo-Scheibe raus.
2: Da warten ja einige Leute schon drauf.
1: Genau. Und genau, hier ist schon mal ein Song davon. Trophies of the Tyrant heißt der.
2: Schön.

0: Ja, Judas Priest live Beyond the Realms of Death.
1: Jawohl.
0: Das war live in Wacken 2015 war das, glaube ich, ne?
2: Ja.
0: Ja.
2: Da wurde Biermoor, was man nicht mehr sagen darf, aber kam.
0: Ja.
2: Von ganz weit her und ich habe gesagt, er bringt uns Bier.
0: So, jetzt kommen wir zum neuen Album von Crimson Glory.
2: Ja, schön, schön, schöne Band. Wunderschöne Band.
0: Ja, also. Chasing the Hydra heißt das neue Album. Broken Together, der Song, den wir jetzt davon hören.
2: Das verstehe ich, das sagt mir was.

0: Ja, Diamond Head war das, Live and Electric.
1: Jo.
0: Das letzte Album der UK-Tour 2022, sozusagen die letzte Tour, bevor Mastermind und Gitarrist ja. Brian Tatler zu Saxon gegangen
1: genau.
0: ist. Genau. Ja, Emma Evil live in der King George Hall in Blackburn.
1: Ach doch, war ich auch schon mal am Kiosk. Nee, weiß ich nicht.
0: So, schön. Und von Blackburn gehen wir jetzt nach Kassel.
1: Ja.
0: Nämlich, lieber, das ist deine, das ist nicht meine, da ist das Cover.
1: Ja, das Metal-Urgestein.
0: Genau, das Kasseler Metal-Urgestein. Seit
1: 84
0: aktiv. Ja, noch zwei Originalmitglieder sind tatsächlich dabei.
1: Ja, lebende sogar.
0: Und ja, die haben ein neues Album rausgebracht. Ich glaube, nach, wie lange ist das her, das letzte Album? Ewig.
1: Ja, nach ewig haben die jetzt ein neues Album rausgebracht. Ja. Ich weiß es nicht mehr genau.
0: Guck mal, wann das letzte rauskam.
1: Wir könnten ja mal uns informieren. Also nur mal so am Rande.
0: Ja, wir gucken hier. Das letzte Album war An Atheist Monument. Das ist 12 Jahre her.
1: Ach, ist das schon 12 Jahre her?
0: Also, dass es hier auf Spotify veröffentlicht wurde. Kann auch sein, dass das sogar noch älter ist. Ein bisschen. Okay. Aber ja, das kommt hin.
1: Ja.

0: genau.
1: Auch um der Zeit, ein bisschen im Alter.
0: Das neue Album heißt The Dead World Legacy und ist
1: schön geworden. Ja, das ist geil. Und auch schwarz, das Cover.
0: Genau. Und wir hören da jetzt mal rein. Also ein paar Songs, die auf dem Album drauf sind, kannte man schon, wenn man öfter mal Reaper live gesehen hat, weil die schon seit, einige schon wirklich seit ein paar Jahren spielen.
1: Ich habe Reaper schon öfters live gesehen.
0: In letzter Zeit.
1: Ja.
0: Also Jerusalem zum Beispiel.
1: Ja, das kenne ich nicht.
0: Das kannte ich aber schon, habe ich x-mal gehört.
1: Auf das kenne ich aber von Emmaus und Egon Palmer und hört sich ganz anders an.
0: Ein anderes.
1: Aber, ja.
0: Genau, wir haben jetzt auf jeden Fall From Giant's Shoulders. Hier sind also Reaper.

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0: Sag gerade schon, ich spiele heute viel live und das fällt mir gerade auf.
1: Ja, macht auch nichts.
0: Nee, macht ja auch nichts.
1: Der Biff.
0: Ja, Saxon, Wheels of Steel, live.
1: Auf dem Hellfest.
0: Hellfest, genau. So, jetzt spielen wir was Altes von Six Feet Under.
1: Ja, das ist schön.
0: Nämlich Animal Instinct.
1: Gut. Das ist mir alle.

0: Ja, keine Sendung ohne Ozzy Osbourne.
1: Was dann?
0: Hier mit Demon Alcohol vom No Rest for the Wicked Album.
1: Richtig.
0: 1988, glaube ich zumindest.
1: Ja. Ich sag mal, widerspreche jetzt mal.
0: Ich habe es jetzt irgendwann nochmal in Gänze gehört, das Album, und muss sagen, es ist doch eins der unterschätzteren Alben, so finde ich. Ich finde das schon ziemlich gut.
1: Ich fand es das erste mit dem Zack.
0: Das war das erste Album mit Zack Wild, richtig. Ja.
1: Da hat er noch nicht so einen langen Bart gehabt wie heute. Und auch keinen Schottenrock.
0: Das stimmt. Ja.
1: Ja. Osbourne lebt.
0: Jetzt kommen wir zu Testament. Das neue Album ist ja, das heißt neu, von letztem Jahr. Ne?
1: Das aktuelle meinst du?
0: Oktober ist es rausgekommen, letztes Jahr.
1: Ach, das war doch erst.
0: Und Parabellum heißt das.
1: Mhm.
0: Und genau, Meant to Be. Das ist der Song, den wir jetzt davon hören.

0: Ja, Ride the Lightning von Metallica, aber hier dargeboten von Megadeth.
1: Ja.
0: Genau, von der letzten Scheibe von Megadeth, die eben.
1: Und überhaupt Megadeth die letzte. Heißt. Also angeblich die letzte Scheibe.
0: Ja, wollen wir mal schauen, ne?
1: Na, gucken wir mal.
0: Ja. Gut, ich dachte, jetzt spielen wir zum Abschluss nochmal ein bisschen. Nicht Black Sabbath, sondern Zack Sabbath.
1: Ja, okay.
0: Die Coverband von Zack Wild eigentlich. Ossi-Gitarristen und so, ne?
1: Ja. Die wir in Frankfurt letzten März, also vorletzten März sahen.
0: Richtig.
1: War gut. So.
0: War gut. Und sie haben Paranoid nicht gespielt.
1: Ja.
0: Das ist interessant, aber war, hat, glaube ich, keiner vermisst.
1: Nö, also warum auch?
0: Ja. Wir hören jetzt von Zack Sabbath The Wizard.
1: Schön.
0: Und wir sagen tschüss. Bis zum nächsten Mal.
1: Genau.

0: Schon die zweite Sendung in Folge, die wir mit Jotun beginnen. Aber das war großartig in der Goldgrube am Donnerstagabend. Das war der Song Earth to Sky. Und damit begrüßen wir euch erstmal bei Welcome to Hell.
1: Ja, einen wunderschönen guten Abend an diesem noch viel schöneren Sonntag. Herrliches Wetter, gute Stimmung.
0: Langsam ist es ein bisschen kühl, aber das ist halt so. Es ist halt noch nicht Sommer. Ja, Jotun in der Goldgrube am Donnerstagabend. Zusammen mit zwei Support-Bands. Tatsächlich fand ich die erste Band, eine holländische Death-Metal-Band, Melo-Death-Metal-Band, der Name mir aber gerade nicht einfällt, ganz okay. Und mit In Vain danach bin ich gar nicht klargekommen. Das war so irgendwo zwischen, also der Bassist sah aus wie Kristall, also der Comedian. Wenn man sich da ein Bild von macht, dann war das sehr schwierig so, auch zu verstehen, was der auf der Bühne mit einer Band macht, die eher so irgendwo zwischen Death Metal und den Shanty-Chören von Santiano hin und her geschwankt ist. Es fanden viele total gut, aber mich hat es einfach nicht erreicht. Kann man nichts machen. Man muss da nicht alles mögen. Aber Jotun waren dann tatsächlich ein ja, fast 90-minütiger Orgasmus, möchte ich mal so sagen, auch wenn man das vielleicht im Radio gar nicht sagen darf, aber es war wirklich von vorne bis hinten großartig, eine tolle Bühnenshow, der Sänger mit so einer Art Stabfackel, würde ich sagen, allerdings obendrauf ein LED-Licht und dann auch sein Mikrofon drauf, mit der er den Raum immer so ein bisschen mit erleuchtet hatte, es hatte eine sehr, sehr coole, aber auch bizarre Atmosphäre. Musikalisch waren die ganz, ganz großartig. Am Anfang war die Gitarrenfront noch nicht so präsent im Raum. Also da hat man noch ein bisschen Schwierigkeiten gehabt beim Mischen der Band, aber spätestens so mit dem zweiten oder dritten Song wurde es dann viel besser. Eine ganze Menge Klassiker haben sie gespielt, also wenn man das bei der Band jetzt schon sagen kann. Aber ich sag mal, so ein Song wie Mistland vom aktuellen Album Kinship ist eben auch schon ganz weit vorne und auf dem Wege hin, ein solcher zu werden. Earth to Sky, ich glaube, der Song bei

Super Abend, die Goldgrube war gut besucht. Ich hätte so gedacht, irgendwo zwischen 130 und 150 Leute, also auch schon echt voll. Also es ist einfach so Musik, die im Moment ganz ordentlich geht. Also man kriegt das ja immer wieder mit, dass auch so Black Metal Events aus dem atmosphärischen Bereich im Moment in der Goldgrube gut laufen. Und das passte einfach gut ins Konzept an dem Abend und war ein wirklich schöner Abend. Ja, was haben wir in der Sendung heute? Ich werde gleich ein bisschen referieren. Ich komme nämlich gerade frisch vom Keep It True wieder. Gestern noch Weser Metal Meeting. Also, ihr merkt schon, Donnerstag Jotun, Freitag Keep It True, Samstag Weser Metal Meeting. Es war ein ereignisreiches Wochenende. Wir haben natürlich noch Neuvorstellungen für euch, unter anderem von Six Feet Under. Crimson Glory sind dabei. Power Rage, Myrat, Vomitory und viele mehr. Freut euch also ein bisschen auf einen ganz, ganz schönen Cocktail aus unterschiedlichsten Musikarten. Und dann will ich mal ganz kurz ein paar Sachen, Worte zum Keep It True sagen. Mal wieder ausverkauft. Ist ja so ein Festival, das, sagen wir mal, auch die Underground-Szene zieht. Und in Lauda Königshofen gibt es da quasi so eine Art Mekka, könnte man sagen. Also diese, ja, ich sag mal, diese Halle dort ist jetzt, sagen wir mal, vom Sound her nicht so das wahnsinnig gelbste vom Ei. Aber es ist auch immer gut und angenehm von der Temperatur her, selbst als es am Freitag wirklich sehr, sehr warm draußen war, war es innen drin nicht stickig oder so oder unangenehm, das muss man schon mal sagen. Und das hat auch sehr viel Spaß gemacht, da verschiedenste Bands zu sehen. Ich habe nicht alles gesehen, das lag ein bisschen daran, dass wir etwas später kamen. Und deswegen möchte ich nur zu einigen Bands was sagen, wo ich auch ein bisschen mehr gesehen habe. Und zwar zum einen zu den Ruffians, eine Band, die ich, ja, das ist so eine Band, die hat man mal irgendwo auf dem Sampler wahrgenommen, aber mir haben die jetzt tatsächlich live noch nicht ihre Darbietung gegeben. Was cool war, ist, der Sänger hat mich an eine Mischung aus Eric Adams und Ronnie James Dio erinnert, und zwar von seiner Art her, ein bisschen vom Aussehen und besonders von den Bewegungen her. Er hatte so ein bisschen die Kopfform von Eric Adams, auch so, auch die ganze Zeit am Lächeln gewesen, weil die Leute auch gut mitgegangen sind. Aber so von der Art seiner Bewegung her und auch vom Phrasieren her, möchte ich sagen, war es sehr Ronnie James Dio. Und die sind super angekommen, haben auch den einen oder anderen Hit gespielt. Die kannte ich zugegebenermaßen alle nicht. Aber man hat es einfach an der Publikumsreaktion gemerkt, dass Leute viel mitgesungen haben. Und das war wirklich eine ganz, ganz coole Geschichte. Dann habe ich noch Tormentor gesehen. Ein altes Urgestein der Black-Metal-Szene Osteuropas. Und das war speziell, aber auf eine gute Art. Sehr, sehr basischer Black Metal mit einem Sänger, der schon mal einen Galgenseil um die im Kopf hatte. Natürlich alle ein bisschen geschminkt auch. Später hat sich nochmal so eine Schweinemaske aufgezogen und hat mit dem Messer wild rumgefuchtelt. Dabei ist er von seinen Gitarristen und Bassisten dann so treten worden, natürlich als Show-Effekt, und hat sich dann so auf den Boden gerollt mit der Schweinemaske und dazu viehisch geschrien. Das war alles sehr, sehr skurril, aber auf eine gute Art. Also das war sehr unterhaltsam, möchte ich sagen. Dann gab es eine Band, Totalis Metal, auch aus Ungarn, so Richtung, ich sag mal, alter Hardrock. Fand ich interessant. Viele der Songs waren auch tatsächlich mit einem ganz lustigen Englisch versehen. Also der Sänger hat auch selber von sich gesagt, dass er gar kein Englisch gut kann. Das hat er auch während seiner Performance durchaus nachweisen können. Ich meine auch Songs auf Ungarisch mitbekommen zu haben, bin aber nicht mehr ganz sicher, weil das einfach so ein bisschen skurril war, möchte ich sagen. Ja, dann gab es ein kurzes Ross the Boss Tribute. Und zwar kam ein Gitarrist auf die Bühne, der akustisch zwei Songs performt hat. Und das war so ein bisschen ohne Ansage. Er hat auch gar nicht gesagt, wer er ist. Mittlerweile hat man herausgefunden, dass es ein italienischer Gitarrist ist. Hat es gut gemacht, hat auch wirklich die Songs tonal echt gut gesungen. War natürlich überhaupt nicht Eric Adams Style, aber halt einfach nur gut. Und die Leute haben die Songs einfach mitsingen können. Und man hat so quasi sich nochmal von Ross the Boss, der ja leider Anfang des Jahres verstorben ist, nochmal verabschieden können. Das fand ich schon eine gute Geste an der Stelle.
Ja, zwei Bands kamen dann noch, und zwar Sanctuary.

0: Sind jetzt mit dem aktuellen Witherfall-Sänger aktuell auf Tour und der gute Mann ist ein fantastischer Sänger, technisch hochprofessionell, kann die Warren Dane-Sachen und gerade auch die hohen Sachen, Songs wie Battle Angels oder Future Tense, kann er wirklich, ich sag mal so, zwischen 90 und 95% wiedergeben. Also echt richtig geil. Aber es gibt ein kleines Aber. Es ist ein sehr, sehr fröhlicher Amerikaner, möchte ich sagen, der sehr positiv herüberkam. Und das war nun wohl denn leider eher nicht so. Selbst in seinen, ich sag mal, vielleicht noch seelisch besseren Tagen war er jetzt keine Humorbombe oder so. Also keiner, der halt irgendwie das Publikum regelmäßig dazu angefeuert hat, mitzumachen und seine Späße gemacht hat mit seinen Mitmusikern. Das habe ich ehrlich gesagt mit Nevermore nie erlebt. Sanctuary habe ich persönlich früher nie live gesehen und in 2000, ich weiß nicht, 11, 12, 13, 14, irgendwie in der Zeit, als auch The Year the Sun Died rauskam, da war Wall ja schon auch geistig in einem anderen Zustand und da war er auch nicht so übelst positiv. Trotzdem, super Auftritt, also musikalisch top. Man musste ab und zu mal ganz kurz von der Bühne weggucken, weil man einfach diese höchst positive Energie, die kam, die konnte man mit Sanctuary nicht so kombinieren. Ich weiß nicht, hast du mal Sanctuary gesehen früher in den 90er Jahren
1: Nee,
0: oder?
1: tatsächlich das erste Mal, dass ich Warren Dane gesehen habe, war auf der Tour zu der ersten Nevermore.
0: Okay.
1: Also ja, da waren sie quasi gerade Nevermore geworden.
0: Ja.
1: Und da weiß gar nicht, da haben sie, glaube ich, sogar auch noch einen Sanctuary-Song gespielt.
0: Krass.
1: Ja, fand das damals ziemlich cool, weiß ich noch. Jetzt auch nicht unfröhlich irgendwie so. Ich glaube, seine Situation hat sich dann im Laufe der Jahre einfach verändert.
0: Das muss man wohl so sagen, definitiv, ja. Trotzdem wieder Daumen hoch, alle, die Sanctuary noch sehen wollen, denn die spielen gerade noch ihre Europatour. Fahrt hin, es lohnt sich, ist wirklich musikalisch top. Wie gesagt, mein Tipp wäre ab und zu mal ganz kurz mal weggucken, Wall Dane in den Kopf kriegen und dann geht's wieder weiter. Ja, und dann kam das große Happening, weswegen ich dann auch tatsächlich am Ende des Tages da war. Und zwar gab es Feierlichkeiten zu Ehren Venoms, Mantas und Abaddon, ja, eine Zeit lang auch mit Venom Inc. unterwegs, hatten eingeladen verschiedene Musiker, die bei ihnen sozusagen als Gäste mit gesungen haben, auch mit performt haben und hatten tatsächlich ein Set gebaut von etwas über 1,5 Stunden. Gastmusiker unter anderem dabei Tom Gabriel Warrior von Celtic Frost hat Welcome to Hell mitgesungen. Peter von Vader hat Genocide mitgesungen. Dann Tom Angelripper und Andy Brings im Team haben mit den beiden ehemaligen Venom-Mitgliedern Angel Dust und Thousand Days in Sodom. Da hätte ich übrigens drauf wetten können, dass sie ihn spielen. Das haben Sodom ja mal irgendwann in den 90er Jahren auf diesem Tribute In the Name of Satan auch gecovert. Und ich habe gedacht, wenn sie den spielen, dann müssen sie genau den an dem Abend spielen. Aber auch super. Schmier war dabei, hat Black Metal gesungen, auch sehr cool. Dann kam eine junge Dame namens Diva Satanica. Die hat Countess Bathory gesungen. Auch sehr, sehr geil. Ein bisschen griffiger, ein bisschen, ja, ich würde sagen, black-metallischer halt. Also nicht so wie die Candlemass-Version zum Beispiel, die wir kennen, die ja sehr getragen, episch ist. Und schon das Original nochmal eine andere epische Dimension bringt. Diese war ein bisschen räudiger. Und Attila war dabei. Der hat Bloodlust, ich würde mal sagen, versungen. Er hat halt die ganze Zeit meist nur sehr tief gegrunzt. Ob das dem Song jetzt zuträglich war, weiß ich nicht. Am Ende des Sets kamen dann alle Musiker nochmal auf die Bühne und sie haben in League with Satan zusammen performt. Ich glaube, besser kann man es nicht formulieren, denn die haben einfach, also hat sich keiner für die Strophe zuständig gefühlt. Sie haben alles nur schön in Refrain mitgesungen. War ein bisschen chaotisch, aber auch irgendwie auf eine gute Art. Zwischendurch kam noch, jetzt habe ich vergessen, der Bassist von SOD.
1: Danny
0: Danny
1: Lilke.
0: Lilker, genau da. Der war bei einem Song dabei. Jetzt muss ich gerade überlegen. Nee, ich glaube, ich komme nicht mehr drauf, bei welchem Song das war. Der war am Ende auch noch mit auf der Bühne. Den Hauptteil des Sets hat ein junger Mann namens Blake gesungen, der, glaube ich, bei einer Band namens Interceptor spielt. auch. Und sah so ein bisschen aus wie der junge Mantas. Also es war irgendwie witzig. Hat auch ein bisschen was von Kronos früher gehabt. Also es war auch immer eine sehr, sehr unterhaltsame Geschichte. Leider hat ein bisschen Zeit verzögert. Sie haben fast eine halbe Stunde später angefangen. Dafür dann aber auch wirklich bis kurz nach eins gespielt. Und uns hat es super viel Spaß gemacht. Die Leute sind auch gut abgegangen. Es gab auch ein paar Songs, die, ich sag mal, selbst die Venom-Fans nicht ganz so gut kannten. Sowas wie, ich sag mal, Schizo haben sie ja nicht so häufig irgendwie performt. Zumindest zählt es nicht zu den ganz großen Songs. Oder auch ein Song wie Chanting of the Priests war halt,
1: großartig.
0: War halt ein Wunsch
1: eine alte
0: von Blake.
1: Perle.
0: Genau. Und der durfte sich wohl einen Song aussuchen, den er dann mit den Jungs performt und hatte sich diesen ausgesucht. Ansonsten gab es halt Seven Gates of Hell, es gab halt Angel Dust, es gab natürlich Warhead, es gab Witching Hour zum Start, Live Like an Angel. Also man hatte im Prinzip eine super, super Auswahl an guten Songs. Und von daher gesehen, ist für alle die bei Venom schon immer mal sich gewünscht haben, mal einen anderen Sänger zu hören, der nicht Demolition Man und nicht Kronos ist, die hatten wirklich die Gelegenheit. Und auch der Blake hat wirklich die Songs sehr nah am Original gesungen, also sehr Kronos-like. Also war perfekt. Hat Spaß gemacht. Danke noch an Olli Weinsheimer für die Möglichkeit, dabei zu sein, denn es war ja nur leider möglich für mich, einen Tag hinzufahren, weil wir ja am Samstag dann auf dem Weser Metal Meeting schon fest eingeplant waren. Aber Keep It True ist immer was Besonderes. Ganz viele tolle Gespräche geführt mit ganz vielen netten Leuten. Es war ein super Abend. Also ich kann nichts anderes sagen. Es war top. Ja, und jetzt habe ich so viel geredet, dass wir jetzt ein bisschen Musik hören von Venom. Und da habe ich mal was rausgesucht. Und zwar zum einen Black Metal in einer Version von 1996 auf dem Dynamo Open Air, die sehr, sehr geil ist. Den hören wir als erstes. Dann hören wir, und zwar aus dem Stream von den Jungs vom Keep It True, die Version Welcome to Hell mit Tom Gabriel Warrior, so heißt er. Und als letztes habe ich dann noch rausgesucht einen Song zum Schluss, nämlich Witching Hour. Und ich glaube, das kann man ja immer machen. Übrigens von der Eine kleine Nachtmusik-CD. Aber es geht los mit Black Metal.

Jawohl, das war jetzt hier komplett Welcome to Hell mit Tom Gabriel Warrior. Ja, leider ist die CD, wo wir jetzt Witching Hour von spielen wollten, kaputt. Irgendwie geht's hier nicht. Und deswegen sparen wir uns das jetzt an der Stelle. Kommen auch nochmal ganz kurz zu Sanctuary zurück, denn da wollte ich eigentlich auch noch einen Song von spielen. Hab's aber irgendwie gerade vergessen gehabt. Das machen wir jetzt dafür. Und zwar Arise and Purify von vom Album The Year the Sun Died. Als Tribute auch nochmal für Waldane. Hier sind Sanctuary.

0: Sanctuary mit Rise and Purify. Und jetzt kommen wir erstmal zum Programm der heutigen Sendung. Und da fängt der liebe Kollege an.
1: Jawohl, und ich fange an mit was Progressiven, ja, und zwar progressiv, deathmetallisch, mit doch starken Sludge-Versatzstücken. Das ist die Musik, die die Band Ort macht. Blind in Abyssal Realms heißt die Scheibe und ist ab dem 17. April käuflich zu erwerben. Und ja, ich finde es relativ schwer, sich durchgehend anzuhören. Das hat vor allem damit zu tun, dass diese Sludge-Versatzstücke mich ein bisschen
0: irritiert haben.
1: Ja, ich bin ja mehr der Schnelle, ich bin ja weniger der Langsame.
0: Aber du bist ja auch Mr. Doom, wenn ich mich recht erinnere.
1: Ja, aber nicht so räudig. Ach so, ich mag es schön glatt poliert. Okay. Ja. Ja, nichtsdestotrotz, Fans sollten auf jeden Fall mal reinhören. Es lohnt sich wahrscheinlich, sich intensiv mit der Platte zu beschäftigen und dann wird man sicherlich auch vieles entdecken können. Also, die Band heißt Out mit DH am Ende, Blind in Abyssal Realms, die Scheibe, und wir spielen den Song Moon of Urd.

0: Blind in Abyssal Realms, so heißt die Scheibe. Ort heißt die Band, O-R-D-H. Und das war der Moon of Urd, also U-R-D. Und jetzt kommen wir zu was völlig anderem, viel einfacherem, aber vielleicht coolerem. Früher waren die mal richtig toll. Also die ersten zwei, drei Platten und auch noch die erste Coverplatte haben wir alle sehr abgefeiert. Und dann kam das große, tiefe Loch, in dem Six Feet Under verschwunden sind.
1: Ja, tatsächlich. Aber ich sag mal so, die letzten zwei Platten haben sie damit zu tun, aus diesem Loch ganz langsam wieder hochzukraxeln. Und ein weiterer Spross auf der Leiter nach oben ist die neue Scheibe, Killing for Revenge. Die zwar noch nicht an die, ich sag mal, Großtaten irgendwie anknüpfen kann. Also nicht an die ersten drei Scheiben. Aber sie sind auf dem Weg dahin, sage ich mal. Zum einen ist es so, dass der Sound durchaus besser ist. Der war ja in den letzten Scheiben eher etwas verbesserungswürdig halt. Und sie sind auch nicht mehr so uninspiriert. Tatsächlich hat Jack Owen, der die Musik hauptsächlich geschrieben hat, hier tatsächlich auch eine gewisse Abwechslung mit an den Tag gelegt, was bei Six Feet Under ja auch nicht immer der Fall ist. Aber bevor ich jetzt hier weiter labere, es wird tatsächlich zwei Lieder geben, weil ich es einfach gut fand. Zwar ist in vielen Online-Magazinen, ich habe mal so quer gelesen, der Gesang wieder total verrissen worden. Der wäre völlig indiskutabel. Ich finde es gar nicht so schlecht. Ich weiß gar nicht, was die Leute so haben. Man darf ihn nicht mit Chris Barnes zu Cannibal Corpse-Zeiten vergleichen. Das muss man sich aus dem Kopf streichen. Das kann er halt einfach nicht mehr. Aber sonst ist es doch okay. Und wir hören den Song Ascension von Six Feet Under.

0: So, das war Ascension von Six Feet Under vom Album Killing for Revenge. Jetzt haben wir ein kleines Problem. Das ist eigentlich was Altes, nämlich aus dem Jahr 2024. Und die neue Scheibe heißt eigentlich Next to Die. Wir müssen jetzt mal intern gerade klären, was da schiefgelaufen ist, weil du sagst, dass du die Datei, die ich dir weitergeleitet habe,
1: von
0: genau
1: Metal,
0: das war.
1: Original von Metal Blade, und genau das habe ich gehört und reviewed und das war da drauf.
0: Wir schieben mal Six Feet Under auf nächste Woche. Release ist ja eh am 24.04. gewesen, also quasi jetzt diese Woche. Da ist es nicht ganz so schlimm, wenn das Review dann zur Not nochmal ein paar Tage später kommt. Wir gehen mal zu was anderem jetzt rüber. Ja, ist auch was wir noch nie gehabt haben in der Sendung. Das ist,
1: doch, das hatten wir schon mal. Wir hatten schon mal sowas, dass irgendeine Promotion-Firma die falschen Files geschickt hat.
0: Doch, du hast recht. Und zwar bei auch eine amerikanische Band.
1: Ich weiß aber nicht,
0: vielleicht fällt mir sogar ein, was. Aber ist egal. Wir machen mal was ganz anderes jetzt und gehen nach, in den Süden.
1: Tunesien.
0: Ja, es ist eine französisch-tunesische Band, deswegen ist es nicht ganz nur Tunesien, aber ja, im Prinzip da ist die Heimat von Myrat, eine sehr coole Progressive-Metal-Band, die mittlerweile schon ihr 8. Studioalbum rausgebracht hat, und zwar Ende März. Zwischen 2001 und 2005, muss man dazu sagen, 2001 gegründet, hießen sie noch Ecstasy und dann haben sie sich in Myrat umbenannt, also war es nur so für den Nerd, der es gerne wissen möchte. Das neue Album heißt Wilderness of Mirrors und ist so, ich sag mal, eine sehr coole Melange aus Oriental Metal und progressiven Anflüssen geworden. Im Prinzip ähnlich wie die letzten 2, 3 Scheiben. Die musizieren auf sehr hohem Niveau und auf der neuen Scheibe ist so ein ganz klein bisschen zu spüren, dass die Ethno-Einflüsse ein wenig zurückgefahren wurden, aber wirklich nur minimals. Aber das ist vielleicht auch eine Entwicklung, die die Band gerade so durchmacht. Wir hören das mal rein, ist ein Tipp geworden, gibt also noch einen zweiten Song, den ersten immer spielen, der heißt aber Still the Dawn Will Come. Hier sind Myrat.

Das war ein Mirat von Wilderness of Mirrors mit dem Song Still the Dawn Will Come. Und so ist es eben auch, ne? Still the Dawn Will Come, wir wissen es alle. Ja, es ist eine wirklich gute Platte geworden, sehr emotionales Material, teilweise auch Songs, die mit Klavierunterbrechungen sind, sind sehr gefühlvoll, auch sehr viel Pathos drin. Also ich sag mal, jeder, der so auch ein bisschen auf Power Metal steht, der sollte hier dringend mal ein Ohr riskieren. Was mir, wie tatsächlich auch schon beim letzten Album, und ich habe es noch mal nachgeschlagen, auch die letzte Platte fand ich schon gut, aber nicht mehr. Und es liegt am Ende des Tages leider daran, dass das eine Band ist, die gute Songs schreibt, aber keine Killer-Songs, also keine so Ohrwürmer, wo man halt einfach einen Refrain mitnimmt, den der einen nicht mehr loslässt oder so. Das mag ja auch gar nicht wichtig sein. Aber ich denke, das wäre halt so der nächste Schritt, um halt vielleicht noch eine höhere Aufmerksamkeit zu erzielen. Und ich glaube, die Band ist schon auf einem guten Weg. Aber das ist das, was mir zum Beispiel im Vergleich zu mit Orphaned Land an der Stelle fehlen würde. Und ihr merkt schon, die Ethno-Einflüsse sind da, aber sie sind schon ein bisschen an den Rand gerückt. So im Anfangsintro war ein bisschen was und am Schluss noch ein bisschen. Aber man hat schon ein bisschen versucht, sagen wir mal, sich mehr auf das zu konzentrieren, was vielleicht in der westlichen Welt, wie auch immer, besser ankommt oder was halt einfach dem Mainstream-Publikum zuzumuten ist, dass es halt nicht zu viele eigene Einflüsse da hat. Ich weiß nicht, warum das so ist und wie diese Entwicklung weitergeht, aber auf jeden Fall ist es eine gute Platte geworden und ihr werdet viel Spaß damit haben, wenn ihr so auf dieses Oriental Metal so ein bisschen steht und halt euch auch mit progressiven Strukturen durchaus zufrieden geben könnt. Wir hören noch einen zweiten Song. Ist ein Tipp, wie gesagt, geworden. Ende März war der Release von dieser Scheibe. Und wir hören noch Through the Seasons. Hier sind Mirat.

0: Ja, wunderschön geht sie zu Ende, die CD von Myrad. Wilderness of Mirrors heißt das Ganze. Through the Seasons war das. Und ja, mein erster Tipp. Nochmal zu der Six Feet Under. Wir haben jetzt gerade nochmal den Download neu gestartet, haben das nochmal runtergeladen. Und irgendwie muss da was schiefgelaufen sein. Also nächste Woche dann die neue Six Feet Under im Programm. Ja, und jetzt gibt es erstmal was völlig anderes.
1: Genau, nämlich Asia. Ja, die gibt es tatsächlich noch. Und die haben eine Live-Scheibe rausgebracht, Live in England, wo sie ihr Debütalbum komplett live spielen. Ja, man kann davon immer halten, was man möchte. Ich finde es meistens nicht so gelungen, wenn man ganze Platten komplett spielt, aber hey, so ist es. Ist halt auch so ein Modeding, denke ich. Und es ist einer der besten Melodic Rock-Alben, die jemals veröffentlicht wurden. Also kann man das auch vielleicht auch machen. Ja, ich sag mal, für den geneigten Metaller, der auch mal auf Melodie steht oder wie auch immer.
0: Und über seinen Tellerrand hinaus blickt.
1: Genau, ist es auf jeden Fall was man machen kann. Live in England heißt die Scheibe von Asia, ist seit dem 13. März draußen und wir spielen jetzt gleich einen Doppelpack hintereinander, weil das so schön ein Live-Konzert ist, nämlich Heat of the Moment, natürlich, den muss man einfach spielen und Only Time Will Tell.

0: Also ich persönlich finde immer schön, wenn man auch bei Live-Aufnahmen dann auch das Publikum hört. Und das war hier in dem Fall ja wirklich sehr, sehr gut zugegen. Das waren Asia mit zwei Songs von ihrer aktuellen Veröffentlichung Asia Live in England mit Heat of the Moment und Only Time Will Tell. Und wie könnte es schöner sein, ein Wechsel von sehr, sehr ruhiger, fluffiger, cooler Musik hinweg zu bösem Black Metal?
1: Genau, genau dafür sind wir die Sendung. Deshalb hört ihr uns und das wollen wir euch natürlich auch geben.
0: Die Sendung der Extreme.
1: Genau, mit den Evil Warriors aus Leipzig. Album heißt auch Evil Warriors und es ist das dritte Album der Band. Und mit einer leicht veränderten Stoßrichtung. Früher waren sie ja sehr rasend, also eigentlich typisch skandinavisch, könnte man sagen. Im neuen Album ist es tatsächlich so, dass ein gewisser psychedelischer Anteil zumindest mit reingepackt wurde, was der Sache doch auch Abwechslung verschafft und das Korsett ein wenig durchbricht. Es ist trotzdem true und evil und böse und überhaupt und alles, was man haben will. So als Black Metal-Fan denke ich mal.
0: Es sind ja auch die Evil Warriors, wenn die nicht mehr evil sind, dann wäre es ja auch irgendwie doof.
1: Ja. Ja, manchmal stelle ich mir auch vor, wie kommt man auf so einen Namen? Wenn ich sage, ich möchte richtig böse sein und auch true irgendwie so. Also, und mich selber ernst nehmen.
0: Bei Evil Warriors muss ich spontan an Manowar denken, ich
1: Ja, genau, irgendwie
0: weiß
1: sowas. Also deshalb.
0: Entschuldigung.
1: Naja, aber vielleicht tue ich, also möchte ich auch jetzt, tut mir leid, jetzt
0: Genau,
1: habe ich kein Display.
0: wir senden Entschuldigung nach Leipzig. Also der Bandname ist natürlich total cool und auch richtig Metal, aber Warriors ist immer gleich irgendwie Manowar. Keine Ahnung,
1: Das
0: warum.
1: ist ja ein Wort aus dem Manowar-Satzbaukasten.
0: Ja,
1: Das ist es halt einfach so.
0: das stimmt.
1: Ja, dafür gibt es tatsächlich auch Songs jetzt in deutscher Sprache. Keine Sorge, hört man eh nicht raus. Ja, und da spüren den Song Fieber für euch, auf dass ihr keins kriegt.

0: Das Fieber hat sie befallen. Evil Warriors mit dem gleichnamigen Song Fieber. So, jetzt kommen wir zur CD der Woche. Ein Album, auf das ich mich wirklich gefreut habe, seit es die Band wieder gibt und seit die Band wieder Konzerte spielt. Und die Rede ist von Crimson Glory. Das ist so ein Relikt aus den End-80er, Anfang-90er. Damals noch mit einem großartigen jungen Mann am Gesang namens Midnight. Zwei Weltklasse-Alben haben sie veröffentlicht in dieser Zeit. Dann kam noch ein drittes, das war nicht mehr ganz so stark. Dann ist die Band auseinandergebrochen. Irgendwann, einige Jahre später, ist der gute Midnight leider verstorben. Und jetzt gibt es Crimson Glory wieder mit einem neuen Sänger. Erster Auftritt war vor 2 Jahren auf dem Keep It True Rising. Und das war ein sehr, sehr geiler Abend, wo man echt gesagt hat, meine Güte, der Travis Willis, der neue Sänger, der hat's echt drauf. Und er ist, sagen wir mal so, 85% Midnight. Also die hohen Schreie stimmen sehr gut. Von der Attitüde her hat er auch unglaublich viel von dem alten Sänger Midnight. Natürlich wird er noch ein bisschen mehr in die Aufgabe reinwachsen. Und das war ja damals erst die erste Show. Letztes Jahr haben wir sie gesehen auf dem Rock Hard Festival. Da waren sie auch sehr stark.
1: Da waren sie gut, ja.
0: Und auch ganz viel altes Zeug gespielt. Und da schon angekündigt, es gibt eine neue Scheibe. Und jetzt liegt sie hier direkt vor mir. Chasing the Hydra heißt sie. Und wir wollen einfach mal nicht so viel labern. Ich habe heute schon genug erzählt. Wir wollen einfach mal die Musik sprechen lassen. Hier sind Crimson Glory mit dem Titeltrack Chasing the Hydra.

Chasing the Hydra vom neuen Album von Crimson Glory, das genauso heißt, ein wirklich fantastisches Album, 9 neue Songs sind drauf, fast 50 Minuten Musik und wir sind mitten im US Power Metal, Prog Metal, irgendwo in dieser Schnittkante und auch da, wo früher Crimson Glory sich auf den ersten beiden Alben auch wohlgefühlt haben. Natürlich ist das Ganze jetzt ein bisschen moderner geworden, weil natürlich auch ein bisschen anderer Sound heutzutage herrscht als Ende der 80er, Anfang der 90er. Trotzdem ist er speziell, der Sound. Also er ist kein glatt polierter Hochglanz-Sound, sondern er ist auch so ein bisschen kauzig und so wollen die Jungs das auch. Das muss genauso klingen, weil das eben natürlich keine riesig große Band ist, aber eine coole Band, die man definitiv supporten sollte. Ja, ich habe mir aufgeschrieben, tolles Riffing, progressiv, geniale Vocals, ein Potpourri der Freude für alle Prog-Metal-Fans und verschrobener Sound. Habt ihr gerade ein bisschen gehört, also es ist halt nichts total glattpoliertes, aber muss ja auch nicht sein, wenn es gut gemacht ist. Und wir wollen einen weiteren Song von der Platte spielen. Hier ist Angel in My Nightmare von Crimson Glory.

Angel in My Nightmare, das war ein Crimson Glory vom neuen Album Chasing the Hydra. Er ist draußen seit anderthalb Wochen und kann man also direkt kaufen. Für alle, die die Band früher schon sehr, sehr mochten, ihr müsst hier reinhören. Und ich finde, es ist eine total tolle Rückkehr aus der Gruft dieser Band. Und ja, ich freue mich sehr darüber, dass die Band das wieder sich zusammengefunden hat und mit neuem Sänger jetzt auch tatsächlich wieder valide wird für die Metal-Welt. Ja, wir hören noch einen Song des Comeback-Albums von Crimson Glory und der heißt Beyond the Unknown. Hier sind sie.

0: Das waren sie, Crimson Glory von Chasing the Hydra mit Beyond the Unknown, auch ein super Megasong. Hört die Platte ein paar Mal, weil die ist auch so vielfältig, man muss sich ein bisschen mit der Platte beschäftigen, aber sie wird es euch entlohnen. Also Chasing the Hydra, Crimson Glory, out now.
1: Ja, dann bin ich hier wieder dafür, was völlig anderes zu machen. Wir gehen nach Schweden zu einer, ja, kann man schon sagen, so einer Death-Metal-Institution. Ja, Vomitory ist das schon. Ne? Die sind schon ziemlich lange dabei. Ist jetzt tatsächlich schon ihr 10. Album. Finde ich auch eine ganz schön hohe Schlagzahl.
0: Die gab es ja mal ein paar Jahre sogar tatsächlich gar nicht. Die haben sich ja mal aufgelöst gehabt und da hieß es, Vomitory gibt es nie wieder. Und jetzt sind sie ja so seit, keine Ahnung, 5, 6, 7 Jahren wieder dabei.
1: Ja, aber das ist ja, also jeder in der Metal-Szene, der von einer Band hört, wir sind jetzt auf der Abschlusstournee, wir machen noch ein Album, danach nie wieder, der weiß, ja, das ist alles sehr relativ.
0: Was ist das denn mein Geschwätz von gestern?
1: Genau, aber es ist ja, weiß ich nicht, auch Ozzy Osbourne, Gott hab ihm selig, hat ja 20 Jahre lang seine Abschiedstour gefeiert.
0: Die Scorpions sind auf der mittlerweile 16.
1: Ja,
0: Jahr.
1: Aber die haben ja jetzt abgesagt. Also sie können ja nicht mehr so, oder ja, zumindest einige von ihnen können nicht mehr so. Ja. Aber andererseits, die Leute werden ja auch nicht jünger. Aber Vomitory, man merkt ihnen nicht an, dass sie auch lyrisch erwachsener geworden wären. Alles gut. In Death Throes heißt die Scheibe. Hat wieder so ein typisch schönes Death-Metal-Cover und bietet coolen Death-Metal. Ja, da kann man auch gar nichts zu sagen. Das ist cool. Kann man machen. Ist für mich auch ein Tipp geworden, deshalb auch zwei Songs. Der erste ist Forever Scorned.

0: Ja, eine großartige Band, Vomitory. Ich meine, dieses Platte hieß Terrorize, Brutalize, Sodomize. Mit der Platte habe ich die kennengelernt. Das war so Anfang der Nullerjahre, 2004 oder 2005 oder so. Und seitdem habe ich die immer so ein bisschen verfolgt. Ich finde die eigentlich ziemlich cool. Mir ist auf der neuen Scheibe, beziehungsweise bei dem Song jetzt eben ein bisschen aufgefallen, dass der Gesang ganz leicht nach Benediction klingt. Weil er so eine ganz tiefe, voluminöse Stimme hat und da ist ja mit Dave Ingram quasi die Hoheit der tiefen Stimme liegt ja bei Benediction. Aber es ist so ein bisschen die Richtung, musikalisch aber eher nicht, oder wenn dann nur vergleichsweise vielleicht mit sowas wie Transcendental Rubicon oder so, also als die auch noch richtig brutal waren. Genau,
1: Vomitor sind schon flotter als, ich sag mal, Benediction, so von der Musiziergeschwindigkeit.
0: Heute. Früher ist es anders. Transcendental Rubicon ist eine relativ schnelle Scheibe. Ist vielleicht ungewöhnlich im Kosmos von Benediction, weil ja Subconscious Terror oder so war ja auch eher, da waren ja auch ein paar ruhigere Sachen, also vergleichsweise ruhigere Sachen, wenn man von Death Metal spricht, drin. Aber Vomitory sind schon eher schnell, das stimmt wohl.
1: Das stimmt, aber sie können auch anders, sie können auch ein bisschen langsamer, geht auch. Trotzdem, also eine super Scheibe, mir hat sie viel Spaß bereitet und ich hoffe euch auch und hier gibt der Scheibe eine Chance. Wir hören noch einen zweiten Song von In Death Rose, den Song Erased in Red.

0: Jawohl, Erase in Red von Vomitory, von ihrer neuen Scheibe in Death Throes. Dankeschön. Ja, cool. Also mag ich auch wirklich gerne die Band. Das macht immer Spaß. Möchte ich euch ganz kurz noch einen Konzerttipp für diese Woche ans Herz legen. Und zwar ist in der Goldgrube wieder ein sehr interessantes Konzert, das man vielleicht mal besuchen sollte. Nämlich die Band Lamb of Mumor kommt in die Goldgrube. Das ist amerikanischer Black Metal. Und eine zweite Band kommt auch noch mit, auch aus der Black Metal Szene North Carolina, nämlich One of Nine. Beide Bands am Montag,
1: Heute ist der 26. Montag der 27.
0: Dankeschön. Montag den 27. in der Goldgrube. Wenn ihr da Bock drauf habt, könnt ihr das besuchen. Konzert kostet im Vorverkauf 24,54 und ich denke mal eine Abendkasse so Richtung 30 Euro. Ja, das gibt's dann quasi die Woche. Ansonsten ist Hello Wahlen am Wochenende. Da bin ich. Ich lege auf und gucke mir ein paar schöne Bands an. Lacrimas Profundere, Heroes und Protector unter anderem. Ja, und dann Sonntag ist wieder Sendung. Und da haben wir so ein paar Sachen, die wir in der Vorschau bei Facebook geschrieben hatten, wie Power Rage, Demon Spell und Savage Mania. Die schieben wir alle auf nächste Woche, weil ich am Anfang ein bisschen viel geredet habe bezüglich Keep It True. Aber das war mir auch ein Herzensbedürfnis, weil es einfach auch eine gute Konzertgeschichte dort war. Ja, und jetzt letzter Song von meinem Kollegen. Ich sag schon mal tschüss.
1: Ja, der letzte Song der Scheibe, der Sendung kommt von Assignment, einer deutschen Prog-Metal-Band aus Gütersloh. With the End Comes Silence heißt die Scheibe. Ja, und damit schicken wir euch in die Nacht, wünschen euch eine gute Woche. Und der Kollege bedeutet mir, ich soll mehr reden, was mir aber gleich unzählig schwerer fällt als ihm, weil ich eigentlich gar kein Thema mehr habe, außer der Nacht und die nächste Woche.
0: Sag mal, wie die Platte heißt von Assignment.
1: Habe ich doch schon gesagt. With the End Comes Silence. Es passt ja auch irgendwie. Achso,
0: ja.
1: Ne?
0: Ist irgendwie schon richtig, ja.
1: Wenn hier zu Ende ist, ist es ruhig. So wird es sein. Genau. Und wir hören den Song Nothing to Say und sagen Tschüss, gute Nacht. Passt auf euch auf.
0: Bis nächste Woche.
1: Jawohl.

Wertschöpfung und Wertschätzung. Worum geht es? Im Themenjahr SDG Plus Arbeit und Wirtschaft fragen wir, wie lassen sich Produktion und Arbeit so gestalten, dass sie unsere Zukunft sichern und zugleich mehr Anerkennung erfahren? Zukunftsfähig heißt, Ressourcen schonen und die Umwelt nicht überlasten. Gute Arbeitsbedingungen schaffen, die faire Teilhabe ermöglichen. Wohlstand sichern. Die Ausstellung zeigt Ansätze für eine regional verankerte Wirtschaft, die die Ziele für nachhaltige Entwicklungen, in Klammern SDGs, der Vereinten Nationen berücksichtigt und gleichzeitig die Lebenswirklichkeit der Menschen achtet, die diese Wirtschaft tragen. Dafür braucht es einen Strukturwandel hin zu Kreislaufsystemen, weg vom Wegwerfen, hin zum Wiederverwenden, Teilen und Aufwerten von Materialien. Was erwartet sie? Praxisbeispiele. Spaziergänge und Treffen machen den Wandel sichtbarer. Gezeigt werden Projekte, Prozesse und Prototypen. Vom Reparieren und Heilen bis zur Vernetzung industrieller Stoffströme. Handwerk, Zivilgesellschaft, Kommunen, Start-ups, Unternehmen und Natur kommen hier zusammen. Sie erfahren, wo sie sich einbringen können oder vielleicht schon unbewusst Teil des Wandels sind. Warum ist das wichtig? Die bisherige lineare Wirtschaft, produzieren, nutzen, wegwerfen, verursacht ökologische, soziale und wirtschaftliche Schäden. Kreislaufprinzipien wie Wiederverwendung, Teilen und Aufwertung von Materialien können diese Schäden verringern. Die Universität Kassel entwickelt Technologien, Bildungsangebote und Projekte, um diese Ideen regional nutzbar zu machen. So entstehen realistische und lokal verankerte Veränderungsoptionen. Wo fangen wir an? Wir stellen einfache, aber entscheidende Fragen. Welche Dinge schätzen wir? Woher kommen sie und wohin gehen sie? Unter welchen Bedingungen entstehen sie? Welche Alternativen gibt es? Anhand von Wolle, Pilzen, Kohle, Grünschnitt oder Abfall zeigen wir, wie Materialien neu gedacht werden können, wie daraus neue Wertschöpfungsketten, Arbeitsformen und veränderte Strukturen entstehen. Was ist unser Ziel? Wir wollen Neugier wecken, Zugänge schaffen und praktikable Wege zeigen, ob sie privat interessiert sind, in einem Betrieb arbeiten oder kommunal Verantwortung tragen. Sie sind eingeladen, mitzuwirken, auszuprobieren und Erfahrungen zu teilen.

Wolle, Wolle, Wolle. In unserer heutigen Ausgabe des SDG Plus Lab Radios haben wir uns vollends dem Wertstoff Wolle verschrieben und gucken zurück auf unsere Angebote im Februar und März. Beim Wollspaziergang unter Schafen am 8. März mit dem Schäfer Frank Plötzer und seiner Herde haben wir gelernt, was Schafe brauchen und wie sie die Landschaft mitgestalten. Begleitet wurde der Spaziergang von Fabian Radko und Helfried Berger. Im Rahmen des Wollsymposiums Schafe verstehen, am 28. Februar haben wir uns einen Nachmittag lang den vielseitigen Potenzialen europäischer Wolle anhand von Best-Practice-Beispielen aus Forschung und Industrie gewidmet. Die Künstlerin und Professorin an der TU Braunschweig, Volke Köberling, lieferte dabei Einblicke in ihre Forschung und ihr Schaffen rund um Wollbau. Im Anschluss dazu feierte der Dokumentarfilm Die Wolle, der Mensch, das Schaf von Walter Eigner über die Wertschöpfungskette von europäischer Wolle Premiere. Mit ihm haben wir auch ein Interview geführt. Bestehende Wollverarbeitungssysteme verstehen und Ideen zur Transformation dieser erarbeiten, verborgene Qualitäten von Schafwolle aufdecken, Potenziale verstehen. Um all das ging es am 6. März bei Wolle Nutzen, dem Wollworkshop. Im Wool Tasting haben wir textile Prototypen und Konzepte abseits der konventionellen Anwendungsbereiche für Wolle erarbeitet. Das Potenzial aller Teile der Schafwolle erforscht, verborgene Qualitäten entdeckt und Möglichkeiten aufgezeigt, wie bestehende Verarbeitungssysteme verbessert und transformiert werden können.

Ja. Also, hier wollen wir den Themenschwerpunkt darauf legen, weil wir jetzt auch schon die Schafe sehen. Ja, was macht eine Schafherde in so einer Landschaft auch übers Jahr gesehen? Und da deswegen müssen wir uns auch eben die Historie anschauen. Wir haben ja vorhin viel gehört über Beweidung von Grenzertragsstandorten. Ich habe erzählt, diese scharfe Frühjahrsbeweidung von bestimmten Standorten, die zu diesen biologisch besonderen Vorkommen geführt hat. Wir hatten es, glaube ich, schon angerissen, dass die Tiere auch viele Pflanzensamen transportieren, in den Klauen oder im Fell und auch Insekten transportieren. Und genau, also wie verhält sich das mit dieser Schafhaltung übers Jahr? Und da ist das Wort Transhumanz, das ist euch wahrscheinlich schon mal über den Weg gelaufen. Wir haben dieses Jahr das internationale Jahr der Transhumanz. Und das ist eigentlich die älteste Form der Schafhaltung. Und es sagt im Grunde nicht mehr aus, als dass die Tiere vom Prinzip her übers Jahr immer dem Futter hinterher geführt werden. Sprich, Transhumanz in Spanien heißt im Winter in Südspanien und im Sommer in Nordspanien. Und dann laufen die tausende Kilometer. Einfach um den, ja, im Südspanien ist es im Sommer trocken, kein Futter, Nordspanien geht. Und dann geht es wieder zurück. Wir haben das in Deutschland auch. Schwäbische Alb zum Beispiel. Da werden die Höhenlagen Mai, Juni, Juli beweidet, August. Und dann geht man wieder runter ins Rheintal zum Beispiel. Oder ins Neckartal runter. Und macht dann da die Winterweide. Wir haben auch hier bei uns im Hotspot, da gibt es ja den Hohen Meißner, kennt vielleicht der eine oder andere, 700 Höhenmeter hoch. Da haben wir auch einen Schäfer, der auch noch der letzte Hüteschäfer ist tatsächlich bei uns. Und der macht auch eine kleine Transhumanz, eine klitzekleine, weil der eben auch Mai, Juni geht er hoch auf den Meißner, wenn die Vegetation anfängt. August, September ist der Schluss, dann zieht er wieder runter ins Werratal, ja, wo dann eben noch Futter ist. Wir sehen es ja jetzt, ist ja noch ein bisschen was und es kommt jetzt auch wieder was. Genau, das ist diese Transhumanz und die ist eigentlich total wichtig und wertvoll, um eben zum einen die Fläche sozusagen ihrem Bedarf nach zu bewirtschaften, also nicht zu Unzeiten, dass eben aber auch die Pflanzensamen und so weiter transportiert werden. Das führt aber auch zu einem Problem, denn so eine Schafherde kann sich eben nicht mehr frei in der Landschaft bewegen. Das ist eigentlich das größte Problem. Dann kommt eine Straße, da kommt eine Brücke, da kommt eine Bahnlinie und so weiter. Da komme ich dann nicht mehr drüber. Das ist einfach total schwierig. Deswegen sind ganze Gebiete regelrecht abgeschnitten von der Transhumanz. Führt eben dazu, dass die meisten Schafe heutzutage in Deutschland zumindest als in der Koppelschafhaltung betrieben werden. Schafhaltung, also Zaun drum. Und dann wird jeden Tag eine neue Weide oder alle zwei oder auch mal nach einer Woche eine neue Weide gegeben. Das funktioniert auch. Und ist in meinen Augen einfach eine Anpassung an die Gegebenheiten. Also ich kann es mir halt als Schafhaltungsbetrieb nicht leisten, wirklich jemanden den ganzen Tag, sprich 10 bis 12 Stunden täglich, an die Schafherde zu stellen und zu hüten. Ne? Ganz abgesehen davon, dass es nicht ganz trivial ist, mit Hütehunden und wem gehört welches Feld und habe ich die Herde im Griff und macht die nicht, was sie will und so weiter, muss während dieser ganzen Arbeit, ja, die ganzen Arbeiten, die ich als Koppelschafhalter zu bestimmten Zeitpunkten mache, wie Klauenpflege, das müssen die immer ständig nebenher machen und so, das ist nicht ganz einfach. Also erfordert Können und da haben wir einfach ein Nachwuchsproblem auch. Ne? Also durchschnittliche Betriebsleiteralter ist über 50 in der Schafhaltung. Also da gibt es einfach auch ein Generationenproblem. Keiner will auch diese Arbeit mehr machen. Ne? Bei jedem Wetter stehst du dann da draußen. Und ja, also es gibt tatsächlich mehrere Probleme. Zum einen gibt es Landwirte, die tatsächlich nicht wollen, dass ich über die Flächen drüber gehe mit den Schafen. Zum anderen ist es einfach auch ein Förderproblem. Ja? Also wenn ich mich hier umgucke, dann wird es sicherlich viele Flächen geben, die jemand im Antrag

Betrieb kein Geld verdiene, wenn ich irgendeine Wiese von irgendjemandem abhüte, weil ich produziere ja mit den Schafen nichts. Bei der Wolle produziere ich nur Kosten. Ja, da lege ich noch Geld bei. Bei den Lämmern ist es meistens ein Nullsummenspiel. Ja. Ich muss aber immer Lämmer haben, weil ich muss ja auch Nachzucht haben. Ich muss ja die Herde jung halten. Also das bringt mir gar nichts, sozusagen fremde Flächen, die ich nicht selber im Förderantrag habe, abzuweiden. Ne? Und das erschwert es den Betrieben ungemein, von A nach B zu ziehen. Und die letzten oder die Betriebe, wo das noch gut funktioniert, sind Betriebe, die tatsächlich in den 60er, 70er Jahren angefangen haben. Das sind sehr alte Betriebsleiter. Das sind einfach gestandene Strukturen. Jeder kennt den, jeder weiß, dass der da durchzieht. Und da sind wir wieder beim Thema, wenn so ein Betrieb dann mal aufgibt, so ein Hüteschäfer hört auf, die Flächen wechseln den Besitzer, der weiß davon nichts mehr, dann ist es unglaublich schwierig, da wieder einen Fuß in die Tür zu kriegen. Einfach die Akzeptanz ist schwierig, abgesehen von der Förderung. Bei der Förderung ist eine Erleichterung, wenn ich sozusagen den ersten Nutzungszeitpunkt, 1.6. oder was auch immer wähle, dann darf ich zum Beispiel bis 15. April, mittlerweile haben wir erfochten in Wiesbaden, darf ich trotzdem zum Beispiel eine Weidenutzung machen, ja? Um Betrieben einfach sowas noch zu ermöglichen. Die Transhumanz war auch insofern total wichtig und wertvoll und auch sehr hoch angesehen, weil die Schäfer wurden sozusagen regelrecht bezahlt dafür, dass sie ihre Viecher tagsüber auf den Wiesen hängen, weiden und so hatten. Und nachts wurden die Herden auf dem Acker abgelegt. Einfach um einen Nährstofftransport sozusagen gratis, ja, eine Gratis-Düngung zu bekommen von der Wiese auf den Acker. Hat zur Folge, die Wiese ist ausgehagert, seltene Pflanzen konnten sich ansiedeln. Der Acker wurde gedüngt, da hatten die Bauern natürlich was davon. Ne?

0: Mein Name ist Walter Aigner, ich bin Österreicher und habe eben eine Doku zum Thema Wolle und Schafe fertiggestellt.
1: Was ist dir an dem, was du tust, besonders wichtig?
0: Der Respekt für die Menschen, die ich porträtiere und ihre Arbeit.
1: Mit wem stehst du regelmäßig in Austausch? Welche Beziehungen oder Netzwerke machen deine Arbeit und deine Praxis möglich?
0: Es gibt unter den Leuten, bei denen ich gefilmt habe, Menschen, die heute wirklich Freunde geworden sind, von den Schäfern, gerade Adrian in Siebenbürgen, bis hin zu Wollverarbeitern in Spanien, Portugal, Frankreich, quer durch Deutschland, überall. Und der Austausch ist regelmäßig und intensiv. Ich glaube, ohne diese Wechselbeziehung wäre meine Arbeit und die Tiefe, in die ich gegangen bin, gehen konnte, nicht möglich gewesen.
1: Wie ist das organisiert?
0: Ich bin absolut alleine unterwegs, mit ganz wenigen Ausnahmen, wo ich sprachliche Unterstützung brauchte, und habe alles selber organisiert, habe auch alles selber finanziert, habe alle Reisen selber gemacht, alle Interviews selbst geführt, habe teilweise die Maske gemacht. Also ich habe mir das alles selbst beigebracht in den letzten Jahren und habe einfach drauf losgelegt und gearbeitet.
1: Welche Werkzeuge und Materialien unterstützen deine Praxis und wo kommen sie her?
0: Naja, natürlich die ganze technische Ausrüstung von den Kameras, der Drohne, den Stativen, das Licht, die Tonausrüstung. Aber eines der wichtigsten Werkzeuge sind sicher die sozialen Medien. Ich habe ganz viel Recherche über Instagram gemacht, weil gerade die bildliche Darstellung und die Möglichkeit von Reels für viele Leute, die mit Wolle arbeiten, mit Schafe arbeiten, mit Schafen arbeiten, wichtig sind. Das war ein ideales Medium, um hineinzutauchen. Dann eben die ganz normale Internetrecherche, Leute kennen, Leute fragen. In Italien war es einmal ganz lustig, da gibt es das Radio Pecora. Ich war mit einem Professor der Uni Turin unterwegs und habe gesagt, du, ich würde gern morgen einen Schäfer auf der Transhumanz filmen. Dann hat er gesagt, da fragen wir Radio Pecora. Er hat einen Schäfer angerufen in Norditalien, den er gut kennt, und hat gesagt, du, ich brauche einen transhumanten Schäfer. Und innerhalb von, ich glaube, 6 Stunden war die Antwort da mit Adresse, wo ich am

0: nächsten Tag hinfahren konnte und habe dann dort den Schäfer getroffen, der mich willkommen geheißen hat, und ich konnte filmen bei ihm in einem sehr abgelegenen Bergtal.
1: Gibt es Werkzeuge und Materialien, die du mit anderen teilst oder gemeinsam nutzt? In welcher Form passiert das?
0: Naja, wie schon gesagt, ich versuche oder habe versucht, gerade bei Instagram Kooperationen einzugehen. Aber wir leben in einer sehr individualistischen Welt und es sind auch viele Menschen, die mit Wolle arbeiten, sehr, sehr vorsichtig, wenn es um Kooperation geht, weil sie immer auch das Gefühl haben, ich werde ausgenutzt, ich werde zur Schau gestellt, mein Wissen wird geklaut. Es ist schwierig, in den Bereichen wirklich eine große Kooperation zu machen. Ich arbeite mit dem Internationalen Jahr der Hirten und des Weidelandes zusammen, leite für dieses von der UNO erklärte Internationale Jahr eine Arbeitsgruppe zum Thema tierische Fasern. Und da gibt es einen guten Austausch. Das Problem dabei ist, dass sehr viel im akademischen Bereich stattfindet und die einzelnen Handwerker nicht erreicht.
1: Welche Rolle spielt Wandel in deiner Praxis und Arbeit?
0: Hätte ich mich nicht verändert, ich habe ja begonnen mit etwas ganz anderem. Ich habe Teppiche gemacht aus Wolle 25 Jahre lang, habe danach an einem Projekt gearbeitet zu sozialen Wohnbaufragen und bin zu dem Thema, eine Doku zu machen, wie die Jungfrau zum Kind gekommen, absolut ohne Vorbereitung und komplett überwältigt davon. Und die ersten 2 Jahre beim Filmen war ich zum Beispiel der Meinung, es braucht ein großes EU-weites Förderprogramm. Bis man merkt, das würde komplett in die Leere gehen und ich muss den Ansatz der gesamten Doku auch verändern. Ich muss schauen, was würde den Menschen wirklich helfen. Und diesen Wandel zu leben, auch fähig zu sein, das Drehbuch zu ändern, neue Gesprächspartner zu suchen, ohne den Inhalt von Gesprächen zu verändern. Ich glaube, das ist ganz wesentlich, wenn man sich so einer Aufgabe stellt.
1: An welche Herausforderungen stößt du?
0: Da sind wir wieder bei der Kooperation. Ich unterscheide immer zwischen 2 Arten von Menschen, die mit Wolle arbeiten, die Hände in der Wolle haben und wirklich mit dem Material arbeiten, und die Zweiten, die Hände wie eine Schüssel formen und warten, dass Subventionen von oben hineinregnen. Und es gibt unzählige Interessenvertretungen im Bereich der Wolle, es gibt unzählige Gruppen, die sich gefunden haben, aber die Kooperation über die Grenzen hinaus ist sehr, sehr schwer zu erreichen.
1: Gibt es Situationen, in denen dein Handeln für dich schwierig oder herausfordernd wird oder Konflikte aufkommen?
0: Ja, wie man in der Doku sieht, zeige ich das Verbrennen der Wolle. Das sehen einige Leute gar nicht gern. Zudem ist natürlich jede Beschäftigung mit Tieren als Nutztieren konfliktbeladen. So möchten viele Menschen das empfinden, das Scheren von Schafen als nicht artgerecht, möchten die Schafhaltung überhaupt wegbringen. Und natürlich, da gibt es Konflikte, um die man sich kümmern muss. Das Thema Wolf ist ein ganz großes Feld, das ich in der Doku bewusst ausgespart habe, weil das sehr, sehr konfliktbeladen ist. Wie gehen wir mit dem Thema Wolf, mit dem Thema Herdenschutz um, mit einem Raubtier, das für die Ökologie sehr wichtig ist, aber unseren Lebensraum seit 150 Jahren nicht betreten hat. Und was finden wir für Lösungen für diese anstehenden Probleme? Ich muss nicht alles in der Doku behandeln.
1: Was sollte sich deiner Perspektive nach ändern?
0: Die wichtigste Änderung aus meiner Sicht wäre, dass wir uns bewusst werden, was synthetische Fasern in unserer Umwelt, in unserem Körper für ein Schadenspotenzial haben und dass jemand, der diese Faser in Verkehr bringt, auch für die Beseitigung der Schäden verantwortlich sein sollte. sobald wir diese Rahmenbedingungen ändern, wird das Arbeiten mit der Wolle deutlich leichter.
1: Gibt es noch weitere Handlungsweisen, die sich deiner Ansicht nach dafür ändern müssen?
0: Meine Doku zeigt ganz klar eines, das Nichtwertschätzen von Wolle, das Nichtwertschätzen der Arbeit von Hirten und Schäfern in Europa ist europaweit ähnlich. Und ich glaube nicht, dass wir bei einem Wertstoff wie Wolle regionale, lokale Lösungen in so großer Zahl herbekommen, um dieses europäische Problem zu lösen. Ich denke, es wäre wirklich Aufgabe der EU, die wir haben, und ich bin sehr, sehr froh darum, dieses überregionale europäische Problem koordiniert anzugehen.
1: Wie gibst du dein Wissen weiter?
0: Ich versuche, Telefonate mit vielen Menschen, die mich fragen, zu beantworten, zu führen. Ich halte Vorträge, jetzt ist die Doku fertig. Ich werde mit der Doku quer durch Europa reisen, versuche ganz viele Sprach- bzw. Länderfassungen zu machen und möglichst viel in Austausch zu gehen. Und nach einer gewissen Periode, wo ich mir quasi die Rechte an der Doku vorbehalte, möchte ich sie auch auf YouTube offen zur Verfügung stellen.
1: Gibt es etwas, das du zu dem Thema Arbeit, Produktion oder Wertschöpfung ergänzen möchtest?
0: Wir müssen erkennen, dass vieles von dem Wissen, das man heute durch Forschungsprojekte sucht, eigentlich schon vorhanden ist. Wir sollten gewisses vorhandenes Wissen wesentlich mehr wertschätzen. In der Doku sieht man, wie jemand Butter aus Quark schlägt. Das ist ein Wissen, das ich nur aus diesem einen kleinen Bergdorf kenne. Weltweit macht das niemand, bis auf heute 6 Schäfer in den siebenbürgischen Karpaten. Ist dieses Wissen etwas wert? Ist diese Arbeit, die dahinter steckt, etwas wert? Früher haben wir diese Arbeit bezahlt, indem wir dem Schäfer das Fleisch abgekauft haben, den Käse abgekauft haben. Es waren aber Zeiten, in denen wir für die Ernährung 40% unseres Einkommens ausgegeben haben. Wie kann diese Arbeit einen fairen Wert bekommen, wenn wir nur noch 10% unseres Einkommens für Ernährung ausgeben? Und das sind ganz wesentliche Fragen für mich.
1: Möchtest du etwas betonen, das dir im Gespräch besonders wichtig erscheint?
0: Lasst uns einfach zusammenarbeiten. Ich glaube, die besten Lösungen entstehen im Diskurs, im Reden miteinander, indem man offen mit Kritik umgeht. Und in diesem Sinne lade ich jeden ein, mich auch zu kritisieren, auf mich zuzugehen und einfach gemeinsam bessere Lösungen zu erarbeiten.
1: Vielen Dank.
0: Danke auch.

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März mit dem Schäfer Frank Plötzer und seiner Herde haben wir gelernt, was Schafe brauchen und wie sie die Landschaft mitgestalten. Begleitet wurde der Spaziergang von Fabian Radko und Helfried Berger. Im Rahmen des Wollsymposiums Schafe verstehen, am 28. Februar haben wir uns einen Nachmittag lang den vielseitigen Potenzialen europäischer Wolle anhand von Best-Practice-Beispielen aus Forschung und Industrie gewidmet. Die Künstlerin und Professorin an der TU Braunschweig, Volke Köberling, lieferte dabei Einblicke in ihre Forschung und ihr Schaffen rund um Wollbau. Im Anschluss dazu feierte der Dokumentarfilm Die Wolle, der Mensch, das Schaf von Walter Eigner über die Wertschöpfungskette von europäischer Wolle Premiere. Mit ihm haben wir auch ein Interview geführt. 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Um all das ging es am 6. März bei Wolle nutzen, dem Wollworkshop. Im Wool Tasting haben wir textile Prototypen und Konzepte abseits der konventionellen Anwendungsbereiche für Wolle erarbeitet. Das Potenzial aller Teile der Schafwolle erforscht, verborgene Qualitäten entdeckt und Möglichkeiten aufgezeigt, wie bestehende Verarbeitungssysteme verbessert und transformiert werden können.

0: Also sowas habe ich auch schon mal hier in Kassel gesehen, in der Dönche leider. Und zwar muss die europäische Wolle oder die deutsche Wolle sehr kostenpflichtig entsorgt werden. Das stellt natürlich Schäfereien vor eine große Herausforderung. Genau, weil die einfach, die ist als K3-Material eingestuft. Ich weiß nicht, ob du uns vielleicht auch so rechtlich ein bisschen Input geben kannst oder so, aber genau, sie gilt als K3-Produkt, das ist ein tierisches, also als tierisches Nebenprodukt und muss halt deshalb als Sonderabfall entsorgt werden. Und einfach weil das so teuer ist, ist das die Alternative. Viele Schäfereien, die ich kenne, die lagern die Wolle auch, aber irgendwann sind einfach auch die Lager voll und man weiß nicht mehr, wohin damit. Genau, sodass das eigentlich die Lösung ist, oder es scheint, als wäre das die Lösung. Genau, das so als kurze Einleitung. Genau, wenn man Wolle weiterverarbeitet, also es geht gar nicht so sehr, komme ich auch ein bisschen darauf zu sprechen, um die ganze Weiterverarbeitung, also wirklich von der Fiber to Fabric, sondern genau, das ist nochmal ein ganz großes, komplexes Gebiet an sich. Die Wolle wächst auf dem Schaf, das Schaf wird geschoren, dann muss die Wolle irgendwie gelagert werden. Man muss gucken, wie bringe ich die irgendwo hin. Durch diesen K3-Status ist es auch total schwierig, die Wolle zu transportieren. Und eigentlich darf man das auch nicht. Und den ganzen Prozessschritt, das nennt man Wool Handling. Dann geht es weiter zur Wäsche. Dann geht es jeweils in den Betrieb, wie es weiterverarbeitet werden soll. Also soll es eine gefilzte Fläche werden, zum Beispiel einen Fließstoff, dann geht es in eine Filzerei. Soll es wirklich zu einem Garn verarbeitet werden, dann geht es in eine Spinnerei und so weiter. Und diese einzelnen Schritte sind alle nochmal total komplex, aber kann man auf jeden Fall auch super gut recherchieren. Und in jedem von diesen Betrieben fällt eigentlich Abfall an und fallen ganz viele Nebenprodukte an. Genau. Ich habe hier mal so ein paar aufgelistet. Das ist eine Darstellung auch aus dem letzten Jahr. Ist jetzt ein bisschen jetzt so nach der ganzen Recherche für den Workshop hier veraltet. Aber genau, wir sehen hier eigentlich die Rohwolle, die anfällt, wenn sie nicht weiterverarbeitet wird. Das ist also eine riesengroße Abfallquelle. Dann in der Wäsche haben wir natürlich einmal das Abwasser, was da entsteht. Und was wir auch haben, ist das Fett. Das Schaf hat nämlich in seinen Haaren, genau wie wir das auch haben auf dem Kopf, einen Fettanteil, der auch ganz tolle Eigenschaften hat. Aber das fällt meistens auch an und gehört dann quasi zu dieser Abwasserflotte. Dann haben wir diverse Arten von Pre-Consumer Waste. Wir haben auch ganz viel hier. Und zwar hier auf dem ersten Kreis seht ihr Neul. Das ist auch... Da hatten wir mal ein Projekt auch mit Irland zusammen. Das entsteht, wenn man Worsted Wool spinnt. Das ist eigentlich, das sind sehr kurze Fasern mit ganz vielen kleinen Punkten und Nissen drin. Ist aber ein gesäubertes Material und eigentlich ziemlich wertvoll. Und es entsteht auch wirklich sehr, sehr viel. Wir haben da mit Galway Wool zusammengearbeitet, zu einer Initiative auch aus LandwirtInnen. Und genau, wenn die das verspinnen, die lassen ihre Wolle in der UK, also in England, verspinnen. Und die haben fast pro Kilo immer 40% neu. Also es ist richtig viel, was da anfällt. Genau, dann haben wir diverse Verschnittmaterialien. Das Bild zeigt, und das haben wir auch hier von der Firma Disana, Verschnitte, mit denen wir heute auch arbeiten können. Also im Zuschnitt fällt es an. Dann haben wir zum Beispiel Webleisten aus einer Weberei. Die haben wir jetzt heute nicht hier, weil es ja wirklich nur um Wolle gehen sollte. Genau, und dann haben wir natürlich noch Post-Consumer Waste, ganz klassisches Altkleider. Haben wir auch welche hier vom Textilhafen in Berlin mit relativ großen Löchern drin. Und wenn man sich die ganze Kleidung anschaut, sieht man auch, da waren teilweise schon Bestrebungen, die Kleidungsstücke zu reparieren. Und oft ist es aber auch, wenn man dann aufs Label guckt, sieht man, okay, das ist wahrscheinlich auch ein sehr billiges Produkt gewesen, da wollte gar nicht repariert werden. Also das so als kurzer Überblick. Dann gibt es aber natürlich total viele Anwendungen und Nutzungen von Wollprodukten. Es muss nicht nur ein Textil sein von Wollfasern, also von all den Dingen, die anfallen. Genau, sei das irgendwie als Düngung also als Mulch, was aber so ein klassisches Downcycling wäre. Dann gibt es aber auch ganz viele Anwendungen für die Akustik und für die Luft, weil Wolle auch sehr filternde Eigenschaften hat. Wir kennen das aus natürlich aus der Bekleidungsindustrie, aus der Möbelindustrie als Polsterstoff. Genau, es wird immer mehr auch im Bereich Healthcare eingesetzt. Es gibt jetzt auch so ein 100% Wollpflaster. Genau, also es gibt total viele Anwendungsbereiche, wo noch total viel passieren kann.
1: Genau, das heißt, unsere Ziele für den Workshop heute sind wirklich, dass wir die Abfälle verstehen. Wir wollen verstehen, woher die kommen. Wir wollen die Qualitäten festlegen, die Eigenschaften, um daraus ableiten zu können, wofür könnten wir das verwenden und welche Anwendung, welche potenzielle Anwendung hat es, welches Potenzial hat es. Gefolgt von praktischen Materialexperimenten, um die vielen verschiedenen Materialien in eine neue Form zu kriegen und in eine neue Fläche zu kriegen. Genau, dafür haben wir ganz viele tolle Tools gekauft oder das SDG Lab. Und genau, wir wollen experimentieren, wir wollen kombinieren von Techniken und Material. Das sind unsere Ziele. Genau, die Techniken habe ich hier auch mal so ein bisschen aufgelistet. Also wir können prinzipiell an diesen kleinen Webrahmen, wir können weben, wir haben Stricknadeln, große, kleine Rundstricknadeln, Häkelnadeln, eher klein. Wir haben zwei Nähmaschinen hier, wir können filzen, wir können aber auch reparieren. Also diese ganze Kleidung vom Textilhafen in Berlin mit den teilweise wirklich sehr großen Löchern, die können wir auch flicken. Wir können die Altkleider aber auch auseinanderschneiden, wir können sie verweben, wir können sie verstricken. Genau, wir können Knoten, Patchwork.
2: 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Beim Wollspaziergang unter Schafen am 8. März mit dem Schäfer Frank Plötzer und seiner Herde haben wir gelernt, was Schafe brauchen und wie sie die Landschaft mitgestalten. Begleitet wurde der Spaziergang von Fabian Radko und Helfried Berger. Im Rahmen des Wollsymposiums Schafe verstehen am 28. Februar haben wir uns einen Nachmittag lang den vielseitigen Potenzialen europäischer Wolle anhand von Best-Practice-Beispielen aus Forschung und Industrie gewidmet. Die Künstlerin und Professorin an der TU Braunschweig, Volke Köberling, lieferte dabei Einblicke in ihre Forschung und ihr Schaffen rund um Wollbau.

ich bin Volke Köberling, habe hier sogar in Kassel studiert, bin Künstlerin, also leite das Institut für architekturbezogene Kunst. Bin nicht Architektin, habe zwar ein paar Semester Architektur studiert, aber würde mich nicht Architektin nennen. Die kurze Geschichte, wie ich eigentlich zur Wolle gekommen bin. Ich habe mich 20 Jahre mit dem Gefundenen, mit dem Müll auseinandergesetzt und habe das architektonisch mit meinem früheren Partner Martin Kaltwasser realisiert. Wir haben Baustoffzentren hier zum Beispiel in Zürich erstellt, wo man eben den Rest, das Weggeworfene, finden konnte und daraus wieder neue Gebäude entwickelt und haben da eigentlich wie so ein Maler, wie so eine Malerin reagiert, indem wir die Materialien genommen haben und dann eben situationsgerecht angebracht haben. Also die Geschichte, warum ich mich mit Rohwolle beschäftige, ist, weil ein Schäfer in Brandenburg mir irgendwann gesagt hat, ja, alles, was ich hier habe, diese Herde hier, da habe ich keinen Absatz für. Er hat eine Herde von ca. 800 Schafen. Das ist in Brandenburg, er ist ein Wanderschäfer, das heißt, er muss seine Herde jeden Tag ein Stück weiter ziehen lassen, er muss jeden Tag seine Herde auch einzäunen und lebt von der Landschaftspflege. Er kriegt da eben dafür Geld. Und die Wolle hat keinen Wert mehr. Die Wolle hat auch keinen Wert mehr jetzt durch Corona bekommen. Und aufgrund eines künstlerischen Projekts, wo ich später zukomme, hatte ich selber dann auch 5 Schafe und hatte eigentlich überhaupt keine Ahnung von Schafen. Hier vielleicht nochmal dazu, das ist ein ungeschorenes Schaf und das ist ein geschorenes Schaf. Wenn ein Schaf nicht geschoren wird, sieht es so aus. Das ist vielleicht auch durch die Medien gegangen. Das ist ein Schaf, das war 6 Jahre unterwegs und konnte sich dann gar nicht mehr bewegen. Also unsere Schafe sind hier in Deutschland so gezüchtet, dass sie geschoren werden müssen. Das Kamerun-Schaf, was ja viele Schäfer auch haben, das muss nicht geschoren werden. 3 bis 4 Kilo Wolle bringt das Schaf und 20 Cent bis 1 Euro wird dann dafür bezahlt. Wir haben eben eine fehlende Infrastruktur. Es gibt einen Rückgang in der Wollnachfrage und, was ich ganz wichtig finde, dass das Schaf überhaupt nicht holistisch gesehen wird. Also wir betrachten eben das Schaf entweder als Milchschaf, dann wird es eben für den Käse produziert oder als Fleischschaf oder nur zur Landschaftspflege und das Merino-Schaf eben zur Textilindustrie. Was eben noch nicht angesprochen worden ist, dass wenn man die Wolle nicht mehr haben möchte, wenn die Schäfer ihre Wolle nicht mehr haben möchten oder nicht mehr können aufgrund von Lagerungsmöglichkeiten, dann müssen sie sie auch noch kostenpflichtig entsorgen, genauso wie Schlachtabfälle. Und ich glaube, das ist eigentlich ein ganz großer Skandal. Und das ist dann auch nochmal nach einem besonderen Gesetz, kostet das auch recht viel, sogar mit Mehrwertsteuer. Ja, und was machen dann die europäischen Schäferinnen und Schäfer, wenn sie ihre Wolle gerade nach Corona, wenn die Lager voll sind? Sie versuchen, sie zu verbrennen. Aber Wolle brennt nicht, Wolle verkohlt. Und das ist ganz wichtig auch nochmal für die Isolierung, weil diese ganzen Dämmstoffe, die wir jetzt in unseren Häusern haben, die sind krebserregend und wenn die verbrennen, dann sind sie toxisch. Wolle verkohlt bei 550 Grad und bei 550 Grad schmilzt auch Metall. Zum Vergleich, Holz brennt bei 280 Grad. Also Wolle will gar nicht brennen. Hier habe ich nochmal einen ganz schönen Vergleich. Ich weiß nicht, ob man das hinten sieht. Links, das ist ein Bild von 1918, das zeigt das Weiße Haus. Rechts ist ein Bild von 2018 und das zeigt das Schloss Bellevue in Berlin. Links stehen die Schafe. Ich glaube, das sind auch Schwarzkopfschafe, sehen fast so aus. Auf dem Gelände auf dem Gelände des Waisenhauses und fressen das Gras. Rechts durften die Schafe nicht auf das präsidiale Grün gehen. Links ist es so, dass die Schafe geschoren wurden und haben dann einen Ertrag von 52.823 US-Dollar gebracht für das Rote Kreuz. Rechts ist die Wolle Abfall. Ich habe 2018 einen Wettbewerb gewonnen in Berlin, Nachbarn auf Zeit, wo es darum ging, die Geschichte zu erzählen. 200 Schafe gehen vom Haus der Kulturen der Welt zum Hansaplatz und 5 Schafe
bleiben dort und werden dann von den Anwohnerinnen versorgt. Und das ist ein Bild, wo ich glaube, 18 Schäferinnen waren dabei, 500 Menschen, und zeigen einfach mal ein anderes Bild von der Stadt. Das war so die Idee. Und die Schäferinnen haben dann auf die Prekarität eigentlich ihres Berufs aufmerksam gemacht, und es gab auch ziemlich viel Presse dazu. Und ich denke mir, das ist meine Aufgabe als Künstlerin, dass man eben versucht, dieses tolle Material, was ja schon 1970 als Wunderfaser immer wieder auch thematisiert worden ist, irgendwie nochmal in das Bewusstsein der Menschen zu bringen. Genau, und deswegen habe ich mich künstlerisch mit diesem tollen Material auch beschäftigt. Genau, diese tolle Wollfaser, was die alles kann, und habe sie dann akustisch untersucht, dann als Armierung. Wärmedämmung haben wir auch gehört, was sie alles kann, aber auch als Schutz. Dann das Thema Schadstoffe, Dünger und ganz wichtig auch Heilung, weil wer schon mal mit Wolle gearbeitet hat, weiß, dass es einfach ein ganz beruhigender Werkstoff ist. Ja, Akustik. Genauso wegen diesen ganz vielen Lufteinschlüssen kann Wolle eben wunderbar auch den Schall schlucken. Das war eigentlich der Ausgang. Ich war eingeladen für eine Ausstellung, mit Materialien zu arbeiten, auf einen Holzkubus zu reagieren. Und dann habe ich eben, wie gesagt, von dem Schäfer gehört, okay, Wolle ist nichts mehr wert. Dann dachte ich mir, gut, dann gucke ich jetzt mal, wo ich die Wolle herkriege. Und das war eine Ausstellung in Braunschweig. Und ich bin dann 20 Kilometer entfernt, habe ich dann einen Schäfer kennengelernt, der das ostfriesische Milchschaf hatte, und habe dann eben diese 1,5 Tonnen Wolle bekommen. Und gleichzeitig wurde klar, dass diese 1,5 Tonnen Wolle unglaublich gut akustisch filtern. Ne? Also die Mensch, also es waren dann auch einige Akustiker da, die dann auf der anderen Seite in den Raum gegangen sind und gemerkt haben, boah, das ist ja wie so ein Tonstudio, das funktioniert ja total toll. Und nach dieser Installation habe ich die ganze Wolle zu mir ins Institut bringen lassen. Ich bin mitten im Wald, habe viel Platz, und dann haben die Studierenden mit diesen 1,5 Tonnen Wolle experimentiert, haben Kleidung hergestellt, haben natürlich auch erstmal gefilzt. Aber dadurch, dass man die Wolle sehr viel Wasser benötigt, wenn man sie wäscht, oder dass auch diese Weiterverarbeitung sehr viel Energie verbraucht, haben wir immer weniger mit verarbeiteter Wolle gearbeitet, sondern mit dieser Rohwolle. Rohwolle ist nochmal ungewaschen, ungekämmt, dreckig und einfach, wie sie ist. Ja, und Victoria Hermesmann ist eine Studentin gewesen, die Wolle zum ersten Mal so wissenschaftlich eingesetzt hat, indem sie eben geguckt hat, was kann die Wolle, was ist, wenn ich sie filze, was ist, wenn ich sie einfach so dreckig häkle, und hat dann auch Tests gemacht. Und dabei herausgekommen ist eigentlich, dass die Wolle, wenn sie grob gehäkelt ist, am besten akustisch filtert. Und dann ist sie damit zum Institut für Akustik gegangen, und die haben dann wieder einen größeren Wollabsorber aus dieser Rohwolle hergestellt und haben dann geguckt, wie die Packung sein muss, also die Dichte, um das wirklich gut hinzubekommen. Wir haben dann zusammen mit 150 Studierenden einen 10 Meter hohen Vorhang geknüpft. Innerhalb einer Stunde, das kann man sich gar nicht vorstellen, aber mit 150 geht das ganz schnell. Und dieser 10 Meter hohe Vorhang hat ganz gut funktioniert, weil ich habe eine Betonhalle, und die Akustik, ich habe dann immer Interviews davor vor dem Vorhang gemacht, aber nur 3 Jahre lang, weil dann kamen die Motten und haben diesen ganzen 10 Meter hohen Vorhang aufgefressen. Ja, und dann war das Thema, wie kann ich denn die Wolle irgendwie wie kann ich die schützen, wie kann ich die Wolle anders nutzen, dass sie eben nicht mehr aufgefressen werden. Und dann habe ich so ein modulares System entwickelt, auch als Schallschutzwand, wo die Wolle da eben sich wie mit dem Hasendraht und so einer Art modularen System, wie Duplo, das jeder kennt, und dass man eben diese Schallschutzwand oder auch Akustikwand dann überall auch wieder schnell auf- und abbauen kann. Und die hat dann auch Mottenfraß, sodass wir diese ganze Wand dann nach draußen gebracht haben. Ja, Armierung ist auf jeden Fall etwas, wo ich sehr viel Erfahrung jetzt gemacht habe. Armierung kennt wahrscheinlich jeder. Wenn man schon mal Beton gegossen hat, da braucht man so eine Stahlmatte, das heißt eigentlich Verstärkung. Und ich bin zufällig darauf gekommen, weil ich habe mir selber ein Atelier gebaut aus Lehm und habe immer erst Stroh benutzt, und irgendwann hatte ich keinen Stroh mehr, aber ich hatte eben ganz viel Wolle
und habe dann die Wolle als Armierung benutzt. Und das zeigt es ganz gut, wenn man die Wolle nass macht und im Lehm tränkt, dann hat man solche kleinen Ballen und kann die ganz gut dann als Leichtbaulehm einbauen. Und das habe ich dann auch gemacht. Ich beschäftige mich seit 2018 mit der Wolle. Und das ist ein Bild aus von 2019, wo ich dann so eine Wand zwischen einem, das war auch so eine Holzlattung und eine Ziegellattung dazwischen gequetscht habe. Und erst sieht es aus, als ob das Schimmel ist, aber Wolle schimmelt nicht, sondern es sind so Salze, die dann austreten. Aber das trocknet dann wieder. Und leider sieht man das, glaube ich, rechts nicht so gut. Aber es gibt keine Spannungsrisse. Und diese Wand sieht immer noch sehr, sehr gut aus. Keine Motten, weil es wird nicht geheizt. Also das ist vielleicht nochmal ganz wichtig, da komme ich noch später zu. Motten mögen keine Bewegung, Motten mögen keine Hitze, Motten mögen keine Kälte. Und deswegen habe ich gesagt, die Wolle darf man eigentlich nicht mehr in den Innenräumen benutzen. Das ist natürlich jetzt mit der Textilindustrie was ganz anderes, aber die Schafe sind ja auch draußen. Und die Schafe, gut, die hat man... Und ich sehe das eher so wie so eine Haushülle. Also dass durch die Witterung die Wolle erstens gereinigt wird und zweitens bewegt wird. Das funktioniert auch noch sehr gut. Zum Beispiel hier so eine Fensterleibung, dass die Wolle wunderbar, wenn sie eben jetzt mit Lehm versetzt, als Lehm-Woll-Komposit, funktioniert sie sehr gut auf Zug, aber nicht auf Druck. Das habe ich jetzt hier gemerkt. Das ist eine kleine Woll-Lehm-Mauer. Normalerweise, wenn Lehm nicht armiert ist, dann ist es so, dass dann, wenn es sehr viel regnet, dass der Lehm dann einfach zerfließt. Und diese Woll-Lehm-Mauer, die ist immer noch sehr stabil, weil die Feuchtigkeit von der Wolle aufgefangen wird. Vielleicht jetzt nochmal zu einem Test von einem Student. Leon Zimmermann hat Luigi Nervi, die Architektin unter Ihnen, werden ihn vielleicht kennen. Nervi hat immer wieder geguckt, wie man mit ganz wenig Beton sehr viele Konstruktionen herstellen kann. Und den hat er sich dann angeguckt. Also der hat dann auch immer solche Stützen aus Dreiecken konstruiert. Und er hat dann die Wolle genommen, auch mit Jute und in Lehm getränkt und hat dann herausgefunden, dass hier diese Konstruktion, die 3 mm dick ist, 45 cm hoch, über 200 Kilo tragen kann. Und warum ist das so? Die Wolle ist unglaublich elastisch und bricht nicht. Ganz anders als die Glasfaser. Und das ist aufgrund ihrer hochkomplexen Struktur. Oder wir haben hier jetzt angefangen, unser Institut selber zu reparieren. Das ist Wolle mit Lehm. Hier ist zum Beispiel so ein Durchbruch gewesen, den wir zugemauert haben. Und dann haben die Studierenden die Wolle in den Lehm getränkt und haben den sozusagen als Kleber benutzt. Genau, man sagt ja immer, nachhaltig bauen kostet total viel, aber eigentlich, wenn man selber Hand anlegt, kostet es total wenig und macht total viel Spaß und macht glücklich. Also die Wolle oder die Wollfaser ist höchst komplex und sie kann eben unter Zugspannung um bis zu 30% dehnen, ohne zu brechen, was sie eben von der Glasfaser auch sehr unterscheidet und ist abbaubar. Ja, Isolierung haben wir eigentlich viel gehört eben. Vielleicht nochmal die spannenden Ergebnisse meiner Studierenden. Also wir haben dann eben gelesen, dass Jute eigentlich ganz gut ist, um Motten abzuhalten. Bedrucktes Papier ist gut, um Motten abzuhalten. Und was sie dann gemacht hat, sie hat dann so kleine Ziegeln genäht. Und wir haben die Wolle da reingesetzt und haben natürlich nochmal untersucht, welche Dämmung da am besten ist. Und natürlich ist die Dämmung am besten, wenn sie leicht und luftig ist, ne? Nicht zu dick gepackt. Ich habe das dann nochmal hochskaliert und habe dann solche großen Jutesäcke aus einer Rösterei geholt und habe dann ein ganzes Haus in eine Kapelle gesetzt, das Uthaus von der Weißenhofsiedlung in Stuttgart. Und das sah dann so aus, damit die Motten, wenn sie kommen sollten, immer irgendwann auch wieder isoliert sind. Ne? Weil wenn man alles wieder mit Lehm verpackt, dann hat man die Hoffnung, dass es klappt. Hat nicht ganz geklappt. Es
gab trotzdem Mottenbefall nach 2 Jahren, aber wir sind dran. Also deswegen die Motten, also die Wolle nicht im Innenraum benutzen. Eine andere Konstruktion, die ich dann entwickelt habe, und ich glaube, die funktioniert, ist, die Wolle ist nach außen offen. Dann kann man immer wieder Wolle nachstopfen und nach innen ist sie zu. Das ist auch eine Wollleichtbauwand. Innen drin ist dann so eine Lage, auch Jute, die man mit Lehm bestreichen kann. Und außen ist eben alles voller Wolle gestopft. Das kann man dann auch als Gitter nutzen oder man kann Hanfseile weben. Das ist dann möglich. Wir haben dann sehr viele Untersuchungen gemacht, was wirklich, wo Wolle als Komposit eingesetzt worden ist. Und dieser Woll-Lehmstein, der funktioniert gut, aber da ist der U-Wert nicht so hervorragend. Ne? Der U-Wert bezeichnet eben, wie gut so ein Material dämmt. Und am besten war eigentlich die Kombination von Mycelium und Wolle, weil der Pilz, also Mycelium ist eben der Pilz, der entsteht, wenn man das ansetzt und die Wolle funktioniert als Gerüst. Und da haben wir gerade auch ein Forschungsprojekt mit dem Fraunhofer-Institut, wo wir das untersuchen und da sind wir sehr gespannt. Und da war auch der U-Wert hervorragend. Schutz. Wir haben ja schon gesagt, es funktioniert eigentlich wie eine Dachdeckung, ne? Hier diese Außenhaut der Wolle. Und ich habe 2021 bin ich eingeladen worden nach Graz. Da gab es diesen wunderbaren Demonstrationsbau, Club Hybrid. Und darunter befindet sich eine Holzwand. Und ich habe dann diese 10 Meter lange und 4 Meter hohe Holzwand mit Wolle versehen. Und das hat natürlich erstmal eine ganz andere Ästhetik, weil so eine Ästhetik haben wir eigentlich nicht in der Stadt. Ne? Wir haben hauptsächlich, ja, was haben wir? Wir haben, wenn wir da rüber gucken, wir haben viel Beton, wir haben viel Kunststoff, wir haben viel Glas, aber wir haben kaum nachwachsende Rohstoffe als Fassaden. Und das fand ich eigentlich ganz spannend und das Glück war, dass ich diese Arbeit 2 Jahre dort auch stehen durfte. Ich benutzte nur Rohwolle. Also Rohwolle deswegen, weil eben auch die Weiterverarbeitung so schwierig ist und weil man keine Transportwege hat. Und genau was hier ist passiert, ich habe die Witterung bzw. die benutzt, damit die Wolle wieder sauber wurde. Das ist eine Südseite. Das fand ich ganz spannend. Das ist eben von 2021 das Bild, das ist von 2023. Was sieht man? Die Wolle ist sehr weiß geworden. Besonders da, wo sie vorher braun war, war mir auch nicht vorher bewusst. Und gleichzeitig hat die Wolle aber auch total gut geschützt. Sie hat hier diese Holzwand, die war dann fast wie nagelneu, als wir die Wolle entfernt haben, während die anderen Holzwände verrottet waren. Und dann war es so, dass die Wolle, obwohl sie, das ist jetzt ein anderes Bild von der anderen Seite, 4 Jahre draußen war, hat sie zwar hier so eine Algenschicht entwickelt, aber darunter war sie noch total fluffig. Das heißt, dass die Wolle, selbst wenn sie im Außenraum noch ist und immer wieder auch durchtrocknet, ihre Dämmeigenschaft behält. Also es hat auch eine Bauphysikerin aus Wien bewiesen, dass Wolle, selbst wenn sie nass ist, noch dämmt. Und wunderbar als Spalier auch funktioniert. Ja, Schadstoffe. Das haben wir, also Schadstoff, Wolle ist eben aufgrund seiner komplexen Struktur, kann es Basen und Säuren binden. Zum Beispiel Formaldehyd kann Zucker abbauen, kann Salzsäure binden in den verschiedenen Strukturen. Und das ist ein künstlerisches Projekt an der Floating University in Berlin. Um kurz zu sagen, das war eben kontaminierter Schlamm. Und ich habe gedacht, ich nutze jetzt einfach mal die Wolle und versuche mal, diesen Schlamm zu reinigen. Es ist aber ein künstlerisches Projekt gewesen, es war jetzt überhaupt nicht wissenschaftlich. Aber hinterher, wo ich mich immer mehr damit beschäftigt habe, das ist ja auch eine ältere Arbeit, habe ich gemerkt, das könnte die Wolle. Wenn man das jetzt so als Projekt nimmt, wir reinigen unsere Welt mit der Wolle, könnte das ein bisschen dazu beitragen.

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Well done. Moin, moin, hallo, grüezi zu Toms Rock'n'Pop Specials Nummer 176. Ja, 4. Mai bereits im Jahr 2026. Irgendwie früher war alles langsamer. Hä? Zum Einstieg hörtet ihr eben The Black Keys von dem 2024er Album Beautiful People. Genau, so hieß es. Und Beautiful People versammeln sich hier regelmäßig bei mir. Musiker in der Regel oder Musikerinnen. Innen, ne, wenn man jetzt ein bisschen ne, wieder das mit dem Gendern macht. Letztes Jahr haben die Keys, also The Black Keys, auch ein neues Album herausgebracht. Ich habe das auf meinem Zettel, aber ich habe noch keine Gelegenheit gehabt, da reinzuhören. Trotzdem kommt in der zweiten Stunde, wie immer, jede Menge neue, gute Musik. Es wird wirklich spannend. Bleibt unbedingt bis zum Ende dabei. In der ersten Stunde, wie gewohnt, ein paar ältere Songs, auch gerne mal sehr alte Songs. Jetzt gehen wir erstmal ins Jahr 2008 zu den Kaiser Chiefs. Das ist eine britische Indie-Band. Mit der folgenden Single erhielten sie Silber in United Kingdom. Never miss a beat. Hier sind die Kaiser Chiefs.

Ja, keinen Beat verlieren, nein, könnt ihr hier nicht. Weil hier geht's ja Schlag auf Schlag. The Kaiser Chiefs waren das. Und jetzt kommen wir zu etwas sehr Altem. Ich habe es angedroht. Wir reisen 50 Jahre zurück, also ein halbes Jahrhundert, und landen in Dublin, Irland, bei der Band Thin Lizzy. Und das habe ich auch schon ein paar Mal hier erzählt, aber es sind ja immer wieder neue Hörer dabei. Die Band Thin Lizzy gibt es noch, allerdings mit komplett neuen anderen Musikern. Die Urband Thin Lizzy, die existierte von 1969 bis 1983. Und aus dieser Zeit, genau genommen aus dem Jahr 1976, ne, 50 Jahre, stammt dieser Song. Jailbreak, hier sind Thin Lizzy.

Das war der musikalische Gefängnisausbruch von Thin Lizzy. So, wir bleiben nochmal auf der Insel. Kommt jetzt Indie Rock aus London, The Riffless. Ohne die Band jetzt beleidigen zu wollen, zu müssen, muss ich allerdings sagen, dass sie nicht die großen Chartstürmer sind. Aber am Ende ist das ja für den Musikfan sowieso völlig uninteressant. Ne? Es ist einfach nicht relevant. Die Kritiker schreiben, sie seien, also die Band, The Riffless seien eine Mischung aus The Clash und Britpop. Ja, ich weiß es nicht, hört es sich selber an. Ihr erster kleiner Single-Erfolg aus dem Jahre 2005 war der hier, Peace and Quiet. Hier sind The Riffless.

Yeah! Musik aus London, The Riffles waren das mit Peace and Quiet. So, jetzt gehen wir aufs Festland und zwar zu uns, nach Deutschland und zwar nach Prieseck. Ja, ich kannte es nicht. Das ist ein kleiner Ortsteil von Klenze in Niedersachsen. Und da wird auch Musik gemacht und zwar Indie-Rock, so heißt es so schön, von der Gruppe Matzen. Ja, 5 Gründungsmitglieder, 3 Brüder, heißen mit Nachnamen Matzen. Da war natürlich klar, dass die anderen 2 nichts gegen den Bandnamen sagen konnten. Sie wurden einfach überstimmt. Nach fast 20 Jahren Musik konnten sie im Jahre 2023 ihr erstes Album auf Platz 1 hieven. Und heute mal ein bisschen sozialkritisch vom Text. Das muss auch mal sein. Faust hoch, hier sind Matzen.

Jawohl, Faust hoch gegen Faschismus, das war die deutsche Band Matzen. So, und jetzt muss ich noch mal was nachholen. In der Ostersendung wollte ich Kiss spielen, ja? Mit einem ganz alten Werk von ihnen, das zeigen sollte, dass auch die Schminktopf-Jungs mal andere Musik gemacht haben. Leider habe ich das zeitlich dann irgendwie nicht geschafft und musste den rausschmeißen. Deswegen spiele ich ihn heute mal sozusagen als Nachholgeschichte. Und er ist auch wieder aus der Mottenkiste. Er ist nämlich auch 50 Jahre alt. Ich schwöre, das ist Zufall, wie bei Thin Lizzy. Ursprünglich haben Kiss den Song für Rod Stewart geschrieben, behielten es aber dann am Ende für sich selbst. Das finde ich auch in Ordnung. Hard Luck Woman, hier sind Kiss.

Yes! Kiss waren das! Ja, aber das hätte doch auch nicht auch Rod Stewart sein können, ne? Da ist doch. Das kann man sich doch eigentlich all sehr gut vorstellen. Jo. Aber es waren Kiss. Kiss haben es am Ende. Sie haben es geschrieben und haben es selbst veröffentlicht unter ihrem Namen. So, immer noch klasse sind auch die Red Hot Chili Peppers. Mittlerweile über 40 Jahre im Musikbusiness. Die Alben sind regelmäßig auf Platz 1, aber auch die Peppers haben ein paar Negativpunkte im Laufe ihrer Karriere gesammelt. Ja, natürlich Drogen, sexuelle Belästigung. Da wollen wir mal hoffen, dass sie das mit nun die meisten über 60 nun der Vergangenheit angehört. Der Bassist Flea, dessen Vorbild ist Paul McCartney. Ja, hat er mal ganz offen gesagt. Und wir kennen ihn auch als Schauspieler. Das ist aber jetzt nicht der Punkt. Ich wollte jetzt Flea besonders hier herauskehren für den nächsten Song, der von den Red Hot Chili Peppers kommt. Der beginnt nämlich mit einem super tollen Bassriff, gespielt vom Flea. The Adventure of Rain Dance Maggie. Hier sind die Red Hot Chili Peppers.

0: Captain, the Red Hot Chili Peppers, Royal Adventures of Raindance Maggie. So, und jetzt kommen wir zu den The All-American Rejects. Ja, die gibt es immer noch und es gibt auch neues Material von ihnen, beziehungsweise ein neues Album. Sie hatten einige Probleme in der Musikbranche. Das wollte ich eigentlich in der nächsten Stunde zusammenfassen und dort auch was Neues spielen von der Band, aber ich habe es nicht geschafft. Also die zweite Stunde heute, und das ist wirklich nicht eine Übertreibung, die ist vollgestopft mit neuen Sachen, bis auf eine einzige Geschichte. Und die sind alle so brandaktuell und da musste ich irgendwie alles reinmachen. Und ja, und irgendwann ist eine Stunde zu Ende. Also ich werde jetzt etwas spielen von den All-American Rejects und muss dann halt versprechen, in der nächsten Show, das wäre dann die Nummer 177, was Neues von ihnen zu spielen. So, The All-American Rejects haben jetzt, ja, das letzte Album ist aus 2012. Und warum da so lange Pause ist, muss ich euch alles beim nächsten Mal erzählen. Jetzt spiele ich von ihnen Walk Over Me. He's in the All-American Rejects.
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Mach das Ding aus, Mensch, mach das Ding aus, das klingt ja furchtbar. Das war The All-American Rejects mit Walk Over Me. 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Ihr seid mitten in der Sendung Toms Rock'n'Pop Specials Nummer 176. Und wir sind noch anderthalb Stunden auf Sendung. Ihr habt noch nicht so viel verpasst. Aber es kommen heute wirklich schöne, schöne Sachen. Auch die nächsten sind schön. Also die nächste Band. 20 Jahre sind sie dabei, The Boss Hoss. Sie sind ja schon siebenköpfig damals gestartet in Berlin. Da waren sie sieben Leute auf der Bühne. Und auch heute tummeln sich jede Menge Musiker auf der Bühne, wenn Boss Hoss live performt. Alec, Völkel und Sascha Vollmer, das sind ja, ist ja der Kopf oder die beiden Köpfe der Band. Wir kennen sie aus Funk und Fernsehen. Ja, im Grunde genommen sind sie überall dabei, wenn es um Musik geht. Heute bei mir The Boss Hoss mit Dance the Boogie. Come on!

Dance, Dance, the Boogie? Ja, vielleicht habt ihr das ja schon gemacht. Beim Tanz in den 1. Mai. Vielleicht war das Lied dabei. Ich weiß nicht, auf welcher Fete ihr wart. Ob sie mehr so ein bisschen schlagermäßig war oder eben mehr so in die Richtung vom Boss Hoss, ne? Die nächste Truppe, die habe ich hier auch schon ein paar Mal gespielt bei Tom's Rock and Pop Specials. Aber offiziell gibt es die gar nicht mehr. Ich musste selber wieder noch mal ein bisschen nachlesen. Biters heißen die Jungs. Obwohl sie viel getourt sind, gab es bei ihnen chronischen Geldmangel. Ja, dies und andere Widrigkeiten haben wohl dazu geführt, dass sie aufgelöst wurden. Wie oft allerdings habe ich hier schon oft von Comebacks erzählt, die manchmal ja schon Jahrzehnte zurücklagen. Ne? Nur mal so nebenbei. Also, ich spiele sie hier nochmal für euch. Vielleicht findet ihr nochmal Gefallen dran. Garantiert. Restless Hearts heißt der Song. Hier sind die Biters.

So, das ist wieder eine der langen Schlussgitarren und jetzt kommt noch irgend so ein Rums womöglich. Nein, ich denke nicht. Okay, in Erinnerung rufen möchte ich an dieser Stelle auch die Engländer Muse. Ihr letztes Album kam 2022, Will of the People, heißt es. Seit 1994 sind die drei Gründungsmitglieder zusammen auf den Bühnen dieser Welt. Erfolgreich mit jedem Album, das erscheint. Und endlich kommt was Neues. Und leider, ich muss es schon wieder sagen, habe ich es nicht einplanen können für die zweite Stunde. Ich war einfach zu viel. Ich kann auch erklären, warum, wenn euch das interessiert. Weil ich bei der letzten Sendung, da habe ich eine Ostersendung gemacht, da habe ich überhaupt nichts Neues gespielt. Und jetzt staut sich das natürlich ein bisschen wie auf der Autobahn mit den neuen Songs. Aber ich werde mich bemühen, das alles nachzuholen. Muse dann in Toms Rock and Pop Specials Nummer 177 zu spielen. Jetzt gehe ich nochmal zurück ins Jahr 2003. Das war auch ihre Anfänge. Auch ein wunderschöner Titel. Muse mit Time is Running Out.

Yeah, time is running out von Muse. Und das out. Was habe ich gesagt? Time is running out. Ja, das ist nämlich auch mein Problem. Die erste Stunde ist fast durch. Ich habe hier noch ein paar Songs. Mal gucken, wie viel wir noch schaffen. Die nächsten sind auf jeden Fall interessant. Es ist Indie-Musik. Und zwar machen das Alison Mosshart und Jamie Heinz. Das Duo nennt sich The Kills. Und unser deutscher Filmregisseur, der Detlef Buck, hat ein paar Songs vom Duo in einen seiner Filme verwendet. Und wieder einmal kann die Truppe nicht so richtig einordnen. Und das finde ich gerade spannend. Hört selbst nochmal The Kills mit dem Song Tape Song.

Oh, das war's dann schon. Das war The Kills mit Tape Song. Ich liebe diesen Song. Wunderbar. Jetzt machen wir noch einen Doppelschlag in der ersten Stunde von Tom's Rock and Pop Specials als erstes Hard Rock aus London. Thunder? Nein, nicht Thunderstruck. Nein, nicht Thunder Mother. Einfach nur Thunder. Sie haben mehrere aktive Phasen gehabt, die Band, in ihrer Laufbahn. Einmal von 1989 bis 1999. Von 2002 bis 2009 und seit 2011 sind sie ohne weitere Unterbrechung am Musizieren. Bis ins Jahr 2015 platzierten sich Thunder fast nur in United Kingdom. Seit über 10 Jahren nun haben sie endlich auch Europa erobert. Siehste, es geht doch. Aber besser als eben nie. Ne? Mein Lieblingslied von ihnen kommt aus dem Jahr 2021. You're Gonna Be My Girl heißt das Ding. Und danach kommen noch ein paar Takte von Rise Against. Heute mal nicht ganz, aber wir wollen uns dann auf die zweite Stunde konzentrieren mit neuen Songs vom Markt. Also erst jetzt die Thunder Jungs mit You're Gonna Be My Girl und dann noch ein paar Takte Rise Against mit dem Song Last Man Standing. Bis gleich um 7 Uhr.

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Ja, moin, moin und hallo nochmal zurückgekommen. Die Hörer aus der ersten Stunde, neue vielleicht dazugekommen. Freies Radio Kassel-Thoms, Rock'n'Pop Specials Nummer 176, zweite Stunde. Ich habe schon mehrfach erwähnt, vollgefüllte Stunde, bei der ich sicherlich nicht alles spielen kann, was ich mir vorgenommen habe. Das kann auch noch passieren. Die ersten eben, das waren die Band The Warning. Das ist eine mexikanische Band. Ich glaube, ich hatte sie auch noch nie hier. Drei Schwestern, sie sind von Mama und Papa unterstützt worden. Und als Band gibt es sie seit dem Jahre 2013. Ab 2017 brachten sie Alben heraus, wobei die ersten drei sich nicht platzieren konnten. Ja, noch nicht mal in Mexiko, in der Heimat. So, Album Nummer 4 aus dem Jahre 2024 war sozusagen ihr Durchbruch. Platzierungen in USA und in Europa. In 2026, also dieses Jahr, bereits zwei neue Singles. Und die erste habt ihr eben gehört. Sie heißt Love to be Loved. Und sie war mit Verstärkung. Wer gut aufgepasst hat, hat gesagt, das war doch nicht nur eine Frauenstimme, da war doch ein Mann dabei. Ja, das ist richtig. Das ist der mexikanische Sänger Carion León. Ja, ich kenne ihn nicht, kannte ihn nicht bis dato. Der ist aber in Mexiko sehr bekannt und hat die Mädels unterstützt bei diesem Song. So, jetzt machen wir weiter mit Pop-Punk-Musik. Und die kommt aus den USA. Bowling for Soup. Die Jungs gibt es auch bereits seit dem Jahr 1994 und sie können sich nur in United Kingdom und den USA platzieren. Auch komisch irgendwie, aber ist so. Bei der Band ist mir ein Fehler unterlaufen. Ja, es ging alles irgendwie mit der heißen Nadel, diese Sendung zusammenzustricken. Die Band will dieses Jahr eine neue Scheibe, Longplayer, herausbringen und haben bereits im Jahre 2025, also letztes Jahr, eine Vorab-Single herausgebracht. Und die wollte ich eigentlich auch kaufen. Leider war ich beim Einkauf irgendwie des Songs zu schnell und ja, Bowling for Soup eingegeben, zack, bumm, und hatte ich plötzlich einen Song runtergeladen und gekauft, der vom ersten Album der Band war. Jetzt habe ich aber gedacht, nee, jetzt mache ich nicht mal nochmal einen Schnellschuss, gehe nochmal irgendwie rein und versuche das Neue. Ich spiele jetzt den alten Song und muss wieder an dieser Stelle hier versprechen, den neuen Song oder den Song aus 2025 von Bowling for Soup werde ich nachholen. Hier nochmal eine alte Nummer, auch mal zum Reinhören, was die denn überhaupt machen. Girl, all the bad guys want, so heißt das Lied. Hier sind Bowling for Soup.

Ja, sie ist das Mädchen, was alle bösen Jungs haben wollen. So ungefähr kann man das übersetzen, ne? Ja, da lasse ich mal euch damit alleine stehen. Es ist nicht der neueste Song gewesen vom Bowling for Soup, weil der Moderator der Sendung Toms Rock'n'Pop Specials, der da heißt Tom Griegert, Mist gebaut hat. Aber wie gesagt, ich entschuldige mich hier noch einmal. Ich freue mich sehr, denn es gibt Neues von Melissa Etheridge. Im März kam das Album Rise heraus, das man in die Schublade Country Rock stecken darf. Als ich von dem neuen Album erfuhr, dachte ich, Mensch, verdammt, das letzte ist doch noch gar nicht so lange her. Ist aber falsch. Ist schon wieder falsch gedacht. Das kam nämlich 2021 heraus. Ist ja auch schon wieder 5 Jahre her. Es hieß oder heißt One Way Out. Etheridge ist natürlich bekannt, vielen, auch jüngeren Leuten bekannt, mit ihren 2 Megasongs Like the Way I Do und Bring Me Some Water. Dabei hat sie so viel mehr geschrieben und gewann auch 2-mal den Grammy und hat sogar einen Oscar bekommen. Jawohl! Auf ihrem neuen Album Rise wirkte als Mitkomponist auch Country-Rockstar Chris Stapleton mit. Den hatte ich auch schon ein paar Mal hier in der Sendung. Und mit diesem Hintergrundwissen versteht ihr sofort, wo der Sound herkommt vom neuen Song Melissa Etheridge, also 2026. Und hier die Nummer. Don't You Want a Woman, is Melissa Etheridge.

Da ist schon Schluss. Das war Melissa Etheridge mit ihrem neuesten Song Don't You Want a Woman. Und der Longplayer, den gibt's auch zu kaufen. Ich mache hier keine Verkaufsgeschichte, aber wollte ich mal nur kurz erwähnen. Rockband, jetzt kommen wir zur Rockband Social Distortion. Ah, vielleicht kennt die einer oder andere ihn noch. 1979 sind die gestartet und ihr letztes Album, das kam aus dem Jahre 2011. Ja, selbst der treueste Fan dachte, dass sie es nicht mehr hinbekommen werden, ein neues Album zu präsentieren. Sicherlich gab es da ein paar Schicksalsschläge. Einmal im Jahr 2000, da ist der langjährige Gitarrist verstorben. Und Mike Ness, das ist der Gründer von Social Distortion, der hat eine neue Truppe um sich versammelt. Und jetzt am Freitag, jetzt Freitag, 8. Mai, kommt wieder ein Album nach 15 Jahren Pause. Born to Kill heißt es. Und der Mike Ness, der hatte auch noch eine Krebserkrankung, das habe ich dann auch noch gelesen. Scheint aber geheilt zu sein, hoffen wir da das Beste für ihn. Und der erste Song kommt in guter alter Punk-Rock-Manier daher. Hier ist er, Born to Kill mit Social Distortion.

Yeah, yeah, yeah, Social Distortion. Nach 15 Jahren Pause wieder ein neuer Song und es kommt am Freitag das neue Album Born to Kill. Jetzt kommen wir zu Atreyu. Ah ja, den kenne ich. Moment, ja, den kenne ich aus der unendlichen Geschichte. Ich wusste gar nicht, dass der Musik macht. Ja, das ist richtig und doch falsch. Atreyu ist eine US-Metalcore-Band, ja. Sie nennen sich nach der Figur aus der unendlichen Geschichte und zwar bereits seit dem Jahr 1998. Sie haben also schon eine lange Wegstrecke hinter sich gebracht und haben auch Goldscheiben in Amerika eingesammelt, Anfang der 2000er Jahre. Und plötzlich, seit ca. 5 Jahren, also 2021, läuft es irgendwie nicht mehr so richtig bei ihnen. Sollte es daran liegen, dass ihr Frontmann im September 2020 ausgestiegen ist? Fragezeichen, Gänsebein oben. Könnte sein. Ich versuche wieder einmal mit meiner kleinen Show zu helfen. Das neue Album von Atreyu ist seit April auf dem Markt. Es heißt The End is Not the End. Ja, so genau ist das. Wir hören rein. All for You. Hier ist Atreyu. Okay.

0: Atreyu. So heißt die Band. Und das Stück heißt All For You. So, und jetzt kommen wir, ja, zu einem meiner, ein weiterer Liebling dieser Sendung von mir. Bereits letztes Jahr sollte es kommen, das neue Album von Paul McCartney. Der 83-Jährige ist immer noch aktiv. Ja, und als alter Beatles-Fan und alles, was danach kam, freue ich mich sehr, dass es nun endlich soweit ist. Am 29. Mai kommt das Album The Boys of Dungeon Lane heraus. Es thematisiert Pauls Kindheit in der Nachkriegszeit in Liverpool, so in den 50er Jahren. Persönliche Erinnerungen auch an die Anfänge der Beatles. Und ich denke, für die Fans, also mich mit eingeschlossen, ein Muss. Außerdem gibt es den Stream, gibt es im Stream die neue Doku von Paul McCartney, die heißt Man on the Run. Sie erzählt von seiner Zeit direkt nach der Beatles-Trennung bis zur Gründung von Wings. Habe ich auch noch nicht gesehen und ärgern. Aber wie immer, hier gibt es ja auch was Schönes. Es gibt neue Musik vom guten alten Sir Paul hier bei mir in Toms Rock and Pop Specials Kategorie The Easy Melody in Between. Ich freue mich sehr. Ein wirklich tolles, ruhiges Stück. Er kann es halt immer noch. Days We Left Behind. Hier ist Sir Paul McCartney.
1: The Easy Melody in Between.

Paul McCartney, Days We Left Behind. Neuer Song, das neue Album Ende Mai. So, jetzt kommen wir zu etwas anderem. Jetzt spiele ich eine Rock'n'Roll-Band aus Amerika, die heißt Low Cut Connie. Die sind seit dem Jahr 2010 unterwegs. Ein Genre, das Rock'n'Roll-Genre, das jetzt nicht mehr so die Top 10 stürmt. Ja, schließlich sind die 50er und 60er Jahre längst vorbei. Doch die Musik von damals, die lebt weiterhin. Und nahezu alles, was danach kam, basiert darauf. Wie schrieb es einmal der Liedermacher Stefan Sulke? Unter den Computern klingt der alte Kroll Rock'n'Roll. Ja gut, ist ein bisschen gezwungener Reim, aber es trifft die ganze Sache auch ganz gut. Low Cut Connie hat ihr 10. Album herausgebracht. Es heißt Living in the USA. Genau, vielleicht wird es ja auch in Germany bzw. Europe mal öfters gehört. Ich liefere euch einen Vorgeschmack daraus. Low Cut Connie mit dem Stück Oh Yeah!

Low Cut Conny, mal was anderes bei Toms Rock'n'Pop Specials mit dem Song Oh Yeah. Genau. So, jetzt mehrfach auch bereits Thema bei mir hier in Toms Rock'n'Pop Specials gewesen. Die Band The Pretty Reckless. Sie haben letztes Jahr ein Christmas-Album herausgebracht. Nun, wir sind aber jetzt mitten im Mai oder Anfang Mai. Da gibt es noch nicht mal Spekulatius zu kaufen in den Läden. Aber keine Panik, Pretty Reckless veröffentlichen im Juni das neue Album, das da heißt Dear God. Daraus habe ich schon was gespielt. Hier jetzt ein weiterer Kracher, der auch auf dem Album sein wird. Es ist übrigens erst das fünfte Album von ihnen. Und das habe ich, glaube ich, auch schon fünfmal erwähnt. Taylor Momsen, das ist die Frontfrau, sie hat geschauspielert. Jetzt konzentriert sie sich nur noch auf die Musik und das ist auch gut so. Genug gequatscht, neue Mucke von The Pretty Reckless, When I Wake Up.

Ja, habt ihr gemerkt? Die wollte mich reinlegen. Sie hat gesungen, dass sie nicht mehr weiß, wenn sie, als sie morgens aufgewacht ist, wo sie letzte Nacht war. Und da war irgendwie Schluss. Aber nein, der Schlagzeuger hat noch ein paar Takte hinten dran gesetzt. Nicht mit mir. Oh. Aber abgesehen davon, nicht so doll, wenn sie nicht mehr weiß, wo sie war. Da ist wohl das Thema Filmriss. So, das wollen wir aber jetzt nicht weiter thematisieren. Wir gehen zu einer jungen, ja, ruhig, kann man ruhig sagen, neuen Band aus Los Angeles. The Props heißen die. Sie haben im April ein Debüt-EP herausgebracht. Eine Debüt-EP, also Extended Player, keinen Long Player. So nach dem Motto, wenn es nicht klappt, hat man halt eigentlich so viel Arbeit reingesteckt. Das hört sich allerdings ganz anders an, wenn man sich das Ding anhört. The Props liefern ordentlichen Gitarrendruck bzw. Rock. Die Vorab-Single hat sich sofort speziell bei uns hier in Germany in den Radio-Playlists festgesetzt. Gestern noch ein Geheimtipp, heute schon Dauergast im Radio. 5 Songs sind auf der EP drauf, sie heißt Arrow. Bei mir wurden The Props noch nie gespielt. Das gehört aber in 3 Minuten und 5 Sekunden der Vergangenheit an. The Props mit dem Song The Slammer, Tell Me What You Want.

Ja, das waren sie. Das waren The Props mit The Slama. Das ist nicht Englisch, dass ich das nicht Englisch sprechen könnte. So heißt es, The Slama. Ich habe leider nicht rausgekriegt, was sie direkt damit meinen. Tell me what you want. Freies Radio Kassel hier. Ihr seid noch 15 Minuten und 45 Sekunden in der Sendung Toms Rock'n'Pop Specials Nummer 176. Ja, jetzt haben wir noch mal ein trauriges Ereignis. Ja, also traurig und tragisch wie immer. Bei solchen Sachen leider verstarb der Gitarrist Phil Campbell. Er war der Gitarrist von Motorhead. Das hat ihn berühmt, bekannt und berüchtigt gemacht. Als er 10 Jahre alt war, fing er an mit dem Gitarrenspiel. Und 1979 formierte er eine Band. Und 5 Jahre später, also 1983, stieg er dann bei Motorhead ein und blieb dort, bis Lemmy Kilmister verstarb im Jahr 2015 und somit die Band aufgelöst wurde. Phil Campbell hat 3 Söhne, die auch mit ihm auftraten. Die machen alle 3 Musik und die sind dann mit ihm aufgetreten und sie nannten sich Phil Campbells All-Star Band. Und nach dem Tod von Lemmy benannten sie sich um in Phil Campbell and the Bastard Sons. Ja, 3 Alben sind bisher unter diesem Namen veröffentlicht worden, natürlich auch mit Phil Campbell. Und ich hoffe sehr, dass die Brüder bzw. die Söhne weitermachen, wie es so schön immer heißt: Daddy Phil hätte es bestimmt gewollt. Phil Campbell am 13. März 2026 saublöd verstorben. Entschuldigt bitte diese Wortwahl, nach einer Operation. Hier ist er mit seinen Söhnen Phil Campbell and the Bastard Sons mit Walking in Circles.

Ja, Phil Campbell and the Bastard Sons, da geht's doch gut zur Sache. Und die Jungs müssen das einfach weiter am Leben erhalten, die Musik vom Daddy, beziehungsweise von dem, was sie vom Daddy gelernt haben und weiter praktizieren. So, jetzt wieder einmal. Ja, ich weiß, es ist vielleicht ein bisschen ätzend, wer meine Sendung öfters hört. Der denkt, oh, mit der hat er ja schon wieder ein Programm. Ja, ich habe schon wieder ein Programm The Lazies. Und ich habe auch schon mehrfach erzählt, dass diese australische Band mit Vollgas in die Pandemie gerast ist im Jahre 2019. Die Agentur, mit der sie zusammengearbeitet haben, die mussten sich von ihnen trennen zu dem Zeitpunkt und sich auf größere Acts beschränken, um ihre eigenen Verluste möglichst gering zu halten. Ja, schwierige Zeit. Und die Lazies hoffen aber auf ihre zweite Chance, bleiben aber bei den Veröffentlichungen erstmal bei Singles. Ja, das musste ich auch lernen. Die Streaming-Dienste bevorzugen sogar Singles. Die wollen nicht gleich das ganze Album haben. Die Lazies möchten aber schon gerne mal wieder einen Longplayer herausbringen. Aber momentan fehlt es schlicht und ergreifend an Geld. Ja, also touren sie fleißig. Es gibt eine mördergute neue Single mit der Handschrift von Billy Talent. Ja, ihr werdet das gleich hören. Und das ist nämlich auch kein Wunder, denn an ihrer Seite stand und steht, auch schon bei einem früheren Song von ihnen, die ich auch hier schon gespielt habe, der Ian Desar. Und das ist ja der Gitarrist von Billy Talent. Also haut rein, Jungs, Mördernummer, Too Tough to Die. Hier sind The Lazies.

Ja, Too Tough to Die, The Lazies waren das. Und jetzt muss ich ein bisschen Gas geben. Das war's wieder mal für heute. Tom's Rock and Pop Specials 175 ist gleich beendet. Ne, 176. Falsch. 176. Ihr könnt mich fragen, warum ich die ein oder andere Single von dem oder den nicht gespielt habe. Natürlich unter Facebook, da gibt es die Seite Tom's Rock'n'Pop Specials oder eine Mail ans Freie Radio Kassel. In der zweiten Stunde am Start waren The Warning featuring Karin Leon, Bowling for Soup, Melissa Etheridge, Social Distortion, Atreyu, Paul McCartney, Low Cut Connie, The Pretty Reckless, The Props, Phil Campbell and the Bastard Sons und The Lazies. Ab 20 Uhr folgt die Sendung hier im Freien Radio Kassel. Fangschaltung mit Martin Speicher. Die Thunder Mother Chevin hat sie aus der Band geschmissen. Die drei Schwedinnen gründeten selbst eine Band und nennen sich The Jams. Die Damen arbeiten sich vorwärts. Album Nummer 1 aus 24, Platz 87 in Germany. Album Nummer 2, Year of the Snake, vom 13. März diesen Jahres, Platz 41. In 4 Wochen will ich die Mädels in den Top 20 haben. The Jams gleich mit Gravity. Bis zum nächsten Mal sage ich, Tom Krieger sagt Tschüss und passt auf, wird gut.

Guten Tag, hier ist die Sendung Fangschaltung vom Freien Radio Kassel, am Mikrofon Martin Speicher. Heute steht viel neue Musik auf dem Programm, neue, aber auch ältere neue Musik, wie das nun folgende Streichquartett Nummer 15 von Dmitri Schostakowitsch in S. Das Besondere an diesem letzten Werk, ein Jahr vor seinem Tod, ist, dass es sich um 6 Sätze in einem sehr langsamen Tempo, nämlich mit der Charakterbezeichnung Adagio, handelt. 1974 komponiert und als letztes seiner Stücke nun gespielt vom Rubio Streichquartett. Ich wünsche viel Vergnügen.

Das war das Schostakowitsch-Streichquartett Nummer 15 in S-Moll, Opus 144 aus dem Jahre 1974. Es spielte das Rubio-Quartett. Kommen wir zu einer weiteren anderen Musik, die sehr, sehr ruhig auch daherkommt, nämlich eine Musik für Orgel und Flöte. Die Orgel spielt hier Eva Maria Huben. Die Flöte bzw. Altflöte Ulrike Cordula Lenz. Das Stück, das es nun zu hören sein wird, dauert ca. 25 Minuten und trägt den Titel Becoming for Flute and Organ und ist ein Stück aus der Feder von Ulrike Lenz. Das Ganze wurde im Januar 2026 in Krefeld in der St. Thomas-Morus-Kirche aufgenommen. Ich wünsche viel Vergnügen bei diesem Stück und vor allen Dingen ein sehr sensibles Zuhören, denn auch hier geht es manchmal bis an die Grenze des Hörbaren und verlangt also sehr viel Aufmerksamkeit und Geduld. Ich wünsche viel Vergnügen mit Becoming for Flute and Organ.

Das war das Duo Eva-Maria Huben, Orgel und Ulrike Lenz, Flöte bzw. Altflöte mit dem Titel Becoming for Flute and Organ von Ulrike Lenz. Ja, ich komme zu einem völlig anderen Musikgenre, zur neuen Musik von Helmut Lachenmann. Und zwar zur Tanzsuite mit Deutschlandlied, die komponiert wurde 1979-80. Es ist eine Musik für Orchester mit Streichquartett und hat damals für ziemlich viel Furore gesorgt, vor allem unter der Jugend, die damals bei der Uraufführung in Donaueschingen zugegen war. Sie hatte es sich nicht nehmen lassen, mehrfach zu stören, sodass das damals die Uraufführung tatsächlich wiederholt begonnen werden musste. Allerdings hören wir das hier heute ohne irgendwelche Kommentare seitens eines Publikums. Eingespielt hat das Stück das Deutsche Symphonieorchester Berlin unter der Leitung von Olaf Henzold. Und das Streichquartett ist kein geringeres als das RDT-Streichquartett. Tanzsuite mit Deutschlandlied von Helmut Lachenmann. Ich wünsche viel Vergnügen.

Das war Tanzsuite mit Deutschlandlied für Musik für Orchester mit Streichquartett von Helmut Lachenmann. Es spielte das Deutsche Symphonieorchester Berlin unter der Leitung von Olaf Henzold und das Arditi-Streichquartett war auch beteiligt. Kommen wir zu einem Zeitgenossen von Helmut Lachenmann, nämlich zu Peter Oetfösch, der auch selbst Dirigent ist, neben seiner Kompositionstätigkeit und auch, wie ich weiß, viel für das Ensemble Modern geschrieben bzw. dort dirigiert hat. Er hat ein Stück geschrieben, Replika heißt das Ganze, für Bratsche und Orchester und das soll nun zu hören sein. Es spielen das niederländische Radio-Kammerorchester mit Kim Keshkeshian an der Solo-Bratsche und der Komponist Peter Oetfösch dirigiert selber sein Stück. Ich wünsche viel Vergnügen.

Das war Peter Oetfers Replika für Bratsche und Orchester, gespielt vom Niederländischen Radiokammerorchester unter der Leitung des Komponisten, und an der Bratsche war Kim Cash-Cashian. Und bis zum Ende der heutigen Sendung Fangschaltung hier vom Freien Radio Kassel noch zwei Stücke von Eva Maria Huben, Minor Details, die sie eingespielt hat mit Ulrike Lenz, damals in der St. Thomas-Morus-Kirche in Krefeld. Ich verabschiede mich von allen, die zugehört haben, und hoffe, wir hören uns in der nächsten Woche wieder. Bis dahin, tschüss.

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Oh ja, denk daran, ich bin ein Mann. 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Ich hab vieles schon erfahren, mehr.

Ceausescu war von 65 bis 89 an der Macht. Irgendwann in der Zeit ging das los mit diesen Computern. Da musste als Diktator natürlich aufpassen, dass die Dinger nicht in die falschen Hände geraten. Darum interessierte sich sein Geheimdienst für Computerfreaks. Ihr müsst euch das so vorstellen. Der Informatiker George Iosifescu kommt eines Tages 1976 zur Arbeit. Warte, ich mach das mal kurz nach. Also der kommt so zur Arbeit, Tasse Kaffee dabei, ne? Und dann sitzt da plötzlich so ein Typ. Er so, hallo, hi. Ja. Der Typ so, kein Wort. Und George fängt an, setzt sich so hin, fängt so an zu arbeiten, klimpert auf der Tastatur. Und der Typ rückt so ein bisschen näher. Und beobachtet den die ganze Zeit. Ab und an macht er sich Notizen. Und als George dann Feierabend macht, verschwindet der Typ und sagt noch nicht mal Tschüss. Am nächsten Morgen, Typ wieder da, danach auch wieder. Und so geht das 13 Jahre lang weiter. Bis das ganze System 1989 kollabiert. 13 Jahre. Und ihr dachtet, euer Kollege sei maulfaul. Jedenfalls, wenn er die ganze Zeit einer sitzt und guckt, ist das ziemlich gruselig. Fun Fact. Heute macht das Microsoft mit Copilot und wir zahlen dafür auch noch.

Die Stasi hatte 91.000 Hauptamtliche und ca. 200.000 inoffizielle Mitarbeiter, um 17 Millionen Bürgerinnen in Schach zu halten. Die haben dann insgesamt 111 Regalkilometer in Akten angelegt. Was? Regalkilometer kennt ihr nicht? Das ist eine deutsche Standardeinheit. Also Stasi-Chef Mielke, hier zu sehen, wie er sich selbst einen feuchten Finger ins Ohr steckt, der hätte fast die komplette Berliner Mauer mit Aktenregal verstärken können. Deutsche lieben Akten, aber die Stasi hatte so viele, dass sie den Wald vor lauter Papier nicht mehr sehen konnte. Die Massenüberwachung erstickte an der Masse. Nach der Wende, Digitalisierung, Daten direkt digital erfassen, analysieren, verarbeiten, läuft perfekt, wenn sie einheitlich strukturiert sind und zentral gesammelt werden. Also solange Kai Klammer keinen schlechten Tag hat. Dumm nur, niemand führt sein Tagebuch in Excel. Stattdessen hinterlassen die Leute in den frühen 2000ern ihre Daten überall im Internet verteilt. E-Mail hier, Online-Bestellung da, Blogpost da, MP3-Download woanders. Unstrukturiert und dezentral, deshalb undurchsuchbar und nutzlos. Für Regierungen und natürlich auch für den Markt. Und der Markt brachte dann aber Mark Zuckerberg hervor. Hier zu sehen, wie er sich darüber freut. Mark hatte eine Milliardenidee. Facebook lässt die Menschen ihre Überwachungsdaten einfach selbst in die Datenbank einpflegen. Bürgerlicher Name, kompletter Freundeskreis, Beziehungsstatus, natürlich kompliziert. Standorte, Artikel, die sie lesen, Posts, die sie liken und natürlich sehr tiefsinnige und berührende Zitate im Status. Alles zentral gesammelt und mit beispielloser Hingabe von mehr als 3 Milliarden Usern täglich aktuell gehalten. Ohne, dass irgendjemand sie dazu zwingt oder daneben sitzen muss.

Aber eins muss man Facebook und Co. zugute halten. Sie haben die Manipulationsmacht demokratisiert. Wir alle können daran teilhaben, solange wir dafür bezahlen. Einige wollen aber nicht nur ein Stück vom Kuchen, sondern die ganze Bäckerei. Elon Musk zum Beispiel. Der hat sich einfach mal Twitter gekauft und seitdem ist diese Shopping Mall voll von faschistischer Propaganda. Und seine eigene Reichweite hat er natürlich auch noch künstlich erhöht. Ja, okay, das fällt eigentlich auch unter faschistische Propaganda. Also, wenn alle Daten auf einem Haufen liegen, lässt sich eben auch sehr bequem zentral steuern, was wem angezeigt wird und was nicht. Bleibt nur noch ein Problem. Wir posten den ganzen Tag, aber keine Sau kann das alles sichten, faschistische Propaganda erkennen und alles andere aussortieren. Und genau dieses Problem löst KI. KI kann die ganzen riesigen Datenmengen, die wir fleißig an die Konzerne verfüttern, halbwegs sinnvoll analysieren. Früher dauerte das Abhören genauso lange wie ein Telefonat. Heute transkribiert eine KI Tausende gleichzeitig, wie zum Beispiel eure Videomeetings im Homeoffice. Alexa, prüfe auf regierungskritische Inhalte. Und was haben wir 10 Jahre lang bei jeder sich bietenden Gelegenheit sinnlose Selfies gepostet, nur um die Konzerne am Datenmüll ersticken zu lassen, wie die Stasi. Aber was haben wir jetzt davon? Gesichtersuchmaschinen wie PimEyes und Clearview AI. Du lädst ein Foto hoch und das System sagt dir, wer das ist und wo es sonst noch Bilder von der Person gibt. Scary, natürlich komplett illegal und genau deshalb so beliebt bei der Polizei. Die RAF-Terroristin Daniela Klette hat das auf die harte Tour gelernt. Jahrzehntelang unerkannt in Berlin Capoeira getanzt, ab und zu was auf Facebook gepostet, bis dann jemand ihre Fahndungsfotos in eine Gesichtersuchmaschine warf. Die spuckte dann die Facebook-Seite ihrer Capoeira-Gruppe aus. Also hey, der Chaos Computer Club hat schon immer vor Facebook gewarnt. Ne? Also, ja. Gesichtserkennung funktioniert natürlich nicht nur bei Bildern, sondern auch bei Videos. Zum Beispiel von Überwachungskameras. Stell dir mal vor, anders als im Internet, wo jeder Schritt erfasst wird, rennen da draußen überall Menschen komplett frei und anonym rum.

Der öffentliche Raum kann doch kein rechtsfreier Raum sein. Ihr kennt vielleicht diese chinesischen Systeme, die nicht nur Gesichter erkennen, sondern direkt auch noch aufpassen, wer sich verdächtig verhält. Was ganz China unter Kontrolle halten kann, ist für Deutschland gerade gut genug. Deswegen gibt es das jetzt auch schon in Hamburg, Mannheim, Berlin, Baden-Württemberg, Nordrhein-Westfalen. Fun Fact: Für KI-Videoüberwachung gibt es noch kein werbefinanziertes Geschäftsmodell. Deswegen müssen wir unsere eigene Überwachung auch noch selbst bezahlen mit Steuergeldern.

suchen wir. Der Ansager spricht, liebe Leute, der Mann wird gesucht. Ich schaue hin, den hast du.

0: Peter Thiel ist ein Anagramm von The Reptile. Also, natürlich glaube ich nicht an Echsenmenschen, aber ey, immerhin würde er das die zögerliche Antwort erklären.
1: You're hesitating.
2: Yeah, well, I...
1: Yes?
2: I don't know. I would...
0: Findet ihr albern? Ja, okay. Sorry, ich konnte einfach nicht der Versuchung widerstehen, Xavier Naidu ein paar schlaflose Nächte zu bescheren. Das Reptil gründet also 2003 das Unternehmen Palantir und übergibt die Leitung an seinen Kumpel Alex Karp. Hier zu sehen, wie er anzeigt, wie viele Jahre er der Menschheit noch gibt. Nee, Spaß, das mit den fünf Fingern ist nur der Beweis, dass er nicht von der KI generiert wurde. Fun Fact, Palantir, das sind diese Glaskugeln aus Herr der Ringe, mit denen man durch Zeit und Raum gucken kann. Jetzt wissen wir aber wenigstens auch, woher die Frisur kommt. So ein Palantir ist auf jeden Fall super praktisch, hat nur einen kleinen Nachteil. Wer ihn benutzt, wird in Saurons Bann gezogen. Fun-Frage. Sauron, das ist der Böse. Da sind wir uns schon einig, oder?
1: You're hesitating.
2: Yeah, well, I...
1: Yes?
2: I don't know. I would...
0: Kennt ihr Project Maven? Da wollte das US-Militär in KI-basierte Kriegsführung einsteigen. Wie? Mit Milliardenaufträgen an die Privatwirtschaft. Für Milliarden ist normalerweise Google zuständig. Aber selbst für Google, die Don't Be Evil als Slogan hatten und dann gestrichen haben, selbst für die war dieser Auftrag zu evil. Das Personal ging auf die Barrikaden. Und das war der Durchbruch für Palantir. Die konnten dem süßen Klang der Worte KI-basierte Kriegsführung nicht widerstehen. Für Trump erlaubt heute selbstverständlich auch Google dem Pentagon die Nutzung seiner KI-Modelle. Frisch gegoogelter Funfact. Das Personal geht mal wieder auf die Barrikaden. Palantir wird zum Beispiel vom israelischen Militär in Gaza eingesetzt. Und beim aktuellen Angriff auf den Iran schlägt Palantir Software aus Echtzeitanalysen und ein paar veralteten Daten Ziele für Präzisionsangriffe mit Bomben vor. Zum Beispiel diese Grundschule für Mädchen. Trumps Abschiebetruppe ICE, ihr wisst schon, diese Typen. Die koordinieren ihre systematischen Menschenrechtsverletzungen in den USA mit Palantir. Palantir ist darauf spezialisiert, unabhängige, gigantische Datenberge miteinander zu verknüpfen, um dann daraus Erkenntnisse abzuleiten. Das brauchen Diktatoren also immer dann, wenn wir nicht schon freiwillig alle Daten auf einen Haufen geworfen haben oder genau das aus sehr guten Gründen sogar gesetzlich verboten ist, um einen Überwachungsstaat zu verhindern. Wenn also zum Beispiel Elon Musk ein Department of Government Efficiency, DOGE, gründen würde, das überall reinrennt, Daten beschlagnahmt und zusammenführt, dann würde, dann macht er das mit Palantir. Aber warum beschäftigen wir uns bei Fun Facts mit einer Militärsoftware von Faschisten für Faschisten? Fun Fact, in Deutschland haben schon 4 Landespolizeien Verträge mit Palantir. Hessen, NRW, Bayern und seit März 2025 auch Baden-Württemberg. Und die haben das gekauft, obwohl der Einsatz illegal ist.

0: Ich verstehe schon, dass die Polizei es verführerisch findet, ihre Fälle per Klick, Like und Swipe aus dem Homeoffice aufzuklären. Und sowieso ist das Polizistenleben in einer Diktatur viel entspannter. Sag mal, sitzt du da hinten noch? Der macht mich echt nervös, ich traue mich überhaupt nichts mehr zu sagen. Und genau das ist der Effekt von Massenüberwachung. Menschen, die sich beobachtet fühlen, handeln anders. Das Gefühl reicht schon. Egal, ob da auch wirklich einer sitzt oder nicht. Und wenn sich alle um dich herum anders verhalten, dann ist auch völlig egal, wenn dein Leben so langweilig ist, dass du nichts zu verbergen hast. In Mittelerde verbindet der Palantir seine Nutzer mit Sauron. Wer hineinschaut, wird Teil seines Systems. Das Grundproblem an dem System ist also nicht, ob es von Peter Thiel kommt, sondern dass es seine Nutzer genauso werden lässt. Nehmen wir Alex Karp, Sohn einer afroamerikanischen Künstlerin und eines jüdischen Arztes. Philosophiestudium bei Jürgen Habermas. Gerät auf die schiefe Bahn, schaut 20 Jahre lang in den Palantir und zack.
1: Well, I love the idea of getting a drone and having light fentanyl laced urine spraying on analysts who tried to screw us. Purpose. And, yeah, but, and others, but the higher purpose for me was to get this nation to be the preeminent power in the world, because whatever faults we have, they're nothing like anyone else's.
0: Ich liebe die Vorstellung, eine Drohne zu nehmen und mit leichtem Fentanyl versetzten Urin auf die Analysten zu sprühen, die versucht haben, uns zu verarschen. Aber mein höherer Zweck ist, diese Nation zum mächtigsten der Welt zu machen, denn unsere Fehler sind nichts gegen die der anderen. Welche Vorstellungen hat Sauron wohl für die Drohnen deutscher Sicherheitsbehörden? Und wer macht nach den nächsten Landtagswahlen dann die Gesetze, die mit Palantir-Software durchgesetzt werden?

Auf einen Wink Wagners vollzieht sich nun endlich die populärste Szene des deutschen Sagenschatzes. Siegfried erschlägt den Drachen. Nach dem Genuss einiger Blutstropfen des Ungeheuers versteht er unversehens die Sprache eines Waldvogels, der ihm, wie das Waldvögel so machen, einen Rat erteilt. Siegfried dürfe sich von den Nibelungenschätzen vor allem Ring und Tarnhelm nicht entgehen lassen. Ohne die geringsten Anzeichen von Neugier stapft Siegfried in die Schatzkammer, findet Ring und Tarnhelm, kommt lustlos wieder ans Tageslicht und begegnet Mime, der ihm eine sehr unbekömmliche Erfrischung reicht. Siegfried riecht den Braten und das ist das Ende der Beziehung. Von Siegfrieds Schwert nur leicht touchiert, haucht Mime sein Leben aus. Schon ist das Waldvöglein wieder zur Stelle und verheißt nun Siegfried etwas, das er noch nie gesehen hat. Eine Frau. Siegfried ist entzückt. Er kann ja nicht ahnen, was das bedeutet. Unter der Führung des Waldvögeleins stürmt er jubilierend in sein Verhängnis. Eine Stunde später trifft er auf seinen Großvater, der sich nicht zu erkennen gibt. Wotan will sich eigentlich nur davon überzeugen, dass dieser junge Mensch in aller Unschuld das Zeug dazu hat, Rechte und Pflichten des zusammenbrechenden Götterregimes zu übernehmen. Aber dann geht es Wotan eben doch gegen den Strich, so sang- und klanglos den Weg zu seiner Tochter und das Feld zu räumen. Mit seinem Speer pariert er den ziemlich unverschämten Siegfried. Der aber greift zum Schwert und zertrümmert das göttliche Machtsymbol. Eine Szene, die Väter, Großväter und Schwiegerväter nicht gerne sehen. 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
1: Die CDU baut jetzt schon mal den Überwachungsstaat auf, um ihn dann schlüsselfertig zu übergeben. Und Besen rein. Massenüberwachung trifft alle. Heute illegalisierte Menschen in den USA, bombardierte Schulmädchen im Iran, Transpersonen, Menschen mit Behinderungen. Morgen dann dich, weil du dieses Video auf YouTube geschaut hast. Fun Fact. Ihr könnt Fun Facts auch auf funfacts.de oder über PeerTube gucken, ganz ohne Big Tech. Als Geschäftsmodell funktioniert Massenüberwachung viel besser als in Behörden, die nur sich selbst dienen, statt dem Kapital. Was die Stasi ruinierte, machte Zuckerberg, Thiel und Karp zu Milliardären. Deren Palantiere sind so mächtig, dass Regierungen Schlange stehen. Stasi as a Service. Innenminister Alexander Dobrindt will KI-basierte Massenüberwachung nun bundesweit legalisieren. Daten sind Macht und die Macht wird umso größer, je mehr Daten auf einem Haufen liegen. Aber wer hat uns denn alle zu dem großen Haufen geführt? Das waren wir selbst. Und genauso kommen wir da auch wieder weg. Aber allein macht das keinen Spaß. Also machen wir es gemeinsam und Schritt für Schritt. An jedem ersten Sonntag im Monat ist DIT, der Digital Independence Day. Wir wechseln von übermächtigen Plattformen zu besseren oder auch nur weniger schlechten Alternativen. Gemeinsam, Schritt für Schritt, und dann posten wir drüber. Und wir helfen anderen dabei. Und genau wie wir alle zu WhatsApp geholt haben, gehen wir jetzt eben weiter. Die besseren Alternativen sind dezentral und offen. Man kommt auch wieder raus und du bist die Kundin und nicht das Produkt. Und genau deswegen bekommen wir den DIT auch nicht von einem Milliardär als kostenlosen Service, sondern müssen ihn selber machen. Über 300 Organisationen machen mit, haben in diesem Jahr über 600 Events ausgerichtet. Allein jetzt im Mai 2026 werden es über 100 Events sein in 7 Ländern.

0: Baba, Baba, hier, wenn ich mal Cappuccinos ins Kaffee will, muss ich da ins Schuhgeschäft oder ins Eiscafé?
1: Mein Bub, du bist jetzt 42 Jahre Elektroingenieur, was redest du denn da für ein Quatsch? Es gibt keine Cappuccino-Sins, weder im Schuhgeschäft noch im Eiscafé. Es gibt nur Mokka-Sins.
0: Ach so, oh ja, dann besorge ich mir halt Espresso-Schlappe.

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1: Liebe Freundinnen und Freunde, hier ist das Freie Radio Kassel zu nächtlicher Stunde mit unserem Nachtprogramm. Heute Nacht, in den nächsten 5 Stunden, gibt es Musik einer der immer noch populärsten Bands der Musikgeschichte. Es geht um Black Sabbath, und der Anlass dafür, dass wir diese Black Sabbath-Nacht nochmal ins Programm genommen haben, ist natürlich das Ableben von Ozzy Osbourne. Er ist gestorben, wir haben es alle mitbekommen, am 22. Juli 2025 mit 76 Jahren. Und aus dem Anlass greifen wir nochmal in unser Archiv und holen eine lange Nacht hervor, die wir schon vor vielen Jahren produziert haben, mit den Originalalben von Black Sabbath und Ozzy Osbourne aus den 70er Jahren. Das war die große Zeit von Black Sabbath, mit Ozzy natürlich als Sänger. Und diese Originalalben aus den frühen 70ern, die gibt es heute Nacht hier zu hören in den nächsten 5 Stunden im Freien Radio Kassel. Als die Nacht produziert wurde, da lebte er logischerweise noch. Das heißt, wenn ich also dann davon erzähle, dass er gerade noch aktiv ist und so weiter, dann muss man bedenken, dass die Nacht schon einige Jahre alt ist, schon vor einigen Jahren produziert wurde. Aber am Ende der Nacht, da werde ich mich dann sozusagen nochmal aus der Gegenwart melden, und da gibt es noch ein paar Infos über Ozzy und über Black Sabbath und über die letzten Jahre. Also denn, ich wünsche viel Spaß hier in Gedenken an Ozzy Osbourne, an Black Sabbath und an die Frühzeit dieser großartigen Band. Und wir beginnen mit einer Aufnahme, die in einer Black Sabbath-Sendung auf gar keinen Fall fehlen darf.

schaurig schöne Klänge, passend zur Tages- oder zur Nachtzeit. Ich begrüße euch sehr herzlich, liebe Freundinnen und Freunde, hier im Freien Radio Kassel zum Nachtprogramm. Heute in der wirklich späten Nachtstunde, zu einer Zeit, wo manche Leute vielleicht schon aufstehen müssen, Bäcker oder so, könnte ich mir vorstellen, dass die jetzt sich aus den Federn quälen und in die Backstube begeben, damit wir morgen früh auch frische Brötchen haben. Oder andere kommen vielleicht jetzt erst nach Hause oder müssen die ganze Nacht arbeiten. Aber egal, für alle haben wir Musik, die möglicherweise passt zur Nachtzeit, nämlich düstere, schwarze, schwere Musik, die so ein bisschen vielleicht auch die Stimmung wiedergibt, die man um diese Zeit hat normalerweise. Das war eben ein Lied, das inzwischen einen gewissen Kultcharakter hat, seit es vor einigen Jahren quasi wiederentdeckt wurde und auf einem Sampler veröffentlicht wurde. Das war niemand anders als Cindy und Bert mit dem Hund von Baskerville. Und das war natürlich die deutsche Version von Paranoid von Black Sabbath. Ja, eine ziemlich unwahrscheinliche Kombination, Black Sabbath gecovert von Cindy und Bert. Aber damals waren die beiden noch auf der Suche nach einem Konzept sozusagen. Das war 1970, glaube ich. Und ihre großen Erfolge mit Immer wieder Sonntags und Spaniens Gitarren und so weiter, das kam erst ein paar Jahre später. Und damals im Jahr 70 hat man sich noch solche Sachen getraut als Schlager-Duo. Aber es geht heute Nacht hier in den 4 Stunden bis 6 Uhr nicht um Cindy und Bert. Das wäre auch nochmal ein Thema für eine lange Nacht. Aber wir werden uns heute mit der Gruppe beschäftigen, die das Original gemacht hat. Das war natürlich Paranoid im Original von Black Sabbath. Und um die Gründer, Begründer, die Überväter des Heavy Metal soll es heute Nacht gehen. Wir wollen die Originalalben von Black Sabbath hören. Vielleicht eine gute Gelegenheit für alle, die immer von dieser legendären Band gehört haben. In jedem Bericht über Heavy Metal, über harte Musik, über schwere Musik, bis hin zu Death Metal, Speed Metal, Thrash Metal, was es alles gibt in dem Bereich, die berufen sich ja immer wieder auf die Pionierarbeit von Black Sabbath, insbesondere auf die Platten aus den frühen 70er Jahren. Und Ozzy Osbourne ist ja heute immer noch die Metal-Ikone schlechthin. Wie gesagt, heute Nacht also die klassischen Alben. Paranoid, das Stück, das wir eben gehört haben, werden wir auch nachher im Original hören, aber das kommt später. Die LP Paranoid, auf der dieses Stück erschienen ist, die werden wir dann im Laufe der Nacht auch noch hören. Wir legen los mit einem anderen Album, ebenfalls ein Klassiker aus der klassischen Phase von Black Sabbath, und zwar aus dem Jahr 1971, die LP Master of Reality. Das war damals das dritte Black Sabbath Album und zu dem Zeitpunkt waren sie schon ziemlich berühmt und erfolgreich. Und auch diese Platte war damals wieder ein Millionenseller und ist in den internationalen Charts sehr erfolgreich gewesen. Und mit dieser damals sehr ungewöhnlichen Musik hat die Gruppe, wie gesagt, ein ganzes Genre begründet. Also hier, viel Spaß mit Black Sabbath und der LP Master of Reality hier im Freien Radio Kassel in der langen Nacht.

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1: Liebe Freunde, hier ist das Freie Radio Kassel zu nächtlicher Stunde und wir hören heute Nacht, passend zur Tages- bzw. natürlich Nachtzeit, Musik von der Heavy-Metal-Band schlechthin von Black Sabbath. Und das war eben das legendäre Album Master of Reality, die dritte Black Sabbath-LP, die damals im Jahre 1971 erschienen ist und ein großer Erfolg wurde. Und das ist klassischer Hardrock-Stoff, klassischer Metal-Stoff, aus dem alles dann entstanden ist, was im Heavy-Metal-Bereich sich in den nächsten Jahren, Jahrzehnten entwickelt hat. Ich habe vor kurzem mit unserem Kollegen Dirk hier gesprochen, der ja Experte dafür ist, für das Thema zum einen natürlich von Amts wegen, weil er hier unsere Heavy-Metal-Redaktion Welcome to Hell leitet und zum anderen, weil er auch großer Black Sabbath-Fan ist. Und er sagt im Prinzip, alle Gitarrenriffs, die in den letzten 40 Jahren im Heavy Metal gespielt worden sind, die hat Tony Iommi, der Gitarrist von Black Sabbath, schon vorausgenommen und erfunden. Und die anderen haben das alles nur kopiert, mehr oder weniger. Gut, hier machen wir weiter in der langen Nacht mit Musik von Black Sabbath. Heute Nacht natürlich die klassischen Alben aus den 70er Jahren. Die ersten vier LPs gelten als die absolute Meisterleistung der Gruppe, als das Nonplusultra des Heavy Metal in Stein gemeißelt für ewig und alle Zeiten. Aber die nachfolgenden Platten, die waren auch ganz großartig, die werden immer so ein bisschen vergessen. Und ich habe festgestellt, dass insbesondere die nachfolgenden LPs Sabbath, Bloody Sabbath von 1973 und das Album Sabotage von 1975, dass die auch ganz vortrefflich waren. Und wir machen weiter mit dieser genannten LP Sabotage. Im Jahr 75 ist sie erschienen, nachdem die Gruppe sich eine Zeit lang eine Auszeit gegönnt hatte. Es gab ein bisschen interne Probleme auch, aber danach war man wieder in bester Stimmung und man hat auch wieder hervorragend zusammen musizieren können. Wenn auch diese Platte nicht mehr ganz so erfolgreich war, kommerziell gesehen, wie die Vorgänger und heute auch nicht ganz so als klassisches Metal-Meisterwerk gilt, aber trotzdem ein hervorragendes Album. Also hier ist Black Sabbath mit der LP Sabotage hier im Freien Radio Kassel im Nachtprogramm.